0: wirklich sonst trocken und Gewitter. Es ist 2.03 Uhr.
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1: Um 3 Uhr mit Juliette Groß. Noch immer ist unklar, ob das Kabinett die Pflegereform heute auf den Weg bringen kann. Union und SPD streiten weiter über die künftige Finanzierung der Pflegeversicherung. Aus Berlin, Isabel Karas.
2: Die Union ist da eben eher auf der Seite, das so über das System selbst zu regeln. Zunächst eben über die Kürzungen, dann eben bei Empfängerinnen und Empfängern von Pflegeleistungen. Die SPD will wiederum an eine Gruppe ran, die ja von der Union, ich sag mal, traditionell eher geschützt wird. Also das sind dann die Privatversicherten, Beamte, Menschen, die besser verdienen. Und da geht es dann im Kern eher um die Frage, wen belasten wir denn jetzt? Weil irgendwas tun müssen wir ja.
1: Kurz vor dem Tag der Deutschen Einheit am 3. Oktober berät das Kabinett heute über den Bericht der Ostbeauftragten Kaiser. Er liefert unter anderem Daten zu Ostdeutschen in Leitungsfunktionen der Bundesbehörden. Außerdem geht es in der Kabinettssitzung um härtere Strafen bei Gewalt gegen Beschäftigte der Bahn. Ungeachtet von Sicherheitswarnungen lehnt US-Präsident Trump gesetzliche Vorschriften für künstliche Intelligenz weiter ab. Stattdessen sollten sich die KI-Unternehmen freiwillig selbst regulieren, sagte Trump bei einem Treffen mit den Chefs der großen Tech-Konzerne. Aus Washington, Ralf Borchert.
3: Seit Wochen wird auch in den USA diskutiert, welche Regeln und Beschränkungen für die Entwicklung künstlicher Intelligenz notwendig sind. Doch Donald Trump lässt sich von all dem nicht beeindrucken. Nach dem Treffen mit den Chefs der amerikanischen KI-Branche im Weißen Haus sagte Trump wörtlich: Wir dürfen sie nicht ausbremsen. Die USA hätten einen großen Vorsprung vor China und müssten diesen Vorsprung behalten, so Trump weiter. Selbstregulierung der KI-Branche reiche aus.
1: 7 Monate nach dem Urteil gegen Maja T. wird in Budapest heute die Entscheidung im Berufungsverfahren erwartet. Die nonbinäre Person aus Jena, die zur linken Szene gehört, war im Februar wegen schwerer tätlicher Angriffe auf mutmaßliche Rechtsextremisten in Ungarn zu 8 Jahren Haft verurteilt worden. Die Staatsanwaltschaft verlangt in der Berufung eine schärfere Strafe, die Verteidigung einen Freispruch. Maja T. war im Dezember 2023 in Berlin verhaftet und ein halbes Jahr später an Ungarn ausgeliefert worden. Nach Ansicht des Bundesverfassungsgerichts war die Auslieferung rechtswidrig. Das waren die Nachrichten. Das Wetter in Deutschland. Teils bewölkt und meist trocken, im Südosten Nebel, Tiefstwerte 19 Grad in Essen bis örtlich 4 Grad in Ostbayern. Tagsüber Wechsel aus Sonne und Wolken, später im Westen Schauer möglich, Höchstwerte 20 bis 30 Grad. Am Donnerstag im Osten meist freundlich und trocken, gebietsweise Regen und Gewitter möglich, 17 bis 26 Grad. Es ist 3.03 Uhr.
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1: Um 4 Uhr mit Juliette Groß. Das Bundeskabinett will sich heute mit einem besseren Schutz von Bahnbeschäftigten befassen. Der Gesetzentwurf aus dem Bundesjustizministerium sieht härtere Strafen für Angreifer vor. In schweren Fällen droht eine Haftstrafe von mindestens einem Jahr. Außerdem berät das Kabinett über den Bericht der Ostbeauftragten Kaiser zum Stand der deutschen Einheit. Ob in der Sitzung heute über die Pflegereform beraten wird, ist noch unklar. Der Koalitionsstreit über die künftige Finanzierung konnte noch nicht beigelegt werden. Trotz Warnungen will US-Präsident Trump die Aufsicht über die KI-Technologie den Entwicklerfirmen überlassen. Eine staatliche Kontrolle lehnt er weiter ab. Aus der Nachrichtenredaktion Petra Mittermeier.
2: Trump ist sich sicher, die Unternehmen kontrollieren sich am besten selber. Der Staat dürfe die Branche nicht ausbremsen. Das machte der US-Präsident nach einem Treffen mit den Chefs der großen US-Tech-Unternehmen in Washington deutlich. Nach seinen Angaben haben die Verantwortlichen eine freiwillige Vereinbarung unterzeichnet, ihre KI-Modelle zu überprüfen, intern und extern. In den vergangenen Monaten waren immer wieder Zwischenfälle bekannt geworden, bei denen sich KI-Agenten selbstständig gemacht hatten und anders vorgingen als von den Entwicklern beabsichtigt.
1: Das Statistische Bundesamt legt heute die Inflationsdaten für den September vor. Experten rechnen vor allem wegen der hohen Benzin- und Dieselpreise mit einem Wert über 3%. Das wäre der höchste Stand seit Ende 2023. Damals waren die Verbraucherpreise um 3,7% gestiegen. Im August lag die Inflationsrate in Deutschland bei 2,9%. Das Deutschlandticket wird wohl erneut teurer. Das berichtet die Rheinische Post unter Berufung auf den sogenannten Koordinierungsrat Deutschlandticket. Das Gremium von Bund, Ländern, kommunalen Spitzenverbänden und Verkehrsunternehmen will heute über den Preis für das kommende Jahr entscheiden. Aus der Nachrichtenredaktion Markus Wolf.
3: Statt wie bisher 63 Euro im Monat könnten für das Ticket bald knapp 67 Euro fällig werden. Grundlage für die Preisanpassung ist ein neuer Kostenindex, auf den sich die Verkehrsminister der Länder geeinigt haben. Dieser soll auch Personal-, Energie- und Betriebskosten der Verkehrsbranche berücksichtigen. Vom Fahrgastverband Pro Bahn heißt es, man nehme eine weitere Erhöhung, Zitat, nur zähneknirschend hin. Der Ehrenvorsitzende Neuss forderte sogar eine Preissenkung, ähnlich wie den Tankrabatt für Autofahrer.
1: Das waren die Nachrichten. Das Wetter in Deutschland. Tagsüber Wechsel aus Sonne und Wolken, später im Westen Schauer möglich. Höchstwerte 20 Grad auf Fehmarn bis 30 Grad am Oberrhein. Morgen im Osten meist freundlich und trocken, gebietsweise Regen und Gewitter möglich. 17 bis 26 Grad. Es ist gleich 4.03 Uhr.
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1: Um 5 Uhr mit Juliette Groß. Noch immer ist unklar, ob das Kabinett die Pflegereform heute auf den Weg bringen kann. Union und SPD streiten weiter über die künftige Finanzierung der Pflegeversicherung. Aus Berlin, Isabel Karras.
2: Die Union ist da eben eher auf der Seite, das so über das System selbst zu regeln. Zunächst eben über die Kürzungen, dann eben bei Empfängerinnen und Empfängern von Pflegeleistungen. Die SPD will wiederum an eine Gruppe ran, die ja von der Union, ich sag mal, traditionell eher geschützt wird. Also das sind dann die Privatversicherten, Beamte, Menschen, die besser verdienen. Und da geht's dann im Kern eher um die Frage, wen belasten wir denn jetzt? Weil irgendwas tun müssen wir ja.
1: Kurz vor dem Tag der Deutschen Einheit am 3. Oktober berät das Kabinett heute über den neuen Bericht der Ostbeauftragten Kaiser. Er liefert unter anderem Daten zu Ostdeutschen in Leitungsfunktionen der Bundesbehörden. Außerdem geht es in der Kabinettssitzung um härtere Strafen bei Gewalt gegen Beschäftigte der Bahn. Rund die Hälfte der Menschen in Europa ist in diesem Jahr hohen Ozonwerten ausgesetzt gewesen. Das geht aus aktuellen Daten des EU-Erdbeobachtungsprogramms Copernicus hervor. Besonders der heiße Sommer mit vielen Waldbränden hat demnach die Belastung begünstigt. Ozon ist in Bodennähe schädlich, weil es in die Atemwege eindringt und Husten, Augenbrennen und Kurzatmigkeit verursachen kann. Besonders betroffen sind Menschen mit Asthma sowie Kinder und ältere Menschen. Die Europäische Umweltagentur sieht eine Verbindung zwischen der Ozonverschmutzung und etwa 60.000 Todesfällen. Das Deutschland-Ticket wird wohl erneut teurer. Das berichtet die Rheinische Post unter Berufung auf den sogenannten Koordinierungsrat Deutschland-Ticket. Das Gremium von Bund, Ländern, kommunalen Spitzenverbänden und Verkehrsunternehmen will heute über den Preis für das kommende Jahr entscheiden. Aus der Nachrichtenredaktion Markus Wolf.
3: Statt wie bisher 63 Euro im Monat könnten für das Ticket bald knapp 67 Euro fällig werden. Grundlage für die Preisanpassung ist ein neuer Kostenindex, auf den sich die Verkehrsminister der Länder geeinigt haben. Dieser soll auch Personal-, Energie- und Betriebskosten der Verkehrsbranche berücksichtigen. Vom Fahrgastverband Pro Bahn heißt es, man nehme eine weitere Erhöhung, Zitat, nur zähneknirschend hin. Der Ehrenvorsitzende Neuss forderte sogar eine Preissenkung, ähnlich wie den Tankrabatt für Autofahrer.
1: Das waren die Nachrichten. Das Wetter in Deutschland. Tagsüber Wechsel aus Sonne und Wolken, später im Westen Schauer möglich. Höchstwerte 20 Grad auf Fehmarn bis 30 Grad am Oberrhein. Morgen im Osten meist freundlich und trocken, gebietsweise Regen und Gewitter möglich. 17 bis 26 Grad. Es ist gleich 5.03 Uhr.
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1: Sechs Uhr, die Nachrichten des Bayerischen Rundfunks mit Anne-Madeleine Gallert. Die Übersicht. Deutschland-Ticket soll wohl teurer werden. Trump lehnt gesetzliche KI-Regulierung weiter ab. Organisationen werfen Schufa-Verbrauchertäuschung vor. Und das Wetter in Bayern, viel Sonnenschein bei 21 bis 28 Grad. Berlin. Der Preis für das Deutschland-Ticket wird wohl im kommenden Jahr erneut steigen. Nach einem Bericht der Rheinischen Post ist ein Anstieg von knapp 4 Euro im Gespräch, von derzeit 63 Euro pro Monat auf dann knapp 67 Euro. Eine endgültige Festlegung soll heute erfolgen, wenn der Koordinierungsrat für das Deutschland-Ticket zusammenkommt. Maßgeblich für die Preiserhöhung ist ein Kostenindex, auf den sich die Verkehrsminister der Länder geeinigt haben. Berücksichtigt sind darin die Personal-, Energie- und Betriebskosten der Verkehrsbranche. Washington. Trotz aller Sicherheitsbedenken aus der Tech-Branche lehnt US-Präsident Trump gesetzliche Vorschriften für künstliche Intelligenz weiter ab. Aus seiner Sicht reicht es aus, wenn sich KI-Entwickler selbst überwachen. Während eines Treffens mit den Chefs der amerikanischen KI-Branche sagte Trump, die USA lägen weit vor China. Man dürfe die Branche nicht ausbremsen. Im US-Kongress gibt es überparteiliche Initiativen mit dem Ziel einer gesetzlichen Regulierung. Aktuell haben diese aber wenig Chancen auf Erfolg. Wiesbaden. Verbraucherschützer werfen der Auskunftsfirma Schufa unlauteres Vorgehen vor. Laut Recherchen von NDR und Süddeutscher Zeitung halten sie es für irreführend, dass die Schufa die Kreditwürdigkeit von Millionen Menschen nicht nur mit einem zentralen, als transparent beworbenen Punktesystem bewertet, sondern daneben noch weitere sogenannte Scores errechnet und an Firmen verkauft. Vom Verbraucherzentrale Bundesverband heißt es, man hätte erwartet, dass die Schufa über zusätzliche Scores transparent informiert. Die Datenschutzorganisation Algorithm Watch befürchtet, dass etwa Hauskäufer von ihrer Bank einen deutlich schlechteren Zinssatz angeboten bekommen könnten als erwartet. Die Schufa weist die Vorwürfe zurück. Sie habe nie behauptet, dass es nur noch einen Score gebe. Berlin. Bundesfamilienministerin Prien erwägt offenbar doch, auf die geplante Kürzung des Elterngeldes zu verzichten. Sie sei dafür offen, sagte die CDU-Politikerin dem Redaktionsnetzwerk Deutschland. Die Koalition berate derzeit über verschiedene Optionen und rechne diese mit Blick auf die Haushaltslage durch. Prien verwies darauf, dass man sich noch nicht auf ein Modell festgelegt habe. Unter der Maßgabe harter Sparvorgaben hatte die Ministerin im Sommer einen vielfach kritisierten Entwurf für eine Elterngeldreform ausgearbeitet. Dieser sieht unter anderem eine Kürzung der Bezugsdauer von 14 auf 12 Monate vor. Bangkok. In Thailand sind bei verheerenden Überschwemmungen mindestens 22 Menschen ums Leben gekommen. Laut Katastrophenschutz stehen große Teile des Landes unter Wasser, auch die Hauptstadt Bangkok. Dort kämpft auch der große internationale Flughafen mit den Hochwasserfolgen. Flüge sind verspätet oder ganz gestrichen. Tausende Gepäckstücke können nicht abgefertigt werden, weil das Bodenpersonal nicht zur Arbeit kommen kann. In ganz Thailand sind laut Katastrophenschutz mehr als 2,5 Millionen Menschen von den Fluten betroffen. Der starke Regen hat zuletzt nachgelassen. Nun hoffen viele auf ein Ende des Hochwassers. Bonn. Rund die Hälfte der Menschen in Europa war 2026 von zu hohen Ozonwerten betroffen. Das geht aus aktuellen Daten des EU-Erdbeobachtungsdienstes Copernicus hervor. Besonders der heiße Sommer hat demnach die Belastung zusätzlich begünstigt. Auch Waldbrände oder menschengemachte Emissionen hätten dazu beigetragen. Bodennahes Ozon kann bei Menschen Husten, Augenbrennen und Kurzatmigkeit verursachen. Das Wetter in Bayern. Viel Sonnenschein und nur noch wenige Wolken. Höchstwerte 21 bis 28 Grad. Kommende Nacht verbreitet klar, örtlich Nebel, Tiefstwerte 13 bis 4 Grad. Morgen in Altbayern überwiegend sonnig, in Schwaben und Franken einige Wolken und etwas Regen. Die Höchstwerte erreichen nochmal 27 Grad. Am Freitag dann überall mehr Wolken als Sonne. Höchstwerte bis 22 Grad. Es ist gleich 6:05 Uhr. Die Verkehrsmeldungen A8 Salzburg Richtung München, zwischen Hofoldinger Forst und Kreuz München Süd ein Unfall auf der linken Spur. Soweit der Service.
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2: Zum Heimatspiegel an diesem Mittwoch in der Früh begrüßt Sie der Martin Wieland. Es ist kaum zu glauben, heute ist schon wieder der letzte Tag im September. Und der Sommer macht sie bald endgültig davon. Unverkennbar ist dort schon Herbsteln, so erzählt uns in dieser Stunde auch der Karl Wendelchor Mittenwald. Wir begleiten Sie jetzt eine in diesen neuen Tag, der hoffentlich nicht nur musikalisch durch den Heimatspiegel ein erfreulicher wird. Zum Auftakt die Probst Behimuse und die Rierdener Weiß gibt's von die Grasshauer Bläser. Guten Morgen.

Musikanten aus der Schlesier gingen die Probstbichemusik mit einem Landler von 1988. Sind in den Heimatspiegel auf BR Heimat 10 Minuten nach 6 ist an diesem Mittag in der Früh. Draußen ist noch stockdunkel. Die Sonne geht in einer guten Stunde ungefähr auf. Da schauen wir später dann noch dazu, wann Sonne einen Auf- und Untergang ist halt an diesem Mittwoch. Um eine halbe schauen wir in unseren Wetterbericht und die Wettermeldungen, unsere Wettermelder. Außerdem gibt es dann einen Blick in die kleine bayerische Geschichte bei uns. Eigentlich große Geschichte. Es geht um Kaiser Barbarossa. Der hat nämlich im Dom von Würzburg geheiratet. Und dann schauen wir auch noch in den Namenstagskalender für den heutigen 30. September zum Hieronymus, dem berühmten Kirchenvater, Kirchenlehrer und Bibelübersetzer aus dem 4. Jahrhundert. Musikalisch begleitet uns jetzt der Rehm Dreigesang mit dem Gosauer Jodler. Er sagt Guten Morgen zu uns und das Irlberg-Trio bringt uns drauf den Sieghartinger Landler.

Das Elbergtrio im Heimatspiegel, genau um 17:45. Jetzt sind die Tage aber schon gescheit kurz worden, schreibt unser Wettermelder, der Reinhard. Vor 4 Wochen war bei ihm die Tagling noch 12:56 und heute sind es bloß noch 11:41. Das sind fast 1 Stunde und 25 Minuten kürzer. Ja, die Zeit geht gerade so dahin. Und der Herbst macht sie auch in der Tageslänge bemerkbar. Wir haben heute Sonnenaufgang in Passau um 5:07, in Hof um 11:07, in München um 12:07. Dann haben wir um 7:14 Sonnenaufgang in Nürnberg und in Kempten um 7:17, in Würzburg dann um 7:18. Und untergehen tut es dann in Passau schon um 7:10, 18:50. 18:55 in Hof, 18:57 in München, 18:59 in Nürnberg, in Kempten 19:02 und vorher in Würzburg um 19:01. Genießen wir die warmen, langen herbstlichen Tage noch, so lang es geht, und die frühen Morgenden. Hier kommt die Pfaffenwinkel Festmusik.

Die Geigenmusik Kiesenhofer im Heim und Spiegel. Und davor der Karwindelchor Mittenwald. Es tut schon Herbst rein. Wenn wir da antreiben, nimmer lang da bleiben, haben wir daheim die warme Stumm. Fahren wir gern heim. Mit dem Lied hat er uns teilhaben lassen, der Karwindelchor, am Wechselbad der Gefühle, das viele Almleute in diesen Wochen begleitet. Der wehmütige Abschied vom Bergsommer und dem Lehm auf der Alm, wo bloß das Viech den Takt der Arbeit angibt. Und auf der anderen Seite die Freude, wenn alles wieder gut daheim im Stall angekommen ist und man sich nimmer um verloren gegangene Kälmer im steilen Berggelände kümmern muss und wo man nicht in aller Frühe zuerst einmal einhorzen muss, um die klammen Finger wieder halbwegs beweglich zu machen. Die Bequemlichkeiten im Tal sind schon auch was Schönes, aber trotzdem bleibt eine gewisse Wehmut, wenn jetzt da im Sommer zu Ende ist. Auch am kommenden Wochenende fahren wieder viele Almleute heim von der Alm, bringen ein Viech wieder in den Winterstall und nehmen Abschied vom Bergsommer. In unseren Liedern, die im Heimatspiegel erklingen, wird dieses Thema sicherlich auch in den nächsten Tagen und nächsten Wochen noch ein bisschen mit anklingen, bevor es dann winterlich wird und es einschneibt. Aber noch ist der Herbst da und noch sind auch durchaus erfreuliche Temperaturen zu erwarten, gerade in diesem Spät- und Altweibersommer, wie wir ihn aktuell haben.

das Blockflötenquartett der Schmidt im Heimatspiegel. Halbi Simi ist ganz genau, wir schauen in unseren Wetterbericht. Heute haben wir nach Auflösung einzelner Nebelfelder viel Sonnenschein und nur wenige harmlose Wolken. Die Luft erwärmt sich auf 21 bis 28 Grad. In der Nacht zum morgigen Donnerstag ist dann verbreitet klar. Zum Morgen hier gibt es ganz im Westen Bayerns erste Wolkenfelder und örtlich Nebel. Die Tiefstwerte in der Nacht 13 bis 4 Grad, also immerhin frostfrei. Morgen am Donnerstag ist dann ganz im Westen Bayerns zunehmend bewölkt und in Unterfranken gibt es vereinzelt Regenfälle. Zum Abend hin sind dann auch im Westen Mittelfranken sowie in Schwaben örtlich Schauer oder Gewitter möglich. Nach Osten und Südosten zu ist überwiegend sonnig. Am Freitag gibt es dann mehr Wolken als Sonne, vormittags auch noch vereinzelt Regenfälle. Die Tiefstwerte in der Nacht 14 bis 7 Grad und die Höchstwerte am morgigen Donnerstag 20 bis 27 und am Freitag dann noch mehr 17 bis 22. Aktuell melden unsere Wettermelder aus Niederbayern in Leibelfing im Landkreis Straubing, da ist im Straubinger Bogen heißt der Landkreis ja, da ist fast wolkenlos bei erst 5 Grad. In Oberbayern, in Schächen, Mühlstedt, Landkreis Rosenheim, ist wolkig bei

8 Grad. In Schwaben, in Dattenried bei Stötten am Auerberg im Ostallgäu, da ist es wolkenlos bei 13 Grad. In der Oberpfalz, in Ebnath, Landkreis Teschenreuth, fast wolkenlos bei 8 Grad. Und in Unterfranken, in Würzburg-Heidingsfeld, da haben wir leicht bewölkten Himmel bei 10 Grad. In Mittelfranken, in Weißenburg, Landkreis Weißenburg-Gunzenhausen, ist wolkenlos bei 10 Grad. Und in Oberfranken, in Bamberg, fast wolkenlos bei 8 Grad. Ich hoffe, bei Erna ist ein bisschen wärmer, wenn Sie gerade frühstücken oder Sie sich um Ihre Arbeit kümmern. Dann sind Sie hoffentlich gut versorgt mit einem Scheierei Kaffee oder mit einem Tee oder zumindest mit einem entsprechenden Gewand, das die Arbeit um diese Morgenstunde angenehm macht. Wir begleiten Sie mit feiner Musik aufs Ohr und machen es hoffentlich auch da so angenehm wie möglich. Die Seitenmusik Hans Berger ist zum Herrn mit dem Marwiesel-Gugubarischen und darauf hören wir das Klarinettenquartett Karl Edelmann.

das Klarinettenquartett Karl Edelmann mit dem Alm Herr Jodler. Es ist 6.36 Uhr an diesem Mittwoch in der Früh. Und wenn Sie schon draußen sind oder schon mal hinausgeschaut haben, es dämmert gerade. Die Nacht verabschiedet sich und da ist jetzt dieser Jodler gerade so das gerechte, andächtige Stückel gewesen für, ja, vielleicht ein Morgengebet, um zu danken, dass die Nacht gut umgebracht ist, dass ein neuer Dogo geht, der was Neues, was Schönes bringt, vielleicht ja auch hoffentlich Erfreuliches. Und ein Windel hat gewahrt, grimmig kalt über die Schneid, hat ein Sommerschee Staat, kein Dogs warten mehr gefreit. So heißt es jetzt gleich beim Sorgschneider Dreigesang in dem folgenden Lied. Und gefreut das Warten jetzt auch nicht mehr. Wir wollen es endlich hören und uns von dieser Nacht endgültig verabschieden und den neuen Tag begrüßen. Wir hören drauf einen schönen, schwungvollen Walzer von den Alpenlandler Musikanten, den Seidenauer Walzer. Und dann schauen wir rein in unsere kleine bayerische Geschichtsstunde.

0: Die Angerzeigerstler geigen muss ich mit Franz Busch um 6.44 Uhr im Heimatspiegel, heute am 30. September. Er muss eine eindrucksvolle Erscheinung gewesen sein. Nicht nur wegen seinem roten Bart, italienisch Barbarossa, was sein Beiname worden ist. Kaiser Friedrich I., er ist um das Jahr 1122 geboren. Mit 33 schon, also ab 1155, ist er Kaiser des Römischen Reiches. Und er hat eine sehr junge Frau gehabt. Hübsch und charakterstark quasi angeblich. Die Hochzeit mit der damals 12-Jährigen hat im Dom von Würzburg stattgefunden. Davon erzählt unsere heutige kleine bayerische Geschichtsstunde.
1: 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Heute, Kaiser Barbarossa heiratet im Dom zu Würzburg, von Silvia Topf.
2: Liebe Hörerinnen und Hörer, wir melden uns heute aus Würzburg, wo im Dom der wohl attraktivste Junggeselle weit und breit vor den Traualtar tritt.
3: Schau, wie hübsch er ist mit seinem rotblonden Haar.
4: Ein Muster an Gerechtigkeit soll er sein, dazu ein geschickter Diplomat.
3: Und eine Zierde unter den Rittern.
2: Öffnen sich auch schon die Türen des Doms. Ja, und da ist das hohe Brautpaar. Kaiser Friedrich Barbarossa und Beatrix, die Erbin der Pfalzgrafschaft Burgund.
3: Gerade 12 Jahre alt ist die Braut. Ein Kind noch.
4: Und der Bräutigam fast dreimal so alt.
5: Und doch, der Kaiser hatte gut gewählt. Hochburgund rückte näher ans Reich und Beatrix gebar ihm ab dem 16. Lebensjahr getreulich ein Kind nach dem anderen, 12 an der Zahl, darunter 4 Söhne, die das Blühen und Gedeihen des staufischen Stammes garantierten.
6: Wer uns getraut, ei sprich,
7: sag du's.
5: Friedrich Barbarossa hat es seiner glückbringenden Beatrix gedankt. Die Wünsche hat er ihr von den Augen abgelesen. Ihren Rat hat er befolgt. Ihr Wille war ihm Befehl.

0: Uxorius haben die Zeitgenossen Friedrich Barbarossa deshalb genannt, den seiner Frau Hörigen. Trotz aller Trautheit hatte es Beatrix nicht einfach. Schon deshalb, weil dem Paar ein fester Wohnsitz fehlte. Und dann war Friedrich Barbarossa während seiner Ehe ja ganze 11 Jahre in Italien unterwegs. Da ist es fast ein Wunder, dass die beiden silberne Hochzeit feiern konnten. 3 Jahre später, 1184, ist Beatrix dann gestorben. Gerade 40 Jahre ist sie geworden. 6 Jahre später war auch Friedrich Barbarossa tot. Ertrunken im kleinasiatischen Fluss Salef auf dem Weg ins Heilige Land.
1: Und im Tod waren sie dann wieder vereint.

die Goldtropfmusik im Heimatspiegel, 6.51 Uhr ist. Michael war gestern, heute am 30. September ist der Gedenktag für Hieronymus, dem großen Kirchenlehrer und Bibelübersetzer. Hieronymus bedeutet heiliger Name. Und der wird um 347 in Stridon, dem heutigen Strigova in Kroatien, geboren. Am 30. September 420 stirbt er in Bethlehem in Palästina. Sophronius Eusebius Hieronymus, so ist sein ganzer Name. Er wird als Sohn wohlhabender christlicher Eltern geboren, die ihn allerdings nicht taufen lassen. Er kommt für die damalige Zeit auffallend weit umeinander. Hieronymus studiert nämlich in Mailand und Rom, wo er seinem Temperament entsprechend am Leben in der Weltstadt teilnimmt, sich aber mehr zu den Philosophen Cicero und Platon Hitzung fühlt als zur Bibel. Bis erm, so heißt es in der Legende, ein Engel im Traum erscheint, ihm die Bücher aus der Hand nimmt und ihn vor den himmlischen Richter führt. Auf diesen Traum hin hat er sich bekehrt, der Hieronymus. 366 wird er getauft. Hieronymus setzt seine Studien fort, und zwar in Trier zum Beispiel, in Antiochia, dem heutigen Antakya. Dort lernt er Griechisch und die Werke des Origenes kennen. Anschließend lebt er bis 378 in strenger Askese bei den Einsiedlern in der Wüste Chalkis bei Aleppo, dem heutigen Halab in Syrien. Hieronymus studiert Hebräisch und wird 379 zum Priester geweiht. Er verbringt mit dem griechischen Kirchenlehrer Gregor von Nazianz einige Jahre in Konstantinopel, dem heutigen Istanbul, bis er dann nach Rom zurückkehrt, um an einer Synode teilzunehmen. Bischof Damasus macht er zu seinem Sekretär und beauftragt den Hieronymus, der mittlerweile 7 Sprachen beherrscht, mit der Übersetzung der Bibel ins Lateinische. Hieronymus übersetzt aus den Urtexten und schafft die bis heute für die katholische Kirche verbindliche Vulgata, so heißt sie, wird sie genannt, diese ursprüngliche Übersetzung. Nach einigen Machtquerelen und Verleumdungen verlässt Hieronymus allerdings dann Rom und reist schließlich nach Bethlehem, wo er mehrere Klöster gründet. 35 Jahre lang wirkt Hieronymus zurückgezogen, aber mit intensiver schriftstellerischer Tätigkeit. Er wird zu einem der bedeutendsten Theologen aller Zeiten und oft in seiner Gelehrsamkeit mit Augustinus verglichen. Er verfasst verschiedene Bibelkommentare, die wegen des reichen historisch-archäologischen Wissens sehr geschätzt werden. Dazu erfuhr er exegetische Werke wie ein Buch zum Verständnis der hebräischen Namen und der hebräischen Elemente in der Schöpfungsgeschichte. Hieronymus bleibt für das ganze Mittelalter die große Lehrautorität, besonders in Bibelfragen und für das asketische und klösterliche Leben. Im 13. Jahrhundert werden seine Gebeine nach Rom überführt. 295 schon wird er dann zum Kirchenlehrer ernannt. Dargestellt wird er oft als Kardinal oder Einsiedler mit Totenkopf oder auch mit Löwe am Schreibpult sitzend. Er ist unter anderem der Patron der Schüler, Lehrer, Theologen und der Übersetzer. Der heilige Hieronymus. Heute ist sein Gedenktag.

der Walzer aus St. Leonhard vom Ensemble Tobias Reiser. Davor haben wir die Greiter Klarinettenmusik gehört. Und mit der Gerstreibmusik und am Hirssein, also am Heisler-Hirssein, geht es jetzt praktisch eine in die Semi-Nachrichten und ich würde mich freuen, wenn Sie dann noch nur zwei Stunden Zeit hätten für den Heimatspiegel heute am Mittwoch, 30. September. Der Martin Wieland sagt Guten Morgen und bis gleich.

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1: Die Nachrichten des Bayerischen Rundfunks mit Anne-Madeleine Gallert. Die Übersicht. Deutschland-Ticket wird wohl um 4 Euro teurer. Alternativer Nobelpreis geht an US-amerikanische KI-Forscherin. Grafinger Bürgermeister bricht in Sitzung zusammen und stirbt. Das Wetter in Bayern, viel Sonnenschein bei 21 bis 28 Grad. Berlin. Millionen Pendler müssen für ihr Deutschland-Ticket wohl bald etwas mehr bezahlen. Nach Informationen der Rheinischen Post fällt heute die Entscheidung über den neuen Preis ab Januar. Im Gespräch sind knapp 67 Euro pro Monat, aktuell sind es 63. Zuständig für den Preis ist eine Koordinierungsgruppe aus Politik und Verkehrsbetrieben. Sie orientiert sich bei ihrer Entscheidung auch an den steigenden Kosten der Bus- und Bahnunternehmen. Berlin. In Sachen Pflegereform ist sich die Koalition in Berlin weiter uneins. Wenige Stunden vor der eigentlich als abschließend geplanten Kabinettssitzung ist noch kein Durchbruch vermeldet. Die SPD will keinen Gesetzentwurf verabschieden, der vor allem Leistungskürzungen enthält. Währenddessen haben auch Städte und Gemeinden weitere Korrekturen gefordert. Ziel einer Pflegereform müsse sein, den Kostenanstieg für die Kommunen zu begrenzen, heißt es vom Städte- und Gemeindebund. Die Neuordnung der Pflege ist ein zentrales Projekt der schwarz-roten Regierung. Aus diesem Grund haben sich nun auch Bundeskanzler Merz und Vizekanzler Klingbeil in die Gespräche eingeschaltet. Berlin. Das Bundeskabinett will heute auch ein Gesetz auf den Weg bringen, mit dem Bahnbeschäftigte besser geschützt werden sollen. Der Gesetzentwurf aus dem Bundesjustizministerium sieht härtere Strafen für Angreifer vor. In schweren Fällen droht eine Haftstrafe von mindestens einem Jahr. Außerdem berät das Kabinett über den Bericht der Ostbeauftragten Kaiser zum Stand der deutschen Einheit. Stockholm. Der sogenannte alternative Nobelpreis geht heuer an die US-amerikanische KI-Forscherin Timnit Gebru. Die Informatikerin habe mit ihrer Arbeit die Machtkonzentration in der KI-Branche aufgezeigt, heißt es dazu von der Right Livelihood Stiftung. Die 43-jährige, in Äthiopien geborene Gebru betreibt in den USA ein Institut zur Erforschung der KI. Dort hat sie schon früh nachgewiesen, welche Schäden KI-Systeme anrichten können. Weitere alternative Nobelpreise gehen heuer an die pakistanische Menschenrechtsanwältin Jalila Haider sowie an den von Frauen gegründete Organisationen aus Georgien und dem südlichen Afrika. Offiziell heißen die Preise Right Livelihood Awards. Mit ihnen werden seit 1980 Aktivistinnen und Aktivisten geehrt, die nicht im Fokus der Weltöffentlichkeit stehen. Kiew. Russland hat die ukrainische Hauptstadt in der Nacht erneut mit ballistischen Raketen angegriffen. Unsere Korrespondentin in Kiew berichtet von mehreren Explosionen, auch noch in den Morgenstunden. Laut Bürgermeister Klitschko stehen mehrere Wohnhäuser und Lagerhallen in Brand. Mehrere Menschen sind demnach verletzt worden. In einem Vorort von Kiew wurde örtlichen Angaben zufolge bei den Attacken ein Kind getötet. Grafing bei München. Der Bürgermeister der Stadt, Christian Bauer, ist am Abend bei einer Ausschusssitzung zusammengebrochen und kurz darauf im Klinikum gestorben. Berichten zufolge verlor der 57-jährige CSU-Politiker im Grafinger Bauausschuss das Bewusstsein und sackte zusammen. Andere Ausschussmitglieder und Rettungskräfte leisteten erste Hilfe und versuchten eine Wiederbelebung, allerdings ohne Erfolg. Der Bürgermeister hinterlässt eine Ehefrau und drei Kinder. Grafing liegt im Kreis Ebersberg in Oberbayern. Das Wetter in Bayern. Viel Sonnenschein und nur wenige Wolken, Höchstwerte 21 bis 28 Grad. Kommende Nacht verbreitet klar, örtlich Nebel, Tiefstwerte 13 bis 4 Grad. Morgen in Altbayern überwiegend sonnig, in Schwaben und Franken einige Wolken und etwas Regen. Die Höchstwerte erreichen nochmal 27 Grad. Am Freitag dann überall mehr Wolken als Sonne, Höchstwerte bis 22 Grad. Es ist 7.04 Uhr. Und ein Blick auf den Verkehr, derzeit normaler Verkehr auf den Fernstraßen in Bayern. Soweit der Service.
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2: Zum Heimatspiegel an diesem Mittwoch in der Früh begrüßt Sie der Martin Wieland. Schön, dass Sie mit dabei sind, wieder mit dabei sind oder auch noch mit dabei sind. Unsere Themen in der kommenden Stunde, es geht um 80 Jahre Urteile in den Nürnberger Prozessen. Außerdem schauen wir auf den Hackangriff der LMU. Es geht ums Oktoberfest, da ist eine Diebesbande gefasst worden. Und es geht weiter ums Oktoberfest, nämlich um die Brezenlogistik. Und das ist durchaus eine Herausforderung, damit ein gutes, frisches Brezel auf den Tisch kommt. Vielleicht ja auch bei Erna auf dem Frühstückstisch. Den Auftakt in dieser Stunde machen jedenfalls die Riederinger Musikanten mit dem Boccaccio-Marsch.

Es sind meist die stillen und ehrenamtlichen Strukturen im Hintergrund, die das Leben in der Gemeinde am Leben halten. Und in vielen Ortschaften in Bayern sind es Vereine, die sich um die verschiedensten Bereiche kümmern und zum Glück unterschiedliche Schwerpunkte haben. Das erleben Sie in Ihrem Ort und in Ihrer Stadt ja vielleicht genauso. Sich mit Liebe und Sachverstand für die eigene Ortsgeschichte einzusetzen, auch wenn oder gerade weil die schon über 3000 Jahre alt ist, das beweisen die Mitglieder des Vereins Freundeskreis Pfarrmuseum Flinsbach. Mittlerweile seit 25 Jahren. Am kommenden Sonntag feiern sie ihr Jubiläum und öffnen dazu auch die Türen des Pfarrmuseums. Über ein Vierteljahrhundert hinweg sind dort Dinge zusammentragen worden, um sie vor einem unsichtbaren Verbleib in den Zentralarchiven der Hauptstadt oder Landeshauptstadt, des Ordinariates oder anderer Einrichtungen, staubigen Dachböden der Kirche oder des Pfarrhofes oder im schlimmsten Fall der Mülldeponie zu bewahren. Diese Dinge kehren an den Ort, für den sie geschaffen worden sind oder wo sie einst benutzt worden sind. Bei vielen braucht es ein bisschen Erklärung, damit man überhaupt versteht, um was es geht. Und drum haben sich die Flinsbacher vor mehreren Jahrzehnten dazu entschlossen, ein eigenes Pfarrmuseum einzurichten, das das Leben des Ortes, gerade auch des kirchlichen Lebens, widerspiegelt. Das erstaunliche Arsenal reicht von alten Urkunden, Brauchtumsgegenständen, Fahnen oder liturgischen Gewändern bis hin zu Funden im Gemeindegebiet und vom Bädersberg bei Flinsbach, die bis in die Keltenzeit zurückreichern. Aber auch Werke heimischer Künstler sind dabei. All dies ist mühsam zusammentragen worden und wird seither vom Verein ehrenamtlich den Besuchern näher gebracht. Verbunden mit Führungen in der Kirche oder auch dem alten Kirchenfriedhof mit seinen schmiedeisernen Kreuzer. So wird anhand der Exponate und den Gebäuden die Jahrtausende alte Ortsgeschichte anschaulich und auch lebendig. Denn viele der Gegenstände lässt der Freundeskreis fachmännisch restaurieren und stellt sie dem Gebrauch im Gemeindeleben wieder zur Verfügung. Wie zum Beispiel die barocken Rosenkranzfahnen, die bei Prozessionen wieder mitgetragen werden oder den Oktober über in der Pfarrkirche aufgestellt und zum Singen sind. Der Ort Flinsbach, der übrigens die Urpfarrei des bayerischen Indals ist, hat also am kommenden Sonntag, dem Erntedanksonntag, allen Grund zum Feiern. Darum wird schon ab 9 in der Früh in der Pfarrkirche der gemeinsame Erntedankgottesdienst gefeiert und danach gibt es einen Stehempfang. Die Bewirtung erfolgt dann je nach Witterung im Pfarrsaal oder draußen im großen Pfarrgarten vor dem Museum. Die Flinsbecker Musikkapellen und auch die jungen Blattlergruppen begleiten den Festtag, an dem natürlich auch das Pfarrmuseum selber geöffnet ist und dort ebenso Führungen angeboten werden wie in Pfarrkirche Allerheiligenkapelle oder dem alten Kirchenfriedhof. Das Flinsbacher Pfarrmuseum ist kein totes Museum, sondern mit Hilfe des Freundeskreises ist es eine ganz wichtige Anlaufstelle, von dem aus das Gemeindeleben und die lange Ortsgeschichte immer wieder lebendig werden. Ohne Pathos, aber mit einer enormen Strahlkraft weit über die Pfarrei hinaus. Es ist das einzige eigenständige Pfarrmuseum in der gesamten Erzdiözese München und Freising. Auf den Webseiten der Diözese, der Pfarrei und der Gemeinde Flinsbach finden Sie weitere Informationen zum Pfarrmuseum. Der Eintritt ist frei, geöffnet ist üblicherweise während der Büchereiöffnungszeiten am Mittwochnachmittag von 4 bis 5 oder eben nach Vereinbarung. Und natürlich auch, wenn Sie am kommenden Erntedanksonntag, 4. Oktober, einfach mal beim Flinsbach vorbeischauen, beim Jubiläum 25 Jahre Freundeskreis Pfarrmuseum. Wir gratulieren zu diesem Jubiläum und schauen jetzt aber mit den Geschwister Streule aus Landshut auf die Jahreszeit. Es zirkt der Herbst ins Land. 7:12 Uhr haben wir es.

0: Herbsteln dort mit der Spielmusik Karl Edelmann im Heimatspiegel, 7.18 Uhr. Es war ein Verfahren, das Geschichte geschrieben hat. Die sogenannten Nürnberger Prozesse gegen die sogenannten Hauptkriegsverbrecher. Vor genau 80 Jahren, am 30. September und am 1. Oktober 1946, da sind im Saal 600 des Nürnberger Justizgebäudes die Urteile gegen die hochrangigen Nazi-Funktionäre und Militärs verkündet worden.
1: 12-mal die Todesstrafe, 6-mal hohe Haftstrafen, 3 Freisprüche. So lauteten die Urteile des alliierten Militärtribunals gegen die Angeklagten, allesamt hochrangige Nazi-Funktionäre und Militärs. Vorangegangen waren über 10 Monate Verhandlungen, in denen der Weltöffentlichkeit zum ersten Mal das Ausmaß der deutschen Verbrechen im Zweiten Weltkrieg vor Augen geführt wurde. Im Land der Täter schauten die meisten allerdings lieber weg, denn der Prozess konfrontierte Millionen Deutsche, die als Täter, Mitwisser oder Profiteure an den Verbrechen beteiligt waren, mit der eigenen Schuld und Verantwortung. Von den Angeklagten gestand keiner seine Schuld ein. Der Prozess wurde in der Bundesrepublik lange als Siegerjustiz diffamiert. Dabei wurden in Nürnberg jene juristischen Standards gesetzt, die heute die Grundlage für das Völkerstrafrecht bilden. 2 Wochen nach der Urteilsverkündung wurden die zum Tode Verurteilten hingerichtet. Ihre Asche wurde in einen Nebenarm der Isar gestreut. Die anderen Verurteilten saßen ihre Strafe im Kriegsverbrechergefängnis Spandau in Berlin ab. In Nürnberg setzt sich seit 2010 das Memorium Nürnberger Prozesse mit der Bedeutung des Verfahrens und seiner Nachfolgeprozesse auseinander. Thies Maaßen, Redaktion Politik und Hintergrund.

Das Rieser Bauernmenuett vom Nürnberger Knopfseitentrio im Heimatspiegel. 7.22 Uhr ist. Ja, und mit der Eigritschen Musi, da gehen wir jetzt Kartoffelklamm, nämlich mit dem Erdäpfelbohrischen.

0: Das ist der Heimatspiegel am 30. September um 7.25 Uhr ganz genau. Und vor ungefähr zwei Wochen, nämlich am 16. September, da war es, dass die Ludwig-Maximilians-Universität in München gehackt worden ist. Unbekannten ist es gelungen, auf gespeicherte Daten von Studierenden zuzugreifen. Und jetzt ist klar, das Ausmaß der geklauten Daten ist riesig. Sabrina Gerstmeier berichtet.
1: Es geht um rund 600.000 Datensätze der letzten 50 Jahre. Somit ist der Cyberangriff an der Ludwig-Maximilians-Universität in München umfangreicher als zunächst angenommen. Nach neuen forensischen Erkenntnissen, die die LMU auf ihrer Webseite veröffentlicht hat, steht nun fest, betroffen ist der gesamte Datensatz im sogenannten Zulassungssystem der LMU. Dort werden die Daten aktueller und ehemaliger Studierender verarbeitet. Um welche Daten es sich genau handelt, hängt vom Alter des Datensatzes ab. In älteren Daten finden sich demzufolge ausschließlich Stammdaten und die Semesterhistorie. Ab 2005 können auch umfangreichere Angaben betroffen sein, darunter Bankdaten sowie Identitäts- und

Musischmaus im Heimatspiegel. Ein Ohrenschmaus sondersgleichen. 7.29 Uhr ist es. Und bevor wir uns ums Wetter kümmern, haben wir noch einen kleinen Hörerwunsch zu erfüllen, der nach Berchtesgaden geht. Nämlich als Dankeschön, dass alles gut gegangen ist. Herr im Himmel, lass dir danken. Und so einen Dank über viele Kleinigkeiten, die erfreulich sind oder auch Großartigkeiten, die um das Leben so schenkt, wie zum Beispiel auch die Geburt eines Kindes, dass die Familie glücklich werden und wachsen lässt, das legen wir alles hinein in dieses Lied, das wir jetzt von den Storberg-Sängerinnen hören.

Die Storbeck-Sängerinnen im Heimatspiegel mit einem Dankeschön. 7.33 Uhr ist. Wir schauen auf unseren Wetterbericht an diesem heutigen Mittwoch, 30. September. Nach Auflösung einzelner Nebelfelder gibt es viel Sonnenschein und bloß einige wenige harmlose Wolken. Die Höchstwerte heute 21 bis 28 Grad. In der Nacht ist dann verbreitet klar. Zum Morgen hier gibt es im Westen Bayerns erste Wolkenfelder und örtlich Nebel. Die Tiefstwerte liegen bei 13 bis 4 Grad. Morgen am Donnerstag ist dann ganz im Westen Bayerns zunehmend bewölkt und in Unterfranken gibt es vereinzelt Regenfälle. Zum auf Nacht zu sein, dann auch im Westen Mittelfrankens sowie in Schwaben örtlich Schauer oder Gewitter möglich. Nach Osten und Südosten zu ist überwiegend sonnig. Der Freitag bringt dann mehrere Wolken als Sonne, vormittags auch vereinzelte Regenfälle. Die Tiefstwerte 14 bis 7 Grad, die Höchstwerte am Donnerstag 20 bis 27, ab Freitag dann 16 bis 22 Grad. Aktuell melden unsere Wettermelder aus Niederbayern im Landkreis Rottal-Inn in Eckelham ist wolkenlos bei 8 Grad. Schauen wir nach Oberbayern in Fischbachau, in Westengern im Landkreis Mirschbach ist fast wolkenlos bei ebenfalls 8 Grad. In Unterfranken, in Wollbach, Landkreis Rhön-Grabfeld ist wolkig bei 11 Grad. Und dann schauen wir in die Oberpfalz. Pleistein, Landkreis Neustadt an der Waldnaab, fast wolkenlos bei 2 Grad. Schauen wir nach Oberfranken. In Großwallbur im Landkreis Coburg, leicht bewölkter Himmel bei 8 Grad. Und in Unterfranken, in Leidersbach im Landkreis Miltenberg, da ist wolkig bei 16 Grad.

Mehr als 200 Jahre hat die Stammfamilie von Elisabeth, Kaiserin von Österreich und Königin von Ungarn, für Aufsehen und Glanz an den europäischen Herrschaftshöfen gesorgt. Anlässlich seiner neuesten Publikation stellt der Autor Dr. Bernhard Graf jetzt seine neueste Publikation vor, und zwar die Dynastie der Wittelsbacher, vor allem die Oberhäupter davor der jeweiligen Generation. Wilhelm Pfalzgraf von Pfalz-Birkenfeld zu Gelnhausen und sein Ringen um eine souveräne Herrschaft. Maximilian Herzog in Bayern als Multitalent. Dr. Karl Theodor Herzog in Bayern als Doktor der Armen. Und Ludwig Wilhelm als passionierter Jäger, Musiker und Förderer von Musik und Tracht im Tegernseer Dol. Das Ganze findet statt im Rahmen der 53. Tegernseer Woche. Und der Vortrag wird musikalisch begleitet vom Ensemble Seitentanz. Am morgigen Donnerstag, 1. Oktober um 20 Uhr im Barocksaal des ehemaligen Wittelsbacher Klosters, oder Wittelsbacher Schlosses, beziehungsweise Klosters Tegernsee, und zwar im Barocksaal vom Gymnasium Tegernsee, das ja die Wittelsbacher gekauft haben und wo sie viele Jahre drin gelebt und residiert haben. Und der Barocksaal im Gymnasium erzählt vom Prunk des Klosters Tegernsee. Und morgen Abend um 20 Uhr geht es eben dort um Sissis Familie, Herzoginnen und Herzöge in Bayern. Beginn ist 20 Uhr und Karten gibt es über die Touristinfo in Tegernsee. Und Seitentanz gibt es natürlich auch im Heimatspiegel.

0: 7.42 Uhr sind den Heimatspiegel auf BR Heimat. Taschendiebfahnder haben nach einer Festnahme auf dem Oktoberfest eine Diebesbande gefasst. Wie die Polizei berichtet, sollen die vier Männer einen Schaden von rund 100.000 Euro angerichtet haben.
1: Ein Wiesnbesucher aus den USA bemerkte am vergangenen Freitag, dass ihm sein Handy gegen eine wertlose Attrappe ausgetauscht worden war. Mit seinem gestohlenen Handy wurden Waren im Wert von 23.000 Euro gekauft. Er wandte sich an die Polizei, die eines der Geschäfte identifizierte, in denen sein Handy für einen Einkauf verwendet worden war. Über die Überwachungskamera des Geschäfts kamen die Ermittler an ein Täterfoto heran. Das Bild wurde innerhalb der Polizei verbreitet. Noch am selben Abend erkannten Taschendiebfahnder aus Rumänien und Portugal den gesuchten Mann auf dem Oktoberfest. Der 29-Jährige und sein 31-jähriger Begleiter, beide aus Frankreich, wurden festgenommen. Die weiteren Ermittlungen führten zu einem Hotel, wo sich die beiden Männer eingemietet hatten. Bei der Durchsuchung ihres Zimmers stießen die Fahnder auf zwei weitere 27- und 34-jährige Franzosen sowie auf Mobiltelefone, Bekleidung, Elektronikartikel und Schmuck im Wert von 100.000 Euro. Darunter befanden sich auch diejenigen Waren, die mit dem Handy des US-Amerikaners gekauft worden waren. Die vier Tatverdächtigen kamen in Untersuchungshaft. Henning Pfeiffer, München.
0: Na, das hätte sich ja fast einmal rentiert für die Gauner. Also aufpassen, wenn man auf die Wiesen geht und die Freiheit nicht im Nachhinein getrübt werden lassen möchte. Es langt oft einmal schon, wenn der eigene Blick nach Gnur Wiesenbier nicht mehr ganz klar ist.

Die Bierkrägelmuse. Ein Prost auf die Musikanten. 7.47 Uhr ist, Sie hören den Heimatspiegel auf BR Heimat. Und mit dem folgenden Lied, da ist der Repfe Marianne, der Marianne Böckel aus Aurach im Leitzachtal, durchaus eine besondere Geschichte gelungen. Sie hat zusammengefasst, was den Herbst ausmacht, den Spätsommer, und hat das in Worte und Bilder gefasst und mit einer wunderschönen Melodie versungen. Daraus entstanden ist ein Lied, das aus BR Heimat schon gar nicht mehr wegzudenken ist im Herbst, aber aus ist mit dem Sommer. Lassen Sie sich die Beutel, die da erzählt werden, doch mal auf der Zunge zergehen, beziehungsweise im Ohr. Wir hören den Lindner Dreigesang.

0: die hohen Ausschau-Musikanten mit dem Alexander Walzer im Heimatspiegel. 7.53 Uhr ist. Sie ist die praktischste Brotzeit der Welt. Man kann sie mit einer Hand essen. Sie schmiert nicht, sie tropft nicht, bröselt höchstens ein bisschen. Und sie schmeckt unheimlich gut, vor allem wenn sie frisch, resch und nur ein kleines bisschen warm ist. Sie haben es erkannt, die Rede ist von der perfekten Brezen. In dem Fall geht es um die perfekte Wiesenbrezen. Und damit die auf dem Oktoberfest so richtig resch in der Hand der Kunden landet, braucht es eine ausgefeilte Logistik. Wie die funktioniert, das hat sich Moritz Steinbacher mal angeschaut.
1: Vorsicht, bitte, Vorsicht, Vorsicht! Ja, gehört er so, auf der Wiesn pressiert's!
2: Auf ihrem Handwagerl, das Martha Schollböck hinter sich herzieht, hat sie 75 frische, resche und vor allem noch warme Brezen. Seit 20 Jahren ist die Supermarktverkäuferin auf dem Oktoberfest Brezenläuferin und beliefert die Verkaufsstandl am Schützen-, Palaner- und Schottenhammelfestzelt. Und dort wartet bereits die Brezenverkäuferin Yvonne auf sie.
3: Und wir schauen jetzt mal.
4: Hau was her.
3: Hau was her. Sag's.
5: Wie läuft das Geschäft, Yvonne?
4: Passt. Sind wir zufrieden. Komm ich nicht beschweren heute.
5: Das heißt, wie viele Brezen nimmst du jetzt?
4: Jetzt nehme ich einmal 10. Und Martha, die ist ja alber in der Nähe. Und wenn es brennt, rufe ich dann an und dann ist es wieder da.
2: Ihre frische, resche und vor allem warme Ware kriegt die Martha auf der Wiesn von der Karlsfelder Familienbäckerei Piller. Allerdings steht das Brezenbackzelt der Pillers nicht in Karlsfeld bei Dachau, sondern mitten auf der Wiesn und zwar direkt hinterm Augustinerzelt. 5 Öfen und 9 Leute backen hier ab 6.30 Uhr in der Früh bis ca. 19 Uhr abends kleine und natürlich große Wiesenbrezen. Mittendrin Bäckermeister Franz Piller.
6: Wir können so um die 50.000 am Tag machen. Kommt immer ganz drauf an aufs Wetter. Wenn das Wetter gut ist, hast du fast dreimal so viel Brezen, wie wenn es regnet. Oder wir hatten auch schon mal Schnee. Das war Katastrophe. Ja, also sind die Leute halt sehr sporadisch auf die Wiesen gegangen. Da ist halt dann, sag ich mal, auf einmal das Geschäft dann weg.
2: Heute ist aber gutes Wetter angesagt. 1500 Brezen haben sie hier bis um 9 Uhr in der Früh bereits frisch gebacken. Mitarbeiter Daniel Stauber holt gerade wieder einen Backwagen voller großer Wiesenbrezen aus dem Ofen. Die Backzeit ist immer unterschiedlich.
7: Ungefähr 18 Minuten, plus minus 2, 3 Minuten, je nachdem, wie lange wir schon draußen waren, wie das Wetter draußen ist.
2: Regen oder generell zu viel Feuchtigkeit ist für rösche Wiesenbrezen so etwas wie der Kater nach dem Wiesenbesuch. Will man eigentlich gar nicht bei Brezen haben, erklärt Bäckermeister Franz Piller.
6: Weil die Feuchtigkeit aufnimmt und dann wird die röscheste Breze irgendwann einmal lätschert. Aber man kann es verhindern und dann einfach ein bisschen trockener backen, dass sie quasi am Anfang schon mal röscher ist.
2: Wie viele Brezen auf der Wiesn gebraucht werden, erfahren Sie im Backzelt von den Brezenläufern wie der Martha Schollböck. Die steht gerade wieder beim Verkaufsstandl von der Yvonne vorm Schottenhammelfestzelt, aber nicht wegen der Wiesenbrezen, sondern für den Wiesenratsch.
4: Wir möchten uns ja jedes Jahr unterm Jahr treffen, aber wir kriegen es nicht zusammen. Deswegen senken wir uns nur die 2 Wochen.
3: Und dann siehst du das ganze Jahr nicht.
4: Dann, jetzt löst mich die Martha schnell ab, damit ich schnell auf die Toilette gehe.
3: So, und jetzt bin ich Verkäuferin.
4: Genau.
0: Brezenlogistik auf der Wiesn, die muss ausgeklügelt sein, damit das Lieblingsgebäck vieler Bayern auch allweil frisch und resch ist. Vielen Dank, Moritz Steinbacher, für die Einblicke in die Wiesn-Brezen-Bäckerei. Mit dem Duo Wieshölzer Reiserer geht es bei uns jetzt im Heimatspiegel auf die 8. Nachrichten zu und ich darf mich freuen, wenn Sie da noch eine Stunde Zeit hätten für Muse und Gesang und Beiträge von unseren Korrespondentinnen und Korrespondenten. Der Martin Willen sagt Guten Morgen und bis gleich.

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1: Die Nachrichten des Bayerischen Rundfunks mit Anne-Madeleine Gallert. Die Übersicht. Preis fürs Deutschland-Ticket wird wohl etwas steigen. Polizei geht mit Razzia gegen Hells Angels vor. Organisationen bezichtigen Schufa der Verbrauchertäuschung. Und das Wetter in Bayern. Viel Sonnenschein bei 21 bis 28 Grad. Berlin. Der Preis für das Deutschland-Ticket wird wohl im kommenden Jahr erneut steigen. Nach einem Bericht der Rheinischen Post ist ein Anstieg von knapp 4 Euro im Gespräch, von derzeit 63 Euro pro Monat auf dann knapp 67 Euro. Eine endgültige Festlegung soll heute erfolgen, wenn der Koordinierungsrat für das Deutschlandticket zusammenkommt. Maßgeblich für die Preiserhöhung ist ein Kostenindex, auf den sich die Verkehrsminister der Länder geeinigt haben. Berücksichtigt sind darin die Personal-, Energie- und Betriebskosten der Verkehrsbranche. Berlin. In Sachen Pflegereform ist sich die Koalition in Berlin weiter uneins. Wenige Stunden vor der eigentlich als abschließend geplanten Kabinettssitzung ist noch kein Durchbruch vermeldet. Die SPD will keinen Gesetzentwurf verabschieden, der vor allem Leistungskürzungen enthält. Währenddessen haben auch Städte und Gemeinden weitere Korrekturen gefordert. Ziel einer Pflegereform müsse sein, den Kostenanstieg für die Kommunen zu begrenzen, heißt es vom Städte- und Gemeindebund. Die Neuordnung der Pflege ist ein zentrales Projekt der schwarz-roten Regierung. Aus diesem Grund haben sich nun auch Bundeskanzler Merz und Vizekanzler Klingbeil in die Gespräche eingeschaltet. Duisburg. Mit einer groß angelegten Razzia gehen Polizei und Justiz seit dem Morgen gegen ein internationales Geldwäschenetzwerk und mutmaßlich auch gegen die Rockergruppe Hells Angels vor. Wie es heißt, sind mehr als 1000 Einsatzkräfte in Deutschland und weiteren europäischen Ländern im Einsatz. Insgesamt werden demnach rund 140 Objekte durchsucht. Außerdem sollen mehrere Haftbefehle vollstreckt werden. Die Ermittlungen werden von der Staatsanwaltschaft Duisburg koordiniert. Weitere Einzelheiten zu den Vorwürfen und zu möglichen Festnahmen sollen im Laufe des Tages bekannt gegeben werden. Wiesbaden. Verbraucherschützer werfen der Auskunftsfirma Schufa unlauteres Vorgehen vor. Laut Recherchen von NDR und Süddeutscher Zeitung halten sie es für irreführend, dass die Schufa die Kreditwürdigkeit von Millionen Menschen nicht nur mit einem zentralen, als transparent beworbenen Punktesystem bewertet, sondern daneben noch weitere sogenannte Scores errechnet und an Firmen verkauft. Vom Verbraucherzentrale Bundesverband heißt es, man hätte erwartet, dass die Schufa über zusätzliche Scores transparent informiert. Die Datenschutzorganisation Algorithm Watch befürchtet, dass etwa Hauskäufer von ihrer Bank einen deutlich schlechteren Zinssatz angeboten bekommen könnten als erwartet. Die Schufa weist die Vorwürfe zurück. Sie habe nie behauptet, dass es nur noch einen Score gebe. Bangkok. In Thailand sind bei verheerenden Überschwemmungen mindestens 22 Menschen ums Leben gekommen. Laut Katastrophenschutz stehen große Teile des Landes unter Wasser, auch die Hauptstadt Bangkok. Dort kämpft auch der große internationale Flughafen mit den Hochwasserfolgen. Flüge sind verspätet oder ganz gestrichen. Tausende Gepäckstücke können nicht abgefertigt werden, weil das Bodenpersonal nicht zur Arbeit kommen kann. In ganz Thailand sind laut Katastrophenschutz mehr als 2,5 Millionen Menschen von den Fluten betroffen. Der starke Regen hat zuletzt nachgelassen. Nun hoffen viele auf ein Ende des Hochwassers. Das Wetter in Bayern. Viel Sonnenschein und nur noch wenige Wolken. Höchstwerte 21 bis 28 Grad. Kommende Nacht verbreitet klar, örtlich Nebel. Tiefstwerte 13 bis 4 Grad. Morgen in Altbayern überwiegend sonnig. In Schwaben und Franken einige Wolken und etwas Regen. Die Höchstwerte erreichen nochmal 27 Grad. Am Freitag dann überall mehr Wolken als Sonne. Höchstwerte bis 22 Grad. Es ist 8.04 Uhr. Die Verkehrsmeldungen. A3 Passau Richtung Nürnberg zwischen Hengersberg und dem Kreuz Deggendorf. 6 Kilometer Stau wegen eines defekten Fahrzeugs. A6 Weidhaus Richtung Nürnberg zwischen Weidhaus Autobahn und Pleistein. 4 Kilometer Stau. A8 Salzburg Richtung München zwischen Aachen-Mühle und Rosenheim, 4 Kilometer Stau an einer Baustelle. A9 Nürnberg Richtung München zwischen Garching Süd und Freimann, 4 Kilometer Stau. Und die A94 Passau Richtung München zwischen Paarstetten und Paarsdorf, stockender Verkehr. Soweit die Verkehrsübersicht.
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2: Zum Heimatspiegel an diesem Mittwoch in der Früh begrüßt Sie heute am Mikrofon der Martin Wieland. Schön, dass Sie mit dabei sind. Schneidig geht's hinein in diese Stunde, nämlich mit der Außerfener Danzelmusik.

Die Aussage von der Danzl-Museum Heimatspiegel, 8 Uhr und gleich 8 Minuten. Was machen wir in der Stunde? Es geht um ehemals Krebserkrankte, aber jetzt wieder Gesundete, die trotzdem Probleme haben, Versicherung zu kriegen, Kredit zu kriegen oder auch eine Arbeitsstelle. Monika Haas wird uns dazu gleich mehr erzählen. Außerdem geht es um eine Hängebrücke in der Partnachklamm, über die Partnachklamm besser gesagt. Und es geht um die Reste alter Stadtmauern in Nördlingen, die gefunden worden sind. Und viele Hörerwünsche und Veranstaltungshinweise haben wir ebenfalls noch in dieser Stunde parat. Und Freit mit Lied und Gesang und Musi, die vermitteln unsere Musikanten und Musikantinnen, unsere Sängerinnen und Sänger. Ja, zum Beispiel jetzt der Hausnummer Bergwach-Gesang, die sind auf der Jagd unterwegs.

0: Die Widerstandmusikanten im Heimenspiegel. Gleich wird's Viertel nach 8. Jedes Jahr kriegen ca. 100.000 Menschen in Bayern die Diagnose Krebs. Doch während die Arztbesuche nach einer Genesung irgendwann weniger werden, bleiben andere Einschränkungen ein Leben lang. Doch jetzt schaut so aus, dass sich was ändert. Auch politisch. In einer Petition haben nämlich mehrere 10.000 Unterstützerinnen und Unterstützer gefordert, eine gesetzliche Frist vor 5 Jahren einzuführen, nach der Krebsüberlebende ihre Erkrankung nicht mehr angeben müssen. Und im Bundesrat haben einige Bundesländer letzte Woche einen Entschließungsantrag dazu eingereicht. Katharina Geschirr mit den Details.
1: Bianca Graf sitzt in ihrer Wohnung und erinnert sich noch gut, wie es damals war, als sie noch Polizistin werden wollte.
2: Also ich habe jetzt hier mein Ablehnungsschreiben der Bayerischen Polizei mit dem Gesundheitszeugnis, wo ich polizeidienstuntauglich geschrieben wurde. Im ersten Moment tatsächlich ziemlich demütigend.
1: 2019 bekommt Bianca Graf eine Absage für ihren Traumjob. Der Grund: dienstuntauglich aufgrund ihrer Krebserkrankung. Was Bianca Graf ärgert, diese Erkrankung liegt 16 Jahre zurück. Bei Bewerbungsgesprächen, Adoptionsverfahren, Kredit- und Versicherungsanträgen, auch überstandene Krebserkrankungen müssen Jahre später von den Betroffenen offengelegt werden. Wer in Deutschland zum Beispiel eine Versicherung abschließen will, muss oft einen Fragebogen ausfüllen. Die Info Krebs führt dann auch bei Bianca Graf zu negativen Folgen.
2: Sobald das Wort Tumor gefallen ist oder beziehungsweise der Satz, ich hatte einen Tumor, dann war die Summe dann einfach grundsätzlich schon höher, weil man als potenzieller Risikopatient dargestellt wird.
1: Spätfolgen und Risiken sind sehr individuell. Bianca Graf sagt, ihr Körper hat sich vollständig rehabilitiert. Trotzdem wird sie immer wieder mit der überstandenen Krebserkrankung konfrontiert. Betroffeneninitiativen wie junge Erwachsene mit Krebs wollen seit einiger Zeit deshalb ein sogenanntes Recht auf Vergessen werden. Die Forderung: nach einer Frist von 5 Jahren nach abgeschlossener Behandlung soll eine frühere Krebserkrankung nicht mehr abgefragt oder negativ gegenüber den Überlebenden verwendet werden dürfen. In diesem Jahr ist das Recht auf Vergessenwerden nun auch vermehrt in der Politik angekommen. Ein erster kleiner Schritt ist ein neues Gesetz, das ab November gilt und das Recht auf Vergessenwerden 15 Jahre nach abgeschlossener Behandlung vorsieht, allerdings nur bei Verbraucherkrediten. Für die Betroffenen geht es nicht allein um die Erleichterung ihres Alltags, sondern auch darum, ein schlimmes Kapitel ihres Lebens endlich hinter sich zu lassen.
2: Ich finde nicht, dass das da sein muss, dass man jemanden bis zum Lebensende, sage ich jetzt mal, damit drangsalieren muss. Wenn ich darüber hinwegkommen kann, sollten es andere, die damit eigentlich überhaupt nichts zu tun haben, auch können.
0: Krebs. Eine Diagnose, die viele Menschen lebenslang stigmatisiert, trotz erfolgreicher Heilung. Damit soll endlich Schluss sein. Vielen Dank, Katharina Geschirr, für diese Informationen. Und allen, die in irgendeiner Weise gerade krank sind oder nicht so können, wie sie gern mehr hätten, wünscht man an der Stelle alles Gute und schnelle und vor allem dauerhafte Genesung. Hier ist der Genesungslandler vom Gitarrenduo Neumeier.

Außergebirg beim Stornerer im Heimatspiegel, 8.22 Uhr. Und jetzt gehen wir im Heimatspiegel zu einem der ersten Hörerwünsche oder zu einem weiteren Hörerwunsch, müssen wir eher sagen. Und zwar kommt der Hörerwunsch vom Sepp Mühlhuber aus Dorfen. Und der schickt einen ganz lieben Gruß an seine Volksmusikfreund, an Inge und Martin Vordermeier aus Markt Schwarm, mit denen er schon seit 30 Jahren immer wieder zusammenkommt, ohne dass sie jemals einen Termin ausgemacht haben. Das nenne ich mal eine Musikantenverbindung. Eine Seelenverbindung, eine geistige Verbindung. Musikanten verstehen sie einfach und so kommt man halt auch immer wieder zusammen. Lieber Sepp, diesen Wunsch erfüllen wir sehr gern. Du hast ausgesucht Christi Anjan, ein Stückel von der Veronika Estner, die ehemals Gruber geheißen hat und die Nachbarin von Martin und Inge Vordermeier in Markt Schwarm gewesen ist. Weit mitdenkt, gut mitdenkt und so schickt man einen ganz lieben Gruß in die Musikantenlandschaft hinein, ausgehend vom Sepp Mühlhuber aus Dorfen. Hier ist der Stückel Christi Anjan.

0: Veronika Estner, grüß dich, Anjan. Ja, Musik verbindet. Genau wie Brücken. Rund um die Partnachklamm in Garmisch-Partenkirchen, da wird jetzt gebaut. Da sollte nämlich jetzt eine neue Hängebrücke künftig Wanderer sicher über einen Murengraben bringen. Und da wird jetzt spektakulär. Sogar aus der Luft wird dort entsprechend Material angeliefert und es ist einiges geboten.
1: Die neue Konstruktion wird eine Stufenhängebrücke. Das Gelände dort ist steil und schwer zugänglich. Deshalb kommt unter anderem ein spezieller Schreitbagger zum Einsatz. Material und Geräte müssen teilweise per Hubschrauber eingeflogen werden. Bevor die eigentliche Brücke gebaut werden kann, wird zunächst ein Steinschlagzaun errichtet. Der soll den darunterliegenden Wanderweg während der Arbeit sichern. Die Kosten für die neue Brücke liegen voraussichtlich bei rund 500.000 Euro. Der Markt Garmisch-Partenkirchen rechnet mit einer Förderung von 45% durch den Freistaat. Schon in den nächsten Tagen werden Helikoptertransportflüge zur Baustelle stattfinden. Aus Garmisch-Partenkirchen

Der Partnachtaler Marsch vom Duo Siebrich Lechner im Heimatspiegel. Es wird halb Nevi. Wir schauen kurz in unsere Wiederkarten. Nach örtlichem Nevi haben wir heute viel Sonnenschein bei Höchstwerte zwischen 21 und 28 Grad. Morgen ist ganz im Westen Bayerns zunehmend bewölkt und in Unterfranken gibt es vereinzelt Regenfälle. Auf Nacht gibt es dann auch im Westen Mittelfranken sowie in Schwaben örtlich Schauer oder Gewitter. Am Freitag dann mehr Wolken als Sonne, vormittags nur vereinzelt Regen. Die Tiefstwerte 7 bis 14 Grad und die Höchstwerte morgen 20 bis 27, am Freitag 16 bis 22. Aktuell mit unsere Wettermelder aus Oberbayern in Wörthsee-Steinebach im Landkreis Starnberg leicht bewölkter Himmel bei 9 Grad. In Niederbayern in Irlbach im Landkreis Straubing-Bogen fast wolkenlos bei 7 Grad. Schauen wir noch nach Mittelfranken in Emskirchen, Neustadt an der Eisspat Windsheim leicht bewölkt 12 Grad. Und relativ mild ist es in Schesslitz im Landkreis Bamberg in Oberfranken leicht bewölkter Himmel bei 13 Grad.

Die Kellerstöckelmusik aus der Steiermark im Heimatspiegel kurz noch über hinein ist. Und jetzt gehen wir mit einem nächsten Hörerwunsch an den Rierksee. Dort ist die Maria Steidl, die Heidi Steidl daheim, Entschuldigung. Die Heidi Steidl hat uns geschrieben und sie bedankt sich für die schöne Musikauswahl im Heimatspiegel beim Andreas Estner und für die wunderschönen Sendungen auf BR Heimat. Und wenn's geht, hätte ich noch gern ein Stückel von der Bayerischen Almmuse, schreibt sie dazu. Sehr, sehr gern erfüllen wir diesen Wunsch an die Heidi Steidl und wir haben was Passendes zur Jahreszeit ausgesucht, nämlich den Herbstzeitlandler von der Bayerischen Almmuse. Liebe Grüße nach Rierksee an die Heidi Steidl und an alle, die gern die Bayerische Almmuse hören. Ein feiner Landler jetzt im Heimatspiegel. 8:34 Uhr wird's.

Der Herbstzeitländler für die Heidi Steidl in Rierksee. Sendung Heimatspiegel, 8.36 Uhr. Seit jeher hat die Volksmusik ja in ihrer Schlichtheit immer schon kirchliche Fest- und Trauertage begleitet. Es gibt unzählige Marienlieder, Advent- und Weihnachtslieder, Lieder für Hochzeiten und Taufe, für Begräbnisse und zur Umrahmung des Gottesdienstes. Man denke nur an die Deutsche Bauernmesse von Annette Thoma. Doch immer wieder tauchen Fragen bei Gesangsgruppen und Laienchören auf. Welches Lied passt an welche Stelle im Gottesdienst? Wie viele Stückel und Lieder braucht man bei einer Hochzeit oder bei einer Tauffeier? Und drum hat der Bayerische Landesverein für Heimatpflege einen Fortbildungstag ausgerichtet. Geistliche Volksmusik für Sänger und Bläser ist er übertitelt. Bei dieser Fortbildung werden die einzelnen liturgischen Abläufe vorgestellt und passendes Liedmaterial dazu ausgewählt. Darüber hinaus gibt es vielfältige Noten zum Stäbern von alten überlieferten Liedern bis hin zu neu komponierten Messen. Parallel dazu findet unter Anleitung von Albert Neuner ein Seminar statt für Bläser mit dem Schwerpunkt Weisenblasen. Inhalt und Zielsetzung des Seminars ist das Kennenlernen der liturgischen Grundlagen der Weisen sowie deren musikalische Gestaltung. Und dabei steht die praktische Umsetzung im Vordergrund und auch der Austausch unter allen Musizierenden. Außerdem werden Tipps und Anregungen zur musikalischen Gestaltung eines Gottesdienstes weitergeben. Geeignetes Notenmaterial stellt man ebenfalls zur Verfügung. Dieser Fortbildungstag Geistliche Volksmusik für Sänger und Bläser wird veranstaltet vom Bayerischen Landesverein für Heimatpflege und findet statt am 10. Oktober von 10 bis 18 Uhr. Und das Ganze ist dann in Rottenbuch in der Regens-Wagner-Stiftung in Rottenbuch im Klosterhof. Dort ist Tagungsort. Und genauere Informationen gibt es dazu auf der Webseite vom Bayerischen Landesverein für Heimatpflege, wo man sich auch anmelden kann. Leicht zu merken, heimat-bayern.de, und da geben Sie einfach ein Fortbildungstag geistliche Volksmusik und dann kommen Sie zu dieser Veranstaltung, die sehr wichtig ist, damit einfach geistliches Volkslied und Volksmusik auch entsprechend im Kirchenraum gewürdigt und unsere Festtage damit gestaltet werden können. Vielen Dank allen, die sich da engagieren, den Referenten wie der Eva Neuner für die Chorleitung, Ulrike Kagermeier, Jesak für den Gesang oder Albert Neuner fürs Weisenblasen. Wir hören im Heimatspiegel jetzt die Göllwurzenmusik mit einem weisigen Tanze.

0: Das harfen du Holzner Schroll mit dem Sülzbacher Landler im Heimatspiegel. 8.45 Uhr, dreiviertel neun ist ganz genau. Erst eine Stadtmauer hat in früheren Jahrhunderten aus einer Siedlung eine Stadt gemacht. Nördlingen in Bayerisch-Schwaben ist urkundlich schon im Jahr 898 erwähnt. Aber wann genau Nördlingen im heutigen Landkreis Donau-Ries zur Stadt worden ist, das lässt sich vielleicht bald genauer sagen. Bei Bauarbeiten in der Altstadt sind nämlich mutmaßliche Reste einer alten Stadtmauer entdeckt worden.
1: Rohe, unbehauene Steine, verschieden groß, aufgeschichtet zu einer Mauer. Besonders spektakulär sieht der Fund in der Nördlinger Altstadt eigentlich gar nicht aus. Trotzdem hat er eine große Bedeutung. Eventuell lässt sich nämlich bald genauer sagen, wann Nördlingen erstmals eine Stadtmauer hatte. Der Grund: Es wurde auch Holz gefunden, das sich im Labor meist gut zeitlich bestimmen lässt. Bislang weiß man nur, die alte Stadtmauer wurde irgendwann zwischen dem 11. und 13. Jahrhundert gebaut. Diese alte Stadtmauer ist dann allerdings nach nur 100 bis 200 Jahren wieder verschwunden. Nördlingen wuchs damals so schnell, dass es eine neue Mauer brauchte, mit einem größeren Radius um die Altstadt. Und für diese neue Stadtmauer ist Nördlingen bis heute bekannt. Sie ist nämlich 2,7 Kilometer lang und noch komplett erhalten. Aus Nördlingen, Tobias Hildebrand.
0: Vielen Dank. Dann lasst sie Stadt, Land, Fluss seither eben mit Nördlingen ebenfalls spielen. Und die Nördlinger Musikanten, die spielen uns dazu die Mazurka Nummer 15.

Die Kapelle Josef Menzel im Heimatspiegel Haid an diesem 30. September. Bayerisch-Böhmisch. Ja, Volksmusik hat zu jedem Anlass und zu jeder Gelegenheit die richtige Muse und das richtige Lied. Das kann man dann auch lernen in dem Fortbildungstag, wenn es um geistliche Volksmusik im Kirchenraum geht. Und wenn Sie schon mal erfahren wollen, wie das klingt und welche Musikstücke man da vielleicht auswählen kann und welche Lieder, dann könnten Sie sich das anhören am kommenden Erntedanksonntag, 4. Oktober. Um 11 Uhr erklingen nämlich zur Erntedankmesse die von Heinz Neumeier gesetzten Messlieder, und zwar in der Petersberg-Basilika bei Erdweg im Landkreis Dachau. Darbracht und gestaltet wird der Gottesdienst vom Ammerwinkel-Gesang und von der Grenbach-Mose. Kommender Sonntag, 4. Oktober um 11 Uhr, Erntedankmesse in der Petersberg-Basilika bei Erdweg mit eben neu gemachten geistlichen Liedern beziehungsweise mit neu gesetzten Liedern. Und oft ist im Kirchenraum natürlich auch eine Orgel von ganz großer Bedeutung. Orgeln, die nicht nur da stehen, sondern die den ganzen Gottesdienst auch mitgestalten. Und solche großen Orgeln sind oftmals sehr anfällig, weil sie gerade bei uns in den barocken bayerischen Kirchen den Temperaturschwankungen ausgesetzt sind. Im Winter ist es saukalt, sodass du einen Reif von der Wand kratzen kannst, und im Sommer ist es entsprechend warm. Dass das den oft aus Holz und Leder gefertigten mechanischen Teilen einer Orgel sehr zu schaffen macht, ist logisch. Und drum muss so eine Orgel immer wieder mal restauriert oder renoviert oder gar austauscht werden. Die wunderschöne Kirche St. Vigilius bei Kirchdorf, bei Bruckmühl im Landkreis Rosenheim, die kriegt jetzt eine Frischzellenkur mit ihrer Orgel. Kennern der Bildhauerkunst ist die Kirche vielleicht der Begriff, denn in der neugotischen Ausstattung von 1875 sind zum Beispiel auch spätgotische Figuren von Vigilius und den Wetterheiligen Johannes und Paulus aus der Werkstatt von Erasmus Grasser verarbeitet. Besonderes Kirchenpatrozinium, St. Vigilius dort in Kirchdorf am Haumpold. Und damit dieser Kirchenraum entsprechend würdig erhalten bleibt und auch die Messfeiern drin mit Orgel gestaltet werden kann, hat der Förderverein zur Orgelrenovierung ein Konzert mit organisiert, das der Montini-Chor zusammen mit dem Ensemble Hansberger gestaltet. Am kommenden Erntedanksonntag um 19 Uhr in der Kirche St. Vigilius in Kirchdorf bei Bruckmühl im Landkreis Rosenheim. Der Eintritt ist frei, und wer mag, der darf sich natürlich dem Förderverein gern anschließen bei seinem Projekt zur Unterstützung der Orgelrenovierung und eine kleine Spende hinterlassen, damit wieder feierliche Musik in unseren Kirchen erklingen kann. Wir hören den Montini-Chor jetzt schon im Heimatspiegel.

der Montini-Chor und das Ensemble Hans Berger. Zu hören am kommenden Sonntag in Kirchdorf am Haumpold in St. Vigilius. Ja, und mit der Klarinettenmusik Karl Edelmann dürfen wir jetzt von Erna aus diesem Heimatspiegel verabschieden. Ich darf Sie noch aufmerksam machen auf unser weiteres Programm. Nach den Nachrichten der Stündel Blasmusik und dann unsere Sendung Habe die Ehre. Und heute auf Nacht den BR Heimat Feierabend. Da geht's bei meiner Kollegin Katrin Stadler nämlich um Suchen und Finden, um Schwammerlglück und Antonius Bitt und den Toni Gmache, den Gmache-Toni, den hören wir jetzt mit der Klarinettenmusik Machel Edelmann. Ich wünsche Ihnen einen schönen Mittwoch, einen schönen Tag, alles Gute und gute Unterhaltung mit unserem Programm. Für Gott bei uns.

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1: Neun Uhr, die Nachrichten des Bayerischen Rundfunks mit Anne-Madeleine Gallert. Die Übersicht. Bundeskabinett berät über Bahngewalt und Einheitsbericht. Verbände halten Armutsgipfel in Berlin ab. Alternativer Nobelpreis geht an US-amerikanische KI-Forscherin. Das Wetter in Bayern, viel Sonnenschein bei 21 bis 28 Grad. Berlin. Das Bundeskabinett will sich heute Vormittag mit einem besseren Schutz von Bahnbeschäftigten befassen. Der Gesetzentwurf aus dem Bundesjustizministerium sieht härtere Strafen für Angreifer vor. In schweren Fällen droht eine Haftstrafe von mindestens einem Jahr. Ob in der Sitzung heute auch über die Reform der Pflege beraten wird, ist noch unklar. Der Koalitionsstreit über die künftige Finanzierung konnte noch nicht beigelegt werden. Sicher auf der Tagesordnung steht dagegen der Bericht der Ostbeauftragten Kaiser zum Stand der deutschen Einheit. Weil im Westen sehr viel mehr Vermögen vererbt wird als im Osten, regt die SPD-Politikerin Kaiser einen neuen Mechanismus bei der Erbschaftssteuer an. Zwischen Bundesländern mit viel und Bundesländern mit wenig Erbschaftssteuer solle es einen finanziellen Ausgleich geben. Berlin. Millionen Pendler müssen für ihr Deutschland-Ticket wohl bald etwas mehr bezahlen. Nach Informationen der Rheinischen Post fällt heute die Entscheidung über den neuen Preis ab Januar. Im Gespräch sind knapp 67 Euro pro Monat, aktuell sind es 63. Zuständig für den Preis ist eine Koordinierungsgruppe aus Politik und Verkehrsbetrieben. Sie orientiert sich bei ihrer Entscheidung auch an den steigenden Kosten der Bus- und Bahnunternehmen. Berlin. Vor dem heutigen Armutsgipfel fordern Verbände einen stärkeren Sozialstaat und eine konsequente Armutsbekämpfung. Diakoniepräsident Schuch erklärte in Berlin, soziale Sicherheit müsse denselben Stellenwert haben wie innere und äußere Sicherheit. Der Paritätische Gesamtverband teilte mit, den Armen werde oft unterstellt, sie seien selbst schuld an ihrer Lage. Statt abwertender Debatten und Kürzungen brauche es aber eine Politik der effektiven Armutsbekämpfung. Stockholm. Der sogenannte Alternative Nobelpreis geht heuer an die US-amerikanische KI-Forscherin Timnit Gebru. Die Informatikerin habe mit ihrer Arbeit die Machtkonzentration in der KI-Branche aufgezeigt, heißt es dazu von der Right Livelihood Stiftung. Die 43-jährige, in Äthiopien geborene Gebru betreibt in den USA ein Institut zur Erforschung der KI. Dort hat sie schon früh nachgewiesen, welche Schäden KI-Systeme anrichten können. Weitere alternative Nobelpreise gehen an die pakistanische Menschenrechtsanwältin Jalila Haider sowie an von Frauen gegründete Organisationen aus Georgien und dem südlichen Afrika. Offiziell heißen die Preise Right Livelihood Awards. Mit ihnen werden seit 1980 Aktivistinnen und Aktivisten geehrt, die nicht im Fokus der Weltöffentlichkeit stehen. Grafing bei München. Der Bürgermeister der Stadt Christian Bauer ist am Abend bei einer Ausschusssitzung zusammengebrochen und kurz darauf im Klinikum gestorben. Berichten zufolge verlor der 57-jährige CSU-Politiker im Grafinger Bauausschuss das Bewusstsein und sackte zusammen. Andere Ausschussmitglieder und Rettungskräfte leisteten erste Hilfe und versuchten eine Wiederbelebung, allerdings ohne Erfolg. Der Bürgermeister hinterlässt eine Ehefrau und drei erwachsene Kinder. Grafing liegt im Kreis Ebersberg in Oberbayern. Das Wetter in Bayern. Viel Sonnenschein und nur wenige Wolken, Höchstwerte 21 bis 28 Grad. Kommende Nacht verbreitet klar, örtlich Nebel, Tiefstwerte 13 bis 4 Grad. Morgen in Altbayern überwiegend sonnig, in Schwaben und Franken einige Wolken und etwas Regen. Die Höchstwerte erreichen nochmal 27 Grad. Am Freitag dann überall mehr Wolken als Sonne, Höchstwerte bis 22 Grad. Es ist 9.04 Uhr. Die Verkehrsmeldungen. Weiter Richtung Passau zwischen Garham-Vilshofen und Eicher vom Wald. Ein Unfall, da fehlt mir leider die Angabe zum Autobahnabschnitt. Weiter geht's mit der A8 Salzburg Richtung München zwischen Fraßdorf und Rosenheim. 6 Kilometer Stau an einer Baustelle. Und die A9 Nürnberg Richtung München zwischen Garching Süd und Schwabing. 8 Kilometer stockender Verkehr. Soweit der Service.
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1: Zehn Uhr, die Nachrichten des Bayerischen Rundfunks mit Anne-Madeleine Gallert. Die Übersicht. Arbeitslosenzahl in Bayern steigt im September ganz leicht an. Bundeskabinett berät über Bahngewalt und Einheitsbericht. Familienministerin will Elterngeldeinsparung nochmal überprüfen. Und das Wetter in Bayern, Höchstwerte 21 bis 28 Grad und viel Sonnenschein. Nürnberg. Die Zahl der Arbeitslosen in Bayern ist im September ganz leicht gestiegen. Laut Arbeitsagentur gibt es 7.000 Arbeitslose mehr als vor einem Jahr. Die Quote liegt damit unverändert bei 4,2%. Der Arbeitsmarkt im Freistaat stabilisiere sich, der Ausbildungsmarkt sei solide, sagte der Vorsitzende der Arbeitsagentur Bayern, Schmitz. Die Zahl der offenen Stellen habe zuletzt vor allem in der Rüstungsindustrie zugenommen und werde dort noch weiter wachsen. Den Rückgang der Arbeitsplätze in der Automobilindustrie könne das aber bei weitem nicht ausgleichen. Bundesweit ist die Zahl der Arbeitslosen im September um 40.000 gegenüber dem Vorjahr gestiegen, auf knapp unter 3 Millionen. Die Quote liegt aktuell bundesweit bei 6,4. Berlin. Das Bundeskabinett will sich heute Vormittag mit einem besseren Schutz von Bahnbeschäftigten befassen. Der Gesetzentwurf aus dem Bundesjustizministerium sieht härtere Strafen für Angreifer vor. In schweren Fällen droht eine Haftstrafe von mindestens einem Jahr. Ob in der gerade beginnenden Sitzung auch über die Reform der Pflege beraten wird, ist unklar. Die Koalitionspartner konnten sich da bis zuletzt nicht einig werden. Sicher auf der Tagesordnung steht dagegen der Bericht der Ostbeauftragten Kaiser zum Stand der deutschen Einheit. Weil im Westen sehr viel mehr Vermögen vererbt wird als im Osten, regt die SPD-Politikerin Kaiser einen neuen Mechanismus bei der Erbschaftssteuer an. Zwischen Bundesländern mit viel und Bundesländern mit wenig Erbschaftssteuer solle es einen finanziellen Ausgleich geben. Berlin. Bundesfamilienministerin Prien erwägt offenbar doch, auf die geplante Kürzung des Elterngeldes zu verzichten. Sie sei dafür offen, sagte die CDU-Politikerin dem Redaktionsnetzwerk Deutschland. Die Koalition berate derzeit über verschiedene Optionen und rechne diese mit Blick auf die Haushaltslage durch. Prien verwies darauf, dass man sich noch nicht auf ein Modell festgelegt habe. Unter der Maßgabe harter Sparvorgaben hatte die Ministerin im Sommer einen vielfach kritisierten Entwurf für eine Elterngeldreform ausgearbeitet. Dieser sieht unter anderem eine Kürzung der Bezugsdauer von 14 auf 12 Monate vor. Duisburg. Mit einer groß angelegten Razzia gehen Polizei und Justiz seit dem Morgen gegen ein internationales Geldwäschenetzwerk und mutmaßlich auch gegen die Rockergruppe Hells Angels vor. Wie es heißt, sind mehr als 1000 Einsatzkräfte in Deutschland und weiteren europäischen Ländern im Einsatz. Insgesamt werden demnach rund 140 Objekte durchsucht. Außerdem sollen mehrere Haftbefehle vollstreckt werden. Die Ermittlungen werden von der Staatsanwaltschaft Duisburg koordiniert. Weitere Einzelheiten zu den Vorwürfen und zu möglichen Festnahmen sollen im Laufe des Tages bekannt gegeben werden. Siegburg. Musikwissenschaftler in Nordrhein-Westfalen haben ein bisher unbekanntes Weihnachtslied des Komponisten Engelbert Humperdinck entdeckt. Der Urenkel des Komponisten hatte das Manuskript dem Stadtarchiv in Siegburg bei Bonn geschenkt. Nach einer wissenschaftlichen Prüfung steht nun fest, dass die Fachwelt das Weihnachtswiegenlied noch nicht kannte. Humperdinck war 1921 gestorben. Man kennt ihn vor allem für seine Oper Hänsel und Gretel. Das Wetter in Bayern. Höchstwerte von 21 bis 28 Grad und viel Sonnenschein. Nur in Unterfranken zeitweise wolkig. Kommende Nacht verbreitet klar. Tiefstwerte 13 bis 4 Grad. Morgen in Altbayern überwiegend sonnig. In Franken und Schwaben Regen und Wolken. Am Freitag in ganz Bayern mehr Wolken als Sonne. Die Temperaturen erreichen morgen nochmal 27 und ab Freitag dann milde 22 Grad. Es ist 10.04 Uhr. Die Verkehrsmeldungen: A3 Nürnberg Richtung Passau zwischen Garham-Vilshofen und Eicher vom Wald, ein Unfall. A8 Salzburg Richtung München zwischen Fraßdorf und Rosenheim, 6 Kilometer Stau an einer Baustelle. A8 München Richtung Stuttgart. Zwischen Leipheim und Kreuz-Ulm-Elchingen steht nach einem Unfall ein Fahrzeuggespann quer. Der Verkehr läuft über die Standspur, 4 Kilometer Stau. A92 München Richtung Deggendorf. Am Kreuz Neufahren ein Unfall in der Überleitung zur A9 Richtung Nürnberg. Und Service S-Bahn München wegen eines Notarzteinsatzes am Ostbahnhof ist aktuell die Stammstrecke komplett gesperrt. S-Bahnen und Regionalzüge werden umgeleitet. Es kommt zu Ausfällen und erheblichen Verspätungen. Wir empfehlen, womöglich auf Bus, Tram oder U-Bahn auszuweichen. Soweit der Service.
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2: Herzlich willkommen zum Vormittagsratsch auf BR Heimat, live aus dem Studio Würzburg mit Jochen Wopser am Mikrofon. Und wir tauchen heute ein in die Lebensgeschichte und in das Wirken von Michael Ilgner. Das mit dem Eintauchen, das ist in dem Fall auch wörtlich zu verstehen, denn die sportliche Karriere des Schweinfurters, die hat sich vor allem im Becken abgespielt, als Wasserballer im Bundesligateam des SV Würzburg 05 und im Nationalteam, etwa bei den Olympischen Spielen. Und dann ist da noch die Managerkarriere von Michael Ilgner mit Stationen als Geschäftsführer der Deutschen Sporthilfe und als Personalchef der Deutschen Bank. Jetzt hat er ein bemerkenswertes Buch rausgebracht. Es gibt uns reichlich Stoff fürs Gespräch, aber jetzt möchte ich erstmal Hallo sagen. Habe die Ehre, Michael Ilgner. Danke fürs Kommen.
3: Ich habe ebenfalls die Ehre, freue mich sehr, in meiner Heimat zu sein. Danke fürs Willkommen.
2: Das ist unser erstes persönliches Treffen heute, aber wir haben so ein paar Mal telefoniert vorab. Da sind wir dann ziemlich unkompliziert beim Du gelandet. Du kennst ja zwei Bereiche sehr, sehr gut, die man nicht gleich sofort zusammenbringt. Den Finanzsektor und den Sport. Wie ist denn das? Ist man im Sport ohnehin schneller beim Du? Ist da der Umgang so ein bisschen formloser als in der Finanzbranche oder ist das ein Vorurteil?
3: Nein, das ist sicherlich so. Also Sportler verstehen sich auch in der Regel immer sofort, obwohl sie sich vorher nicht gesehen haben, weil man dann doch sehr intensive Werte teilt. Das ist ja in anderen Lebensbereichen nicht unbedingt ausgeschlossen, aber nicht in so hochkonzentrierter Form. Im Finanzbereich findet auf der anderen Seite auch viel im Englischen, im Angelsächsischen statt. Da ist man dann wiederum auch sehr häufig beim Du. Also ich fühle mich im Du sehr wohl.
2: Dein Buch, das trägt den Titel Erfolg ist gleich Talent, mal Training, mal Mindset. Also der Erfolg sozusagen als Rechengröße, wenn man so will, als Produkt von Erfolgsfaktoren. Was das im Detail bedeutet, das besprechen wir noch ausführlich, aber mal so als Einstieg auf den Punkt gebracht. Was ist das Ziel deines Buches? Was möchtest du aufzeigen damit?
3: Mich, da werden wir wahrscheinlich in der nächsten Stunde oder zwei noch drauf kommen, hat der Sport sehr geprägt, vor allem in schwierigen Situationen, in einschneidenden Situationen in der Kindheit und hat mein ganzes Leben bestimmt. Und ich habe mich immer gefragt, was ist eigentlich die Essenz dessen, was mich daran A so begeistert hat und B so gut geführt hat? Und wie kann ich das über das Anekdotische hinaus so erklären, dass man das in anderen Lebensbereichen, im Beruf, aber auch im Privatleben nutzbar machen kann? Jetzt habe ich in Wirtschaftstheorie promoviert. Meine Doktormutter war Mathematikerin, die mich an meine intellektuellen Grenzen gebracht hat. Und habe große Freude daran, Modelle zu finden, die Dinge einfacher beschreiben. Diese Formel Erfolg ist Talent mal Training mal Mindset heißt beides, dass man die Essenz von Erfolg, und Erfolg heißt nicht automatisch sofort Olympiasieger zu werden, sondern das, was man macht, so gut wie möglich zu machen, dass man auf der einen Seite ein paar Grundbausteine beachten kann und damit schon ziemlich viel vorhersagen kann oder auch verbessern kann. Und auf der anderen Seite kann man natürlich keinen Erfolg berechnen. Das ist natürlich auch eine Provokation in sich. Jeder hat seine eigene individuelle Erfolgsformel. Jede Situation ist anders. Aber wie mit einer Landkarte, die ja auch nicht 1:1 abbildet, was da draußen ist, sondern es vereinfacht, soll diese Formel helfen zu erklären, was machen denn die Besten vielleicht ein bisschen anders und was kann ich davon für meinen eigenen Lebensweg nutzbar machen.
2: Also wir lernen vom Spitzensport, um erfolgreich zu sein in den nächsten 2 Stunden. Nicht nur in der Chefetage von Unternehmen, sondern wir wollen auch darüber sprechen, inwieweit jede und jeder vom Sport lernen kann, im Beruf, im Ehrenamt oder in der Familie. Auch da bringt Michael Ilgner als alleinerziehender Vater von 3 Kindern jede Menge Lebenserfahrung mit.

0: Habe die Ehre. Sie hören BR Heimat heute im Gespräch mit Michael Ilkner, ein Mann mit viel Erfahrung im Topmanagement und im Spitzensport als ehemaliger Spieler und Kapitän der deutschen Nationalmannschaft im Wasserball. Michael, du bist inzwischen 55, aber das mit dem ehemalig ist so eine Sache bei dir, wie ich jetzt inzwischen weiß. Du bist nach wie vor aktiv als Wasserballer, habe mich so ein bisschen schlau gemacht. Auch auf internationaler Ebene spielst du noch mit. Wie intensiv ist denn die Rolle, die der Wasserballsport in deinem Leben noch spielt?
1: Jetzt wieder intensiv. Mhm. Ich habe damals sehr früh aufgehört. Ich war noch jüngster Spieler der Nationalmannschaft, war dann sogar mal bei einem Turnier kurzzeitig Kapitän und Sprecher und habe dann meine Karriere schon beendet, weil ich mir selbst beweisen wollte und auch die Möglichkeiten hat, möglicherweise in anderen Lebensbereichen noch spannende Dinge auszuprobieren. Und dann habe ich jahrelang keinen Ball angefasst. Habe anderen Sport gemacht natürlich, um abzutrainieren. Und dann hat mich 14 Jahre später ein Kollege aus der Nationalmannschaft angerufen und hat gesagt, Mensch, es gibt hier Masters, Weltmeisterschaften, Europameisterschaften, die sind auch ziemlich professionell organisiert. Die sind in der Regel immer an den Standorten, an denen auch die klassischen Weltmeisterschaften, Europameisterschaften sind. Die werden nach Altersklassen gespielt. Mhm. Und ob ich nicht Lust hätte, mal wieder mitzuspielen. Und dann bin ich 2012, 2013 wieder eingestiegen. Und jetzt spielen wir so alle 2, 3 Jahre mal eine sogenannte Weltmeisterschaft oder Europameisterschaft. Und das macht sehr viel Spaß, weil man spielt gegen die gleichen Ungarn, Italiener, Kroaten.
0: Trifft man da die Kontrahenten von früher
1: aus dem Becken wieder? Genau, man trifft die Kontrahenten, man kennt die Geschichten von früher, weißt du noch, damals in Atlanta oder bei der WM. Und man spielt auch den gleichen Sport, wie man ihn früher gespielt hat. Alles ein bisschen langsamer, wir sind nicht mehr ganz so fit und ich war ganz so durchtrainiert. Aber natürlich hat der Sport uns so zusammen geformt. Zu Nationalmannschaftszeiten waren wir, glaube ich, in Spitzenjahren 150 Tage im Jahr zusammen unterwegs. Wow. Ganz intensive Zeit erlebt und alle haben ihren eigenen Lebensweg gewählt und jetzt sich alle paar Jahre mal wieder zu einer Weltmeisterschaft oder Europameisterschaft zu treffen, ist sehr schön.
0: Ist ja gar nicht so lang her. Die European Aquatics Masters Championship, also da steckt europäisch drin, mhm. Aquatics Wassersport mhm. und eben Championship. Und das war vor kurzem erst im, ich glaube, ziemlich genau einen Monat, Ende ja. August in Bratislava.
1: Ja.
0: Und wie habt ihr abgeschnitten?
1: Ja, wir haben glücklicherweise im Finale gegen Ungarn gewonnen. Es war ein enges Finale. Ungarn ist ja ein sehr traditionelles Wasserballland, wo es eine unglaubliche Vielfalt und Tiefe an Talenten und Wasserballspielern gibt. Und wir haben das Finale, glaube ich, 9-6 gewonnen. Haben uns sehr gefreut, haben gefeiert, aber es steht da mehr das Verbindende im Mittelpunkt. Mhm. Ich hatte auch die Gelegenheit, das erste Mal überhaupt hat eines meiner Kinder mir zuschauen können. Meine Kinder hatten mich vorher noch nie Wasserball sehen, meine Tochter war da. Und die wurde dann hinterher kurz interviewt und was so schön war, ihr hatte keiner vorher was gesagt, was sie sagen soll. Und sie hat dann gesagt, das ist gar nicht eine Mannschaft, sondern die sind ja wie eine Familie. Die oh, schön, ja. unterstützen sich gegenseitig mehr wie eine Familie. Das ist gar kein Team. Und das war auch sehr schön für mich, dann jetzt zu so später fortgeschrittenen Jahren, aber dann doch das eigene Kind nochmal, dem eigenen Kind nochmal die Erlebnisse zu teilen und zu zeigen und zu teilen, wie Wasserball mich geformt hat.
0: Wie alt ist deine Tochter?
1: Die ist 16 Jahre alt.
0: Das jüngste von 3 Kindern.
1: Genau, genau. 19, 18 und 16. 2 Jungs und ein Mädchen.
0: Ich habe das Video ja sehen dürfen, wo deine Tochter auch interviewt wird. Und man sieht vor allem auch deine Teamkollegen und dich, wie ihr voll abfeiert. Mhm. Also das ist schon eine gewisse Euphorie, die da spürbar wird und rüberkommt. Das heißt, wenn man beim Thema Mindset, wenn man es mal Mindset, also so eine innere Haltung mhm. versteht, die dann auch ins Handeln mündet, wenn man das mal ins Spiel bringt, dieses Mindset, also es geht schon ums Gewinnen, wenn auch vielleicht nicht ganz so mit harten Bandagen wie früher. Aber ihr tretet an und es ist richtig, da geht es schon zur Sache dann.
1: Absolut. Ich weiß noch genau, vor dem ersten Spiel jetzt bei dieser Europameisterschaft, wie wir da im Kreis saßen, mit dem Trainer gesprochen haben und ich eine positive Nervosität gespürt habe, die mich an die 90er Jahre zurückerinnert hat und dass da auch keine Sicherheit gibt. Du wusstest, du springst jetzt ins Becken, das erste Spiel, hast du das drauf, wie du dich vorbereitet hast, wie wird das, wenn du plötzlich allein vorm Tor stehst, hast du die Ruhe, den Ball reinzuschießen mhm. oder versagen die Nerven, bist du gut trainiert und natürlich wollen wir dann auch wieder, wenn man das einmal so intensiv gemacht hat, will man jedes Spiel gewinnen, man will jede Chance nutzen, man will zeigen, was man drauf hat Und diese Intensität, dieses Adrenalin, ich habe öfter mal den Begriff Adrenalin-Junkie verwendet in dem Zusammenhang. Wenn man das mal so intensiv gemacht hat, dann ist das ganz tief im Körper drin und dann ist es manchmal anstrengend, aber meistens auch sehr schön, das wieder zu erleben.
0: Was mich interessiert, du jetzt als Experte für Sport und für Mindset und für Erfolg, ich will mal auf die deutsche Fußballnationalmannschaft zu sprechen kommen. Also wir wechseln jetzt mal die Ballsportart. Das ist ja ein Thema, was viele Menschen im Land umtreibt. Der Neubeginn jetzt mit Jürgen Klopp und die ersten zwei Spiele bei der Nations League, so mit einem ja, halbgaren Start. Aber wie verfolgst du das, wie intensiv als Sportfan, aber auch als Experte für Erfolgsfaktoren im Sport?
1: Ja, das ist schon ein sehr schönes Beispiel, weil ich glaube, auf zum einen Seite hat man in den letzten Jahren auch gesehen, dass nicht immer unbedingt die vermeintlich physisch beste Mannschaft, also die mit dem größten Talent, automatisch Weltmeisterschaften oder Europameisterschaften gewinnt. Und gleichzeitig ist es auch so, dass man jetzt merkt, so begeisternd Jürgen Klopp ist und für neuen frischen Wind sorgt, für neue Haltung, Einstellung, Mindset, dass am Ende ohne das richtige Talent, ohne die richtigen Fähigkeiten und Skills es auch nicht geht. Deswegen die Formel Talent mal Training mal Mindset, keiner dieser drei Faktoren ist am Ende ersetzbar.
0: Es ist ja auch keine Summe, also es wird nicht addiert sozusagen mit Pluszeichen, sondern es gibt diesen Malpunkt oder ein X. Man kennt es ja noch aus der Schule, wenn ein Faktor null ist, dann können die anderen hoch sein, wie sie wollen.
1: Das ist die symbolische Idee hinter dieser Formel und hinter diesem Konzept, zu sagen, jeder hat seine eigene Zusammensetzung. Dann kann man sich mehr auf Talente konzentrieren, mal hat man vielleicht länger, härter gearbeitet und trainiert über lange Zeit oder man hat besonders gute Haltungen, Einstellungen im Team, vielleicht auch einen besonderen Teamzusammenhalt. Alle drei Faktoren braucht man in einem Mindestmaß, um vor allem Weltspitze zu sein. Und ich denke, Jürgen Klopp bringt natürlich in außergewöhnlicher Weise ein Mindset mit, das uns alle begeistert als Fan. Er ist vielleicht der bekannteste, relevanteste Deutsche aktuell, dem alle zuhören. Mhm. Und gleichzeitig kann er nicht zaubern. Merkt man natürlich auch. Ja. Und er muss natürlich trotzdem auch realistischerweise herausfinden, wo sind die Talente, wo sind die Fähigkeiten, wo ist das Spielsystem, das uns auch wiederum ein eigenes System schafft, weil wer anderen hinterherläuft, der kann auch gut werden, aber nicht der Beste werden. Und andere Nationen, Spanier, Franzosen, Engländer, haben über Jahre ihre eigenen Talente entwickelt, haben ihr eigenes Konzept und davon sind wir, glaube ich, noch ein ganzes Stück entfernt. Da ist noch viel Arbeit zu tun.
0: Und das ist ja auch ein Erfolgsfaktor, wenn man da mal so einen kleinen Vorgriff macht, den du auch in deinem Buch ausführst. Nicht andere kopieren immer nur, sondern auch gucken, wo sind die eigenen Stärken und authentisch sein und sein eigenes System finden.
1: Ja, also wenn man sich die größten Athletinnen und Athleten anschaut, die kämpfen am Ende des Tages vor allem gegen sich selbst. Deren Ziel ist, ihr persönlich Bestes herauszuholen. Wenn man große Tennisspieler beobachtet nach großen Matches oder wirklich Sportler, die Sportarten prägen, die lassen sich inspirieren, fordern vom Wettbewerb. Aber am Ende ist die Frage, wie kann ich meinen eigenen besonderen Schlag, meine eigene besondere Fähigkeit so entwickeln, dass andere mich imitieren. Und darauf kommt es im Sport, auch im Fußball an. Anderen hinterherzulaufen und sich daran zu orientieren, kann einen auch gut machen, auch sehr gut machen. Aber meistens wird man nur Zweitbester. Und im Sport, wie oft auch im anderen Leben, will man vielleicht auch dann doch mal der Beste werden. Und dafür ist es unabdingbar, eine eigene Stärke zu finden, der zu vertrauen und die weiterzuentwickeln.
0: Also morgen Abend das nächste Spiel, da gibt es die nächste Gelegenheit, die eigenen Stärken zu zeigen in der Nations League gegen Serbien. Und hier ist jetzt ein Stück Musik, das honoriert sozusagen den EM-Titel von Michael Ilkner mit den Wasserballern in Bratislava. Hier ist Mission Böhmisch und der Europameister.

0: In seinem Buch mit dem Titel Erfolg ist gleich Talent mal Training mal Mindset, da macht Michael Ilkner was Interessantes. Er analysiert, was Spitzensportler und Sportlerinnen so erfolgreich macht und überträgt dann die Faktoren auf andere Bereiche des Lebens sozusagen als Anregung fürs Denken und Handeln. Dein Buch, das lebt ganz stark von eigenen Erfahrungen, Michael. Du beschreibst sehr persönlich den Weg vom Schweinfurter Jungen zum Spitzensportler im Wasserball. Und eine ganz frühe Erinnerung scheint dieser Kindheitsmoment zu sein, als du zum ersten Mal im Hallenbad unter Wasser warst. Das muss so ungefähr 50 Jahre her sein. Was davon ist noch präsent?
1: Ich bilde mir ein, meine Mutter hat mir das erzählt, dass das ein Schwimmbad in Schwebheim war, bei Schweinfurt. Und in der Tat habe ich so ganz ferne Erinnerungen auch daran, dass man erst ja getaucht ist, bevor man schwimmen gelernt hat, mit meinem Vater damals. Und dieser Geruch Chlor, der mich natürlich über Jahre begleitet hat. Aber das Gefühl auch, also ich fühle mich in Wasser einfach zu Hause. Ich liebe dieses Element und das hat wahrscheinlich schon ganz früh angefangen.
0: Steckt ihr denn in diesem Hallenbad-Moment in Schwebheim vermutlich mit dem Papa von Seiten deines Vaters? War da schon irgendwie so eine sportliche Ambition dahinter, dass er dich ans Element gewöhnen wollte, um einen Wassersportler aus dir zu machen? Oder war das halt einfach Freizeitspaß?
1: Sport hat in unserer Familienbewegung immer eine große Rolle gespielt, aber explizit nicht der klassische Vereinssport. Mein Vater war sogar dagegen, dass wir in Sportvereine eintreten, weil er gesagt hat, dann und als Vater von drei Kindern, die unterschiedlich intensiv Sport treiben, weiß ich, wovon er gesprochen hat, weil wir dann am Wochenende nur Kinder von Sportplatz zu Sportplatz und Training zu Training fahren und gemeinsame Familienzeiten, Ausflüge, Wanderungen kaum noch möglich sind. Das heißt nicht, dass nicht Sport gefordert wurde, dass wenn wir spazieren waren, wir um die Wette gerannt sind, dass wir oft im Schwimmbad waren. Aber mein Vater war alles andere als ein Anhänger, sogar eher sehr zurückhaltend, was Vereinssport betrifft. Und ich habe in den jungen Jahren auch, war ich in keinem Sportverein tätig, habe das immer ein kleines Stückchen auch vermisst, muss ich sagen.
0: Aber es gab eben diese Familienwochenenden, für die dann eben Raum da war und Zeit. Und da seid ihr oft gewandert in Unterfranken oder wo hat es euch hingezogen?
1: Ja, also in meiner Erinnerung fand ich die Wanderung natürlich immer todlangweilig. Irgendwie auf die Hallburg und in meinen Bereich zu wandern. Aber mein Vater war dann und meine Mutter waren dann so kreativ, dass sie meinem drei Jahre jüngeren Bruder und mir Ziele gesetzt haben und dann haben wir gesagt, wer als erstes da vorne ist. Und das hat mir dann die vermeintlich etwas langweiligen Wanderungen

0: dann entsteht, weil es bleibt ja meistens nicht langweilig, sondern da tut sich dann was auf, das ist dann so ein Freiraum.
1: Also meine Kinder hassen diesen Satz, aber wenn es heißt, Papa, mir ist langweilig, dann ist eine Stelle, jetzt sind sie schon ein bisschen weiter und älter, aber eine gute Antwort aus meiner Sicht ist immer, das ist gut, wenn der langweilig ist, weil dann fängst du an zu überlegen, was dich eigentlich interessiert und was du machen könntest. Die Gefahr, ständig ein Handy und ständig eine Ablenkung zu haben, ist natürlich mittlerweile so groß, dass die Langeweile kaum noch stattfindet. Aber Langeweile kann eben dazu führen, dass man sich Gedanken macht, was interessiert mich eigentlich wirklich? Wo will ich mich mal ein bisschen intensiver mit beschäftigen? Und deswegen glaube ich, dass so lange Ausflüge, Spaziergänge oder ich fahre zum Beispiel auch nach wie vor gerne meine Kinder irgendwo hin. Also ich bin jetzt auch nicht gerne Taxifahrer, aber durch Fahrten zum Tennisclub oder zum Fußballtraining oder zur Fahrstunde entstehen plötzlich Gespräche, die sonst nicht entstehen können. Und das ist wertvoll und schön, finde ich.
0: Du hast von diesen intensiven Gesprächen auch während den Wanderungen mit deinen Eltern und Brüdern gesprochen. Als du 10 Jahre alt warst, das war dann das Jahr 1981, da sind die Gespräche jäh verstummt, weil das ist was Furchtbares passiert in deinem Leben, im Leben deiner Familie. Dein Vater ist gestorben. Völlig unerwartet, du beschreibst es auch in deinem Buch. Wie alt ist er geworden?
1: Mein Vater ist leider nur 41 Jahre alt geworden. Und es ist dann am 7. Oktober 1981 ganz plötzlich an einem Herzinfarkt gestorben auf einem Lehrerausflug. Mein Vater war auch Lehrer. Mitten in den Haßberger Bergen konnte dann, hat es ewig gedauert, bis ein Krankenwagen da war, wurde dann noch ins Krankenhaus gebracht. Das habe ich alles natürlich erst viele Jahre später kennengelernt und ist dann ja jäh aus unserem Leben gerissen worden. Und plötzlich war der Fels in der Brandung weg. Derjenige, der natürlich gemeinsam mit meiner Mutter, aber in hohem Maße auch für Orientierung gesorgt hat in der Familie. 2 Geschwister, also ich war damals 10, mein mittlerer Bruder 7, mein jüngster Bruder noch nicht ganz 2. Und ja, ich erinnere mich an eine sehr, sehr traurige und auch Zeit und auch große Leere, die entstanden ist. Viel Unordnung, viel Unklarheit war natürlich eine sehr prägende Zeit für mich. Ja.
0: Diese Leere, die sich da aufgetan hat in dir und auch ganz konkret, hast du versucht dann zu füllen mit sportlichen Aktivitäten. War das gleich gezielt eine Sportart oder hast du alles ausprobiert? Wie war deine Reaktion?
1: Ich habe das nicht bewusst gemacht, aber ich habe natürlich Orientierung unterbewusst gesucht. Und da ist der Sport ein sehr schönes Feld, weil es gibt Regeln, es gibt Wettkämpfe, man merkt den Fortschritt, man hat aber auch sozialen Austausch, man ist wieder in der Gemeinschaft. Und ich habe viele verschiedene Sportarten ausprobiert, war erst im Leichtathletikverein, war dann auch im Schwimmverein, habe über Jugend trainiert für Olympia, auch in der Schulmannschaft, dann verschiedene Sportarten kennengelernt, Rudern, Handball, Fußball, habe eigentlich fast alles irgendwie ausprobiert. Und ich muss wirklich sagen, dass der Sport dann Ordnung in die Unordnung gebracht hatte, die ich gespürt habe.
0: In deinem Buch nennst du es Verlust wird zum Antrieb.
1: Absolut. Also ich habe mir auf der einen Seite habe ich mich auch ein Stück weit, natürlich nicht korrekt, aber ich habe mich so gefühlt, verantwortlich auch für meine beiden jüngeren Brüder gefühlt.
0: Du warst erst 10, aber doch der Älteste.
1: Eben. Und irgendwie denkt man dann natürlich auch die Ängste gehabt, was ist denn jetzt, wenn der Mutter was passiert? Das habe ich noch wie heute im Kopf, wenn die mal unterwegs war, was passiert, wenn der Mutter jetzt was passiert, dann muss ich sozusagen meine beiden Brüder alleine großziehen. Und deshalb habe ich mir natürlich auch Orientierung gesucht. Und da war der Sport, wo ich Bestätigung bekommen habe, wo ich gemerkt habe, dass ich etwas habe, was mich fordert, was mich aber auch fördert, wahrscheinlich das ideale Beispiel oder der ideale Raum, um das, was mein Vater nicht mehr geben konnte und meine Mutter verständlicherweise auch nicht alles ausfüllen konnte, mir zurückzugeben.
0: Einen Gedanken möchte ich in dem Gesprächsblock noch aufbringen, sozusagen Verbindungsglied zu deinem Buch, weil als einen erfolgsfördernden Faktor beschreibst du auch, dass es gut ist, wenn man sich möglichst breit aufstellt, also nicht sofort spezialisiert. Das fand ich auch einen interessanten Gedanken, gerade auch im Bereich des Sports. Du hast gerade gemeint, du hast viel ausprobiert, hast dir sozusagen eine breite Basis geschaffen, bis es dann der Fokus war aufs Wasserball. Warum ist es gut, sich nicht zu früh zu spezialisieren im Sport? Weil viele denken ja, mein Sohn, der muss gleich mit 3 kicken, dass aus ihm ein guter Kicker wird. Vielleicht wird es ja was mit der großen Karriere. Warum ist es gut, sich breit zu orientieren erstmal?
1: Dafür gibt es ausführliche sportwissenschaftliche Dokumentation, dass diese breite Basis einem, kann man sich wie eine Pyramide vorstellen,

später hilft, dann in den entscheidenden Jahren, wenn es wirklich um die Ambition geht, in die Weltspitze zu kommen, eben wirklich nochmal ein Fundament mitgibt, bei dem man nochmal weiter gehen kann, springen kann, laufen kann und nochmal ein Reservoir hat an Möglichkeiten, wenn man sich zu früh spezialisiert, dass auch der Körper mit all den Fähigkeiten, die da nicht entwickelt sind, vielleicht gar nicht das Potenzial hat. Dirk Nowitzki war ja zum Beispiel in seiner Jugend ein super Tennisspieler auch. Und ich bin mir sicher, dass auch da Faktoren dann das Spiel eben kreativ ergänzt haben, die Fähigkeiten. Also insofern ist das Breite erstmal physisch wichtig. Ich glaube aber, es ist auch psychisch wertvoll, verschiedene Dinge auszuprobieren, um dann herauszufinden, was ist denn das, was ich wirklich will. Wenn ich etwas auch als Vater, aber auch in der Sporthilferolle erkannt habe, immer dann, wenn Eltern glauben, sie wissen, welches Talent das Kind hat und in welcher Sportart das Kind Profi oder Olympiateilnehmer werden will, das ist eigentlich schon die Garantie, dass es das nicht wird, weil das muss vom Menschen selbst ausgehen. Man kann das befördern, man kann Gelegenheiten schaffen, man kann das unterstützen, man kann Reize schaffen, aber am Ende, gerade wenn man so aus der Pubertät rauskommt und dann die entscheidenden Phasen kommen, um vielleicht tatsächlich in die Weltspitze zu kommen, wenn dann kein innerer Antrieb da ist und wenn man dann nicht vorher bewusst genug ausgewählt hat, ich spiele Wasserball, weil ich diesen Sport liebe, weil ich da der Beste werden will, dann wird es ganz schwer, nach ganz oben zu kommen.

0: Es war eine harte Zäsur, die Michael Ilgner erleben musste, als er 10 Jahre alt war. Mit dem Tod des Vaters, du hast es beschrieben, ging der Kompass verloren der Familie und die Leere tat sich dann auf. Und du hast eben versucht, diese Leere mit Bewegung und Sport zu füllen. Erstmal viele verschiedene, aber irgendwann hat sich dann entwickelt, dass Wasser einfach dein Element ist. War, glaube ich, erstmal zunächst Schwimmen. Was hat dir gefallen am Schwimmsport als Jugendlicher?
1: Ich glaube, das Element an und für sich, das Bewegen im Wasser, das ist auch noch das, was mich heutzutage wirklich glücklich macht. Also wenn ich schwimmen gehe, nicht nur im Becken, vor allem auch im Meer, fühle ich mich in dem Moment einfach sehr zu Hause. Und ja, dann hat sich auch eingestellt, dass ich gut schwimmen konnte. Ich habe vorhin schon gesagt, mein Vater war ja immer dagegen, dass wir in einen Schwimmverein oder einen Sportverein gehen. Dann bin ich in den Sportverein gegangen. Dann merkt man im Schwimmen, ist der Effekt des Trainings relativ schnell vorhanden, wenn man mal strukturiert trainiert.
0: Also man kommt dann wirklich auch voran?
1: Man kommt wirklich voran, man merkt, die Zeiten werden besser. Mhm. Und dann habe ich mein großes Idol Michael Groß zu der Zeit verfolgt im Fernsehen schon. Fand auch immer total beeindruckend, dass er neben dem Sport studiert hat, dass er kantig war, aber intellektuell auch spannend war. Das fand ich damals schon irgendwie interessant. Aber leider habe ich auch gemerkt, zum Talentbegriff, mir die Zeiten angeschaut, um dahin zu kommen, um wirklich
0: bei den Besten dabei zu sein,
1: dann müsste ich jetzt mit 12, 13 Jahren vielleicht nochmal 5 oder 8 Sekunden schneller über 100 Meter schwimmen. Also das habe ich dann schon irgendwie angefangen zu spüren.
0: Da war dann der Wasserball ein Weg und du hast Michael Groß schon angesprochen, Riesenschwimmer, der Albatros genannt und witzigerweise habe ich auch wirklich intensive Erinnerungen, ich war jetzt kein so super Schwimmer, aber ich habe eben auch die Olympischen Sommerspiele 1984 in L.A., in Los Angeles, super bewusst wahrgenommen. Ich erinnere mich noch an den Raketenmann bei der Eröffnungsfeier, der da mit so einem Raketenrucksack irgendwie in die Luft
1: ganz
0: ist.
1: Ganz großes Bild,
0: ja. Ganz großes Kino, ja. Und da war eben Michael Groß, hat abgeräumt, also mehrere Medaillen geholt. Ich weiß gar nicht mehr genau welche en Detail, aber Gold war auf jeden Fall auch dabei. Und du saßt dann daheim in Schweinfurt vom TV und warst gebannt.
1: Ich war total gebannt. Ich habe mir den Wecker gestellt, ich habe die Vorläufe gesehen, ich habe die Endläufe gesehen. Mhm. Parallel habe ich im Schwimmverein allerdings auch eine Erfahrung gemacht. Das ist ein Sport, der ja auch durchaus traditionell ist, wo oft der Sport von Generation zu Generation weitergegeben wurde. Meine Mutter war Grundschullehrerin, konnte das nicht begleiten und ich habe es immer vermisst. Bei mir war nie jemand dabei. Mhm. Ja, die anderen Mitschwimmer hatten Väter oder Mütter, die dabei waren, die mit dem Trainer gesprochen haben. Dann wurde ich, weiß ich noch genau, bei irgendeiner Bezirksmeisterschaft nicht in die Staffel aufgenommen, obwohl ich nach meinem Empfinden der Stärkste und der Schnellste war. Ich habe irgendwie gedacht, ich werde da auch nicht ernst genommen. Mir fehlt die Lobby oder so hätte ich es damals noch nicht bezeichnet. Ja, und gleichzeitig habe ich gespürt, boah, das fasziniert mich, was Michael Groß da macht. Aber ehrlicherweise ein bisschen hochgerechnet, da mal ranzukommen wird schwer. Und da habe ich Wasserball verfolgt.
0: Die haben ja auch ganz gut
1: abgeschnitten. Die haben damals die Bronzemedaille gewonnen und in einem Spiel haben sie unglücklich verloren. Die hätten sogar um Gold mitspielen können. Und dann habe ich das gesehen und habe gedacht, boah, das ist ja noch cooler letztendlich. Meine Mutter erzählt dann die Geschichte bis heute, dass eines Morgens während dieser Olympischen Spiele ich beim Frühstückstisch dann zu ihr gesagt habe, Mama, ich höre jetzt auf mit Schwimmen. Die nehmen mich nicht ernst. Ich fange an mit Wasserball und ich werde zu Olympischen Spielen fahren. Und dann sagt meine Mutter, wie eine liebende Mutter das macht, ja klar, mein Kind, ich unterstütze dich natürlich. Soweit man das ernst genommen hat, aber natürlich konnte man damals noch nicht im Ansatz davon ausgehen, dass das auch wirklich dazu führt. Aber von dem Zeitpunkt an hatte ich meinen eigenen Nordstern, hatte ich mein Ziel, mein übergeordnetes Ziel, meine Vision. Bin in die Wasserballabteilung gewechselt und dann hat der weitere sportliche Weg seinen Lauf gefunden.
0: Ja, der hat dich dann in die erste Bundesliga damals geführt mit dem Schwimmverein Würzburg 05, dann auch in die deutsche Nationalmannschaft und zu den Olympischen Spielen, da werden wir gleich noch intensiv drüber sprechen. Also deine Vision ist tatsächlich Wirklichkeit geworden. Aber lass uns noch ein, zwei Sätze über Wasserball verlieren. Ist ja faszinierender Sport. Ich habe es noch nie gemacht. Also klar, schwimme ich oder man wirft sich mal einen Ball zu im Schwimmbad, aber es wirkt so unglaublich hart und anstrengend. Und klar, ich stelle mal vor, da geht ja unter Wasser noch ganz viel ab mit Haken und Ösen. Wie hart ist Wasserball?
1: Es ist ein kerniger Sport, würde ich mal sagen. Kernig ist er in jedem Fall. Ja. Ist aber ein ganz toller Sport, weil es ja in der Tat ein harter Sport ist. Aber nur mal ein Beispiel, irgendwann am Anfang trägt man dann einen sogenannten Tiefschutz, ja, damit einem da nichts passiert. Ab einem gewissen Level hat man den dann nicht mehr getragen, weil man einfach davon ausgegangen ist, dass der Sport so intensiv ist und natürlich auch hart ist, aber gewisse Dinge werden dann einfach, da ist keine Zeit mehr, sich absichtlich jetzt auf die Mütze zu hauen. Mhm. Und,
0: oder ein bisschen tiefer.
1: Oder ein bisschen tiefer. Oder es gibt natürlich auch, ja, Ehrenkodex ist jetzt vielleicht ein bisschen hochgefasst. Wenn es dann um Endspiele geht, dann wird natürlich doch nochmal ganz hart zugegriffen. Aber wenn so ein olympisches oder Weltmeisterschaftsspiel ist, dann ist das so intensiv, da hat man gar nicht die Zeit und die Aufmerksamkeit, sich jetzt damit zu beschäftigen, wie kann ich dem anderen wehtun, sondern da will man unbedingt gewinnen.
0: Und das ist ja auch ein gutes, ja, vielleicht ein guter Lerneffekt dann für die spätere Karriere in anderen Berufen. Es geht gar nicht darum, immer nur Konkurrenten auszuschalten, sondern guck, wo du gut bist, oder?
1: Da sind wir wieder bei dem Punkt, den wir vorhin hatten. Mhm. Also wenn du dich zu sehr inspirieren lässt und beziehungsweise dann ablenken lässt davon, dem anderen es nachzumachen oder sich daran zu orientieren, dann wirst du deine eigenen Stärken nie herausarbeiten und zeigen. Und nur wer eigene Stärken nach vorne bringt, kann am Ende ganz weit nach vorne kommen. Und ja, und der Wasserballsport ist eine sehr intensive Schule gewesen in vielerlei Hinsicht für mich. Ja.

0: 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Bea Heimedes bei Ihnen und bei mir ist Michael Ilkner, ein Fachmann dafür, die Erfolgsfaktoren aus dem Spitzensport auch für andere Bereiche des Lebens nutzbar zu machen. Wir sprechen viel über Erfolg, Michael, aber spannend, in deinem Buch geht es auch um Misserfolge. Darüber schreibst du ganz offen, lass uns jetzt mal offen reden, zum Beispiel über den August 1995. Den beschreibst du wirklich intensiv auch in dem Buch. Da hast du mit der deutschen Wasserball-Nationalmannschaft deine erste Europameisterschaft gespielt. Ja. Es gab dann ein wichtiges Vorrundenspiel gegen Griechenland und da gab es eine Situation, die nennst du so rückblickend als dein größtes sportliches Trauma. Was ist da schiefgegangen? Was ist passiert?
1: Ja, also erstmal muss ich wirklich sagen, ich habe Jahrzehnte lang noch von dieser Situation geträumt. Mhm. Ich komme dann gleich nochmal dazu, was ich dabei aber allerdings auch falsch gemacht habe, indem ich das so gemacht habe. Die Situation war so, es war das letzte Vorrundenspiel und unser aller Ziel war, auch im Jahr drauf zu Olympischen Spielen zu fahren. Und die Konstellation war so, wenn wir dieses Spiel gewinnen, dann sind wir in der Zwischenrunde, nehmen die Punkte mit, mhm, haben auch ein gutes weiteres Turnierblatt, um dann auch die Vorstufe zur Olympischen Spielenqualifikation zu machen. Wenn wir unentschieden spielen oder verlieren, sind wir raus und sind auch aus der Förderung eventuell raus. Oh, okay. Also von diesem Spiel
0: hing da war noch ein bisschen was dahinter dann.
1: Richtig viel ab, auch Sporthilfeförderung und viele andere Faktoren. Ich war damals auch der jüngste Spieler und der Bundestrainer hat mich 2 Minuten vor Schluss eingesetzt. Ich weiß das noch wie heute, das war im Ernst-Happel-Stadion in Wien, wurde in das Fußballstadion ein Becken gebaut, war damals eine ganz neue, innovative Art und das war ganz viel Spannung in der Luft. Und ich war noch überrascht, dass ich das Vertrauen bekommen habe, komm in das Becken und wir haben mit einem Tor geführt. Und dann 1 Minute vor Schluss gibt das im Wasserball, ist ein Mann mehr, also Herausstellung, eine Situation, in der man ungefähr in der Hälfte der Situation dadurch ein Tor erzielt, sind also mit die entscheidenden Situationen. Also wir bekommen sozusagen eine Herausstellung des Gegners für uns und ich stehe in der Situation plötzlich mit dem Ball in der Hand 5 Meter vor dem Tor, okay, und habe den Ball. Mhm. Und dann gibt es jetzt im Wasserball eine sogenannte Angriffszeit, 35 Sekunden, die kann man ausspielen. So, jetzt erkläre ich das kurz theoretisch.
0: Kennt man vom Basketball auch.
1: Genau, ne? Also 1 Minute zu spielen, wir führen mit einem Tor, 35 Sekunden Angriffszeit. Jetzt kann man theoretisch 35 Sekunden ausspielen, bis der Gegner dann nach vorne kommt, wird es eng, überhaupt noch ein Tor zu schießen. Wenn ich jetzt allerdings 55 Sekunden vor Ende verschieße, dann hat der Gegner nochmal einen ganzen Angriff. So, und wenn wir noch ein Gegentor kassiert hätten, wäre alles vorbei gewesen.
0: Meine Güte.
1: So, ich habe diesen Ball, ich sehe es noch wirklich so vor mir wie heute, 5 Meter vorm Tor und sehe auch jetzt noch, links oben war die ganze Ecke frei. Mhm. Der Torwart stand im rechten Eck und es wäre so einfach gewesen, den Ball zu nehmen und einfach in dieses Eck reinzuzimmern. Und dann habe ich vielleicht eine Sekunde zu lang zugehört und nachgedacht. Ich habe die Stimmen gehört. Der eine hat gesagt, halt den Ball, halten, bau erstmal Spiel auf, der andere schießt. Und ich habe angefangen, ich habe den Ball genommen, habe aufgezogen, habe überlegt, nachgedacht, was mache ich jetzt, was ist das Klügere? Und nach 4, 5 Sekunden habe ich gedacht, naja, dann schieße ich halt, wenn wir mit 2 Toren führen, haben wir das Spiel ohnehin gewonnen. In der Zwischenzeit hatten die sich die Griechen aufgestellt, der Torwart fängt den Ball mit 2 Händen ab, was so ungefähr die größte Demütigung ist, die es gibt. Ja. Wir kassieren noch einen Gegenkonter. Ich weiß noch, dass ich ins Wasser rein, mich an, selbst angeschrien habe auf dem Weg zurück. Und zu meinem großen Glück haben wir es dann irgendwie geschafft, kein Tor mehr zu kassieren. Aber ich habe wirklich ungelogen jahrzehntelang noch davon geträumt.
0: Diese Szene.
1: Ich habe vor allem, weil ich die Mannschaft im Stich gelassen habe, aus meiner Sicht.
0: Hast du so interpretiert?
1: Für mich war klar, wenn ich jetzt dadurch derjenige war, der der Mannschaft die mögliche Teilnahme an den Olympischen Spielen nimmt, wie soll ich damit überhaupt umgehen? Also ich habe das wirklich auf mich aufgeladen und habe da 20 Jahre später noch von geträumt. Und dann kam vor gar nicht allzu langer Zeit eine Situation, ich habe mit dem Coach zusammengearbeitet und wir sind irgendwie auf Wasserball gekommen. Ich habe auch erzählt von jetzt Senioren, wie schön das ist und von meinen eindrücklichen Erlebnissen und habe ihr die Szene erzählt. Sie hatte noch nie in meinem Leben Wasserball gesehen. Und dann sagt die, Michael, weißt du eigentlich, warum du verschossen hast? Und ich denke, was will sie denn? Sie hat keine Ahnung von Wasserball. Warum sollen wir die Frage diskutieren? Ja, weißt du, warum du verschossen hast? Und ich habe gesagt, ja, weil irgendwie die Ecke links oben und ich habe irgendwie technische Antworten. Nee, denk doch mal gut drüber nach. Und dann ist es plötzlich gekommen, ich habe verschossen, weil ich Angst hatte zu verschießen. Weil ich Angst hatte vor einer Niederlage, habe ich in dem Moment, in dem es darauf ankommt, nicht das Richtige getan. Hätte ich in mich vertraut und hätte ich gesagt, egal, wenn ich das Bestmögliche jetzt gebe, dann ist es so, wie es ist. dann hätte ich die Kraft und den Mut gehabt, in der ersten Szene den Ball zu nehmen und das beschriebene Eck links oder rechts oben reinzuhämmern. Da wäre das Spiel vorbei gewesen, ich wäre der Superhero gewesen, Feierabend, wir wären feiern gegangen. Aber ich hatte Angst vor der Niederlage und aus Angst vor der Niederlage habe ich meine bestmögliche Leistung nicht gebracht. Und deswegen war das eine Szene, auf der einen Seite, wie gesagt, mein größtes Trauma und viele, viele Jahre später, aber gleichzeitig auch meine größte Lernerfahrung, die ich dann später auch im Berufsleben teilweise gemerkt habe, wenn ich in der Deutschen Bank in Aufsichtsratssitzungen gegangen bin mit neuen Konzepten und am Anfang zu zögerlich war und plötzlich gemerkt habe, warum traust du dich eigentlich nicht selbstbewusst, ja nicht ohne Demut, aber klar, das zu machen, was du eigentlich drauf hast.
0: Und diese Stimmen, die du beschrieben hast in diesem Stadion, ich kann es mir wirklich vorstellen, der eine Widerstreit, der eine das sagt, halt den Ball.
1: Der schreit dies, der schreit jenes.
0: Und es ist ja im übertragenen Sinne, kennt man das ja auch aus anderen Situationen, wo es viele Einflüsterer gibt und man ist dann so im Kreuzfeuer der Meinungen und weiß irgendwann gar nicht mehr, was will ich denn?
1: Ja, absolut. Ich habe gerade gestern, glaube ich, so einen Instagram-Postkartenspruch gelesen. Du killst eine gute Idee, wenn du lange genug andere nach Feedback fragst, ja, weil dir jeder was anderes sagt. Und ich glaube, das kennen wir alle aus beruflichen oder auch anderen persönlichen Situationen. Es ist wichtig, auf andere zu hören, sich Impulse zu holen, Reflexion zu holen, nicht im eigenen Saft zu schmoren. Aber ab einem gewissen Punkt muss man sich im Klaren sein, was will ich, was kann ich? Und dann auch entschlossen handeln. Und das hat mich der Sport eben gelehrt, wie nichts anderes später im Leben noch.
0: Jetzt haben wir ganz intensiv über dein größtes sportliches Trauma gesprochen. Für die Erfüllung deines sportlichen Traums bleiben jetzt leider nur noch 35 Sekunden, nämlich die Teilnahme an den Olympischen Spielen 1996 in Atlanta. Wie gibt's den olympischen Moment dieser Spiele, der für dich alles auf den Punkt bringt, was Olympia für dich bedeutet?
1: Ja, Olympia ist der Gipfel, für den man das macht. Verrückterweise ist vielleicht der Abend, an dem die Nominierung kam, der intensivste Moment für mich gewesen. Die Olympischen Spiele selbst waren großartig, aber teilweise ein Stück weit ernüchternd, weil man dann doch gemerkt hat, man ist als Sportler auch einer eher Randsportart ein Stück weit auch ein Rädchen in einem großen System. Weltmeisterschaften, Europameisterschaften sind dann eher spezifisch, aber Olympische Spiele sind am Ende der Gipfel, für den es sich lohnt, ins Wasser zu steigen.

mit einem Sprung ins Hallenbad Wasser in Schwebheim. Hat es begonnen bei Michael Ilkner und auch nach seiner Karriere als Spitzenwasserballer hat er noch ein paar Mal den Sprung gewagt, dann ins sprichwörtliche kalte Wasser. Zunächst als Geschäftsführer der Deutschen Sporthilfe und vor 6 Jahren dann der Sprung in die Finanzbranche und als Personalchef der Deutschen Bank war er dann plötzlich nicht mehr für 40 Mitarbeitende zuständig, sondern für 90.000. Welche Erfahrungen er da gesammelt hat auf seinem Weg, zum Beispiel darum, geht's gleich in Stunde 2 von Habe die Ehre hier auf BR Heimat.

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1: Um 11 Uhr mit Anne-Madeleine Gallert. Union und SPD haben sich bei der Pflegereform offenbar geeinigt. Noch ist unklar, wie die Einigung aussieht. Streit gab es vor allem über Sparmaßnahmen, die Finanzierung der Pflegeversicherung und einen möglichen Pflegedeckel. Die SPD forderte strukturelle Reformen statt eines reinen Sparkurses. Die Pflegeversicherung steuert laut Kassen auf milliardenschwere Defizite zu. Die Pflegebevollmächtigte der Bundesregierung Katrin Staffler sagte im Vorfeld im Morgenmagazin von ARD und ZDF:
2: Was wir brauchen, ist eine strukturelle Reform. Dafür ist die Zeit jetzt schlichtweg zu knapp. Der Minister Carsten Lindemann hat angekündigt, dass er dafür eine Expertenkommission einsetzen will. Und ich glaube, der Schlüssel liegt genau in dieser Expertenkommission, dass wir diese strukturellen Fragen da dann wirklich auch final beantworten können.
1: Weniger Menschen sind im September auf Jobsuche. Die Zahl der Arbeitslosen in Bayern ist im Vergleich zu August um 3.200 gesunken auf knapp 331.000. Das hat die Bundesagentur für Arbeit mitgeteilt. Die Arbeitslosenquote liegt mit 4,2% auf dem Vorjahreswert. Bundesweit zählte die Arbeitsagentur wieder weniger als 3 Millionen Arbeitslose. Stanislaus Kosakowski.
3: Hauptgrund dafür ist die saisonübliche Herbstbelebung am Arbeitsmarkt. Die beginne jedoch ohne Schwung, stellt die Bundesagentur für Arbeit fest. Saisonbereinigt ist die Arbeitslosenzahl gegenüber dem Vormonat jedoch um 12.000 gestiegen. Ein Zeichen dafür, dass die wirtschaftliche Verbesserung am Arbeitsmarkt derzeit noch nicht ankommt, teilt die Behörde mit. Wie die Zahl der Erwerbstätigen insgesamt, ist auch die sozialversicherungspflichtige Beschäftigung weiter zurückgegangen. Stanislaus Kosakowski, Nürnberg.
1: Seit heute Morgen geht die Polizei mit einer groß angelegten Razzia gegen die Hells Angels vor. Schwerpunkt ist Nordrhein-Westfalen, aber auch in Nachbarländern wie Belgien und die Niederlande gab es Durchsuchungen wegen des Verdachts der Geldwäsche. In Duisburg wurden den Angaben zufolge mehrere Haftbefehle vollstreckt. Insgesamt beschlagnahmten die Ermittler Vermögenswerte in Höhe von fast 49 Millionen Euro. Auch in Bayern, Baden-Württemberg, Rheinland-Pfalz und Berlin wurden Objekte durchsucht. Wer einen Kredit will, kommt an der Schufa nicht vorbei. Die Wirtschaftsauskunftei bewertet, für wie zuverlässig wir gelten. Vor einem halben Jahr hatte die Schufa versprochen, transparenter zu werden. Doch eine NDR-Recherche lässt daran zweifeln. Wie Peter Hornung berichtet, erstellt die Schufa nicht nur einen Score, sondern gleich mehrere.
4: Ja, es gibt praktisch eine ganze Score-Welt, so könnte man sagen. Da ist zum Beispiel auch ein neuer Score für Hauskäufer. Die werden nämlich anders bewertet, wenn sie einen Immobilienkredit haben wollen. Also nicht mit dem neuen transparenten Schufa-Score. Dann können Unternehmen zu dem transparenten Schufa-Score auch weitere Daten dazu kaufen und damit selber die Verbraucher beurteilen. Und auch ein drittes Modell gibt es. Die Schufa bietet Verbraucherbewertungen an, die Unternehmen sich frei zusammenstellen können. Das sieht eben alles andere als transparent aus.
1: So teuer wie im September war der Sprit noch nie. Das lässt sich laut ADAC heute, am letzten Tag des Monats, schon sagen. Im Schnitt hat man für den Liter E10 knapp 2,27 Euro gezahlt, für Diesel 10 Cent mehr. Ab Mitternacht greift dann der Tankrabatt. Er soll den Liter um 17 Cent billiger machen. Der Wirtschaftsverband Fuels and Energy geht davon aus, dass ab Mitternacht die Entlastung vollständig an die Kunden weitergegeben wird. Das Wetter in Bayern. Nach Auflösung einzelner Nebelfelder viel Sonnenschein, nur in Teilen Unterfrankens zeitweise wolkig, 21 bis 28 Grad. In der Nacht meist klar, örtlich Nebel, 13 bis 4 Grad. Morgen zunehmend bewölkt und örtlich Regen und Gewitter, vor allem in Teilen Frankens sowie in Schwaben, 20 bis 27 Grad. Es ist 11.04 Uhr. Die Verkehrsmeldungen. A8 Stuttgart Richtung München zwischen Eichelberg und Hohenstadt. 10 Kilometer Stau nach einem Unfall. A8 Salzburg Richtung München zwischen Fraßdorf und Rosenheim. Baustelle 4 Kilometer Stau. A8 München Richtung Stuttgart zwischen Leipheim und Kreuz Ulm-Elchingen steht nach einem Unfall ein Fahrzeuggespann quer. Der Verkehr läuft über die Standspur. 5 Kilometer Stau. A9 Nürnberg Richtung München zwischen Allershausen und dem Kreuz Neufahrn. 4 Kilometer Stau und Service S-Bahn München. Wegen eines Notarzteinsatzes am Ostbahnhof ist aktuell die Stammstrecke gesperrt. S-Bahnen werden umgeleitet, es kommt zu Ausfällen und erheblichen Verspätungen. Wir empfehlen, auf Bus, Tram oder U-Bahn auszuweichen. Soweit der Service.
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4: Was können wir von Menschen lernen, die es im Spitzensport zu Höchstleistungen bringen, die es aufs Treppchen schaffen bei den Olympischen Spielen oder die es in den Basketball-Olymp schaffen und den Titel in der US-amerikanischen NBA holen, sowie der Würzburger Dirk Nowitzki? Über solche Fragen hat der Schweinfurter Michael Ilkner ein Buch geschrieben, gespeist aus eigenen Erfahrungen als Wasserballer und Spitzensportler und auch aus vielen Gesprächen mit den Besten ihres Fachs, mit Weltmeisterinnen und Olympioniken. Was die Faktoren sind und wie sie zusammenhängen, das besprechen wir in dieser Stunde ausführlich und wir versuchen auch die Erfolgsfaktoren ganz lebenspraktisch abzuklopfen. Wie kann ich mich vom Spitzensport dort inspirieren lassen, wo ich weiterkommen will? Antworten gibt es in dieser Stunde und musikalisch geht es jetzt auch in das Element von Michael Ilkner ins Wasser, das Duo Seitenverkehrt. Das hat zwar keine Wasserballpolka für uns, aber eine Wasserfallpolka ist ja auch hübsch.

0: 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Habe die Ehre aus Würzburg im Gespräch mit Michael Ilkner, der auch mit 55 Jahren noch Wasserball spielt auf internationalem Niveau bei bestimmten Wettkämpfen. Michael, Wasserball ist ein anspruchsvoller Sport, ist mitreißend, aber verglichen jetzt mal zu Fußball oder mittlerweile auch Basketball doch eher ein Randsport. Als du so total auf dem Höhepunkt deiner aktiven Karriere warst als Wasserballer, so Mitte der 90er, mit erster Bundesliga, mit Nationalteam, konntest du damals eigentlich davon leben? Also hat dich Wasserball finanziell über Wasser gehalten sozusagen?
1: Also es hat einen sehr guten Beitrag geleistet. Ich habe dann noch Waisenrente bekommen und mit Waisenrente und Wasserball konnte ich mir sehr gut ein Studium leisten. Im Nachgang muss ich sagen, dass ich für diese Konstellation auch sehr dankbar bin. Mhm. Ich habe durch Atlanta zum Beispiel auch Handballer kennengelernt, die damals schon ganz gut verdient haben. Und dann kommt irgendwann so ein Punkt, wo man so gut verdient und das so intensiv ist, dass man vielleicht gar nicht parallel die andere Karriere oder Ausbildung verfolgt. Insofern, ich liebe Wasser, ich liebe den Sport, ich habe meinen Traum von Olympischen Spielen erleben können. Ich war nie traurig darüber, dass ich durch Wasserball nicht zum reichen Sportler geworden bin.
0: Es hat dich erfüllt und du konntest davon leben und dein Studium finanzieren. Also genau. Es war relativ klar, dass du da auch noch einen anderen Weg hast, den du gehen möchtest. Du hast ja auch gemeint, du hast relativ früh aufgehört dann mit deiner aktiven Karriere. Wie alt warst du eigentlich?
1: Ich habe mit 25 Jahren aufgehört, in der Nationalmannschaft zu spielen. Mhm. Und war dann auch nochmal aktiven Sprecher am Ende. Dann gab es, wie so oft, oft unfair, aber Stress zwischen Aktiven und Verband für einen Sportler ist so ein klassischer Funktionär. Und das kann ich jetzt ja sagen, weil ich auf eine Art und Weise dann selber mal einer war später. Sowas wie der erste natürliche Feind, an dem man sich gerne abarbeitet. Mhm. Die unterstützen uns nicht richtig und so weiter. Und ich weiß auch noch, und das ist dann vielleicht im Zusammenhang mit dem nächsten Schritt spannend, dass ich damals aufgehört habe und mir ein Prinzip klar gemacht habe, eins ist klar, ich werde nie in meinem Leben im Sport arbeiten oder in irgendeiner Form für eine Sportorganisation arbeiten, weil das ist das, wo ich auf gar keinen Fall meine Lebenszeit investieren möchte.
0: Ist dann ein bisschen anders gekommen.
1: Dann sieht man, wie prinzipienorientiert ich wohl bin.
0: Lass es noch einen Zwischenschritt einschieben. Dein Studium, das war in Karlsruhe, ne? Wirtschaftsingenieurwesen. Was hatte dich daran gereizt?
1: Die Vielfalt, die Breite. Die tiefe mathematische Grundausbildung. Ich habe dann auch promoviert bei einer Mathematikerin, die Wirtschaftstheoretikerin war und habe ein Stück weit auch meine eigenen Erfahrungen im Wasserball übersetzt. Ich habe mich mit dem Thema Ich und Wir in der Gruppe auseinandergesetzt und habe damals eine These aufgestellt, dass die klassische Wirtschaftstheorie die Gruppen dadurch beschreibt, dass sie im Prinzip Individuen zusammenfasst, eigentlich zu kurz greift, weil es so etwas wie ein Wir gibt, das sicherlich mit Ich korreliert und zusammenhängt, aber das mehr ist als die Summe oder die Ableitung von vielen einzelnen Dingen. Und das dann mathematisch konzeptionell zu beschreiben, hat mich schon damals absolut fasziniert. Und ich merke jetzt in dieser Lebensphase, wo ich auch wissenschaftlich, unternehmerisch tätig bin, dass mich dieses Erforschen, Herausfinden von derartigen Prinzipien schon immer sehr begeistert und auch berührt hat.
0: Das finde ich einen sehr interessanten Aspekt. Also gerade überall da, wo Menschen zusammenwirken, sei es jetzt in einem Orchester zum Beispiel oder in einer Musikgruppe, sei es im Sport als Teil einer Mannschaft oder als Team am Arbeitsplatz, dass man eben dann doch mehr ist, im besten Fall, als die Summe der einzelnen Teile. Also dass so ein Spirit entsteht, der dann nochmal ein extra Potenzial aufmacht und man dann ja, Dinge zusammen eben erreichen kann, wo man vorher gar nicht so greifbar hatte oder nicht dachte, dass es klappt.
1: Absolut. Und ich habe dann, um das zu veranschaulichen, in einer Praxis-Fallbeispiel mir auch wieder professionelle Sportmannschaften angeschaut. Und jetzt, der ist jetzt etwas vereinfacht da. Habe gefragt, wenn ihr jetzt 100% habt, wie viel Prozent ich und wie viel Prozent wir, muss es denn sein in jeder Situation, in der du dich verhältst oder orientierst? Und was total spannend war, ist, dass dann mit einer relativ geringen Standardabweichung, also es war in unterschiedlichen Fußball, Basketball, Volleyball, Wasserball, Handballmannschaften, Nationalmannschaften, Bundesligamannschaften sehr ähnlich. Mhm. 60%, 65% wir, 35% ich. Also um die bestmögliche Leistung zu bringen, ist es erstmal wichtig, bei sich selbst anzufangen. Und im Wasserball weiß ich das auch noch wie heute. Wenn der Job ist, dass der Jochen heute kein Tor schießt und ich soll den Jochen beachten und der Jochen schießt 3 Tore, dann habe ich hinterher in der Dusche aber ein richtiges Problem mit meinen Kumpels. Mhm. Aber wenn ich allein vorm Tor stehe und kann ein Tor schießen, spiele aber nochmal quer und du spielst den Ball rein, wird keiner den feiern, der den Ball reingeschossen hat, sondern jeder wird sagen, hast du gesehen, wie Michael jemand anders hat gut aussehen lassen und zum Erfolg geführt hat. Das ist eigentlich die höchste Form der Spielkultur. Und die habe ich auch übersetzt, letztendlich gefunden, schon damals in dieser Zwei-Drittel-Wir-Ein-Drittel-Ich-Konstellation aus dem Leistungssport offensichtlich dokumentiert, dass das nicht nur im Wasserball, sondern auch in anderen Mannschaftssportarten ein ganz entscheidender Faktor ist.
0: Und was da, dass da irgendwas sein muss, ja, das merkt man ja auch schon allein an dem Begriff, das Publikum im Fußball, meinetwegen ist der 12. Mann oder die 12. Frau, also auf jeden Fall so ein zusätzlicher Faktor. Und darum geht es ja auch gerade bei Klopp, ne, in der deutschen Nationalmannschaft, dass man diese, ja, diese Basis auch mobilisiert, dass da was rüberkommt und dann vielleicht was ganz Großes entstehen kann.
1: Es gibt ja genug Beispiele, gerade auch im Fußball, wo versucht wird, die größten Spieler zusammenzukaufen und dann zu glauben, man würde mit einer Weltauswahl die Champions League gewinnen. Gerade die letzten Jahre zeigen ja, dass oftmals gerade die Trainer erfolgreich waren, die schon herausragende Einzelspieler haben, bei denen aber das Kollektiv, die Frage, wie spielen wir zusammen, wer hat welche Rolle, Rollenverteilung auch bewusst einsetzen, steuern, führen. Diese vereinfachte, man braucht nicht nur Häuptlinge, sondern auch Indianer, macht das jetzt ein bisschen plakativ, aber Rollenverteilung ist im Leistungssport, aber in allen leistungsorientierten Gruppen schon ein ganz wichtiger Punkt.
0: Also das, wo möchte jetzt nicht zu sportspezifisch werden und hier einen Fußball-Podcast machen, aber es ist das, was Hansi Flick zum Beispiel in Barcelona gerade ganz gut macht, ne?
1: Absolut. Oder was zum Beispiel auch Louis van Gaal vor vielen Jahren bei den Bayern mal gut gemacht hat, wo er dann auch gezielt Talente auf Positionen hat entwickeln lassen, die vielleicht noch jung waren, aber auf der anderen Seite ein System hatte, von dem er überzeugt war, wo dann jeder wusste, ah, diese Rolle entspricht auch meinem spezifischen Talent, da kann ich mich entwickeln. Und wo nicht einfach nur vermeintlich Top-Individualisten zusammengeworfen wurden, sondern man mehr gemacht hat, als nur die Summe von Individuen zu addieren.
0: Und da tun sich ja auch ganz viele Parallelen jetzt zur Arbeitswelt auf. Lass uns mal auf deinen Lebensweg noch gehen. Du hast gerade so ein bisschen mit dem Schmunzeln gesagt. Du hast dir irgendwann gesagt, ich möchte nie nach meiner aktiven Karriere als Wasserballer eine Funktion im Sport haben. Du warst dann Sportfunktionär. Du warst nämlich im Geschäftsführer der Deutschen Sporthilfe. Erstmal, wie bist du dazu gekommen? Wie die Jungfrau zum Kinde?
1: Absolut. Also ich war in einer Strategieberatung, internationaler Strategieberatung, war dort schon Mitglied der Geschäftsleitung, habe dann den Bayerischen Sportpreis bekommen für meine duale Karriere und der war dotiert und ich habe diese zur Hälfte meinem Verein SV Würzburg und zur anderen Hälfte der Sporthilfe gespendet und bei der Übergabe habe ich den Geschäftsführer gefragt, können wir nicht irgendwas für euch machen als Sporthilfe, weil ich habe davon profitiert. Ohne die Sporthilfe als zusätzliche Einnahme wäre das auch schwer gewesen, dieses Gesamtkonstrukt Studium zu finanzieren. Und in solchen großen Strategieberatungen ist es üblich, dass man für gemeinnützige Zwecke auch mal pro bono, also quasi umsonst was macht. Und er hat gesagt, ja, wir haben jahrelang von Briefmarken und Glücksspirale gelebt, aber das würde rückläufig und eigentlich brauchen wir eine Idee, wie diese Institution, diese großartige Idee zukunftsfest gemacht wird. Und dann habe ich mich dafür eingesetzt, dass wir ein Projekt gemacht haben, haben eine neue Strategie entwickelt und und dann kam es, um es ein bisschen abzukürzen, dazu, dass dann ich gefragt wurde, Herr Ilgner, das macht ja alles schön und gut, wollen Sie nicht zu uns kommen und das umsetzen, was Sie da theoretisch aufgesetzt haben? Und dann wurde ich konfrontiert mit meiner alten Aussage, auf der einen Seite nie im Sport zu arbeiten, bin zu meinen Mentoren in der Strategieberatung gegangen, das war sehr unterschiedlich. Die einen haben gesagt, das ist ja genau dir auf den Leib geschneidert, die anderen haben gesagt, bist du wahnsinnig? Du gibst eine hochdotierte Karriere in der Wirtschaft auf für einen politischen, sportpolitischen Funktionärsjob, bist du irre? Und ich habe mir beide Seiten angehört und habe dann auf meinen Bauch vertraut und bin dann zur Sporthilfe gegangen und hatte 14 wirklich unfassbar erfüllte Jahre, weil es uns im Team gelungen ist, die Institution wirklich weiterzuentwickeln, ganz neue Fördermöglichkeiten für Athleten zu schaffen. Und ich finde, es gibt weniger, was so erfüllend ist in einem Führungsjob oder auch generell, wie anderen Leuten zu helfen, ihre eigenen Möglichkeiten auszunutzen und Träume zu verfolgen und auch zu erfüllen. Und das war in dem Job für mich sehr erfüllend und sehr berührend.
0: Muss man vielleicht auch mal dazu sagen, die Deutsche Sporthilfe sorgt eben unter anderem dafür, dass junge Menschen ihre sportliche Karriere voranbringen können, aber sich zum Beispiel keine Gedanken mehr darüber machen müssen, was danach kommt? Oder natürlich doch noch Gedanken darüber machen, aber Sie haben zumindest eine Unterstützung dabei.
1: Ja, also es sind im Prinzip zwei wesentliche Faktoren. Das eine ist, die Sporthilfe ist für die allermeisten olympischen und paralympischen Sportler so der einzige Arbeitgeber. Mhm. Also da sind 500 oder 800 Euro im Monat. Für einen studierenden Sportler können oft der entscheidende Punkt sein, um sich Leistungssport leisten zu können.
0: Also, ob er es dann auch weitermacht und ob die Talente dann zum Beispiel bei Olympia für uns Medaillen holen.
1: Genau, oder ob es heißt, nee, ich kann es mir eigentlich nicht erlauben, weil ich muss irgendwann ein Studium finanzieren, ich muss nebenher arbeiten. Mhm. Weil wer nebenher arbeitet und studiert, wird nicht Leistungssport und zweimal am Tag trainieren können, kombinieren können. Also das ist der eine Faktor, einfach die wirtschaftliche Basis zu geben. Und der andere ist in der Tat, und darauf habe ich auch sehr viel Wert gelegt und versucht, einiges neu zu initiieren, Sportler frühzeitig damit zu konfrontieren, im positiven Sinne, trotzdem die Karriere nach der Karriere nicht außer Acht zu lassen. Weil die Geschichte, ich war mal Olympiasieger oder Europameister, die ist toll, aber realistischerweise trägt die nicht automatisch. Und ja, sind wir wieder bei der Formel. Ein bisschen Trainingfähigkeiten sind später auch erforderlich. Und deswegen war es eine unserer, oder ist es eine der wesentlichen Aufgaben der Sporthilfe, für die ich mich auch stark gemacht habe, diese sogenannte duale Karriere zu fördern, auch zu inspirieren, mit Beispielen, mit der Wirtschaft enger zusammenzuarbeiten, um einen Ausgleich, und das ist das Grundprinzip der Sporthilfe, in der Satzung steht, Ausgleich für die Inanspruchnahme der Gesellschaft. Das klingt etwas hochtrabend, ist aber eigentlich ein sehr schöner Begriff. Und für mich war der Ausgleich, dadurch, dass wir Athleten in Anspruch nehmen, indem wir ihnen zujubeln, dass die Stiftung daran denkt, dass Sportler auch in dieser Phase ihre Zukunft nicht verspielen, sondern genügend dafür tun, dass sie auch mit 28, 30, 32, wenn Sie mit dem Sport aufhören, danach ein erfülltes und gutes Leben haben.
0: Lass uns in diesem Gesprächsblock noch über einen Aspekt deiner Laufbahn sprechen, über den man wahrscheinlich eine eigene Sendung machen könnte. Mhm. Weil deine Karriere, die ist dann in eine Gegend abgebogen, wo vielleicht fast niemand damit gerechnet hätte.
1: Ich auch nicht.
0: Also Wirtschaft war dir ja nicht fremd, ne, ja, als Wirtschaftsingenieur, aber du bist dann tatsächlich zur Deutschen Bank gewechselt, also sozusagen ins Haifischbecken reingesprungen. Finanzsektor, hast dann als Personalchef bei der Deutschen Bank ja so rund 90.000 Mitarbeiter damals verantwortet. Gab es da Parallelen zwischen Wasserball und Finanzwelt, dass da so unterirdisch viele Haken und Ösen angewendet wurden, oder ist es einfach so ein platte Analogie?
1: Ja, also natürlich ist es ein Stück weit eine platte Analogie, aber dass es in der internationalen Finanzwelt intensiv zugeht, ist natürlich auch kein Geheimnis. Der Aufsichtsratschef Paul Achleitner hat mich damals, weiß ich noch genau, in einem Kreis vorgestellt, hat auch in seinem Buch selber nochmal drüber geschrieben, hat gesagt, das ist Michael Ilgner, der war noch nie Personaler, der war noch nie in der Bank, und deswegen glaube ich, dass es der richtige Personalchef ist für die Deutsche Bank. Und das war auch die Idee, zu sagen, wir sind in der Transformation, wir sind eine leistungsorientierte Organisation, wir wollen einen Kulturwandel bewirken und wir wollen bewusst jemand dazu holen, der neue Impulse setzt. Und ich hatte nie damit gerechnet, ich habe aber nach natürlich reiflicher Überlegung, weil es auch für die familiäre Situation nicht trivial war, sowas umzusetzen, glücklicherweise dann auch gesagt, ich mache das. Und es waren auch 3,5 oder fast 4 tolle Jahre, in denen ich nochmal ganz andere Herausforderungen kennengelernt habe. Zum Beispiel auch ein Kompensations-, also Vergütungssystem für diese 90.000 Mitarbeiter, für Investmentbanker, die letztendlich erwarten, dass sie den Erfolg, den sie am Markt generieren, auch wieder in ihrem Gehalt sehen, die genauso zu vergüten wie den Angestellten in der Bankfiliale, das irgendwie zusammenzuhalten, wettbewerbsfähig zu sein in einer globalen Branche, in der es natürlich zur Sache geht und gleichzeitig im Land selbst mit Gewerkschaften und Betriebsräten ein System zu finden, das auch die Struktur, die das alles möglich macht, motiviert ist, gesehen wird und gleichzeitig das weiterzuentwickeln, dann auch noch in Corona-Zeit. Also das war eine sehr intensive und sehr schöne Zeit, für die ich dankbar bin, dass diese Chance völlig unerwartet auf mich zugekommen ist.

0: Erfolg ist gleich Talent mal Training mal Mindset. So heißt das Buch, in dem Michael Ilgner eine Art Erfolgsformel entwickelt, abgeleitet aus Erkenntnissen im Spitzensport. Michael, Erfolgsformel ist die Frage, inwieweit das ein zutreffender Begriff ist. Also ein Patentrezept ist es ja nicht ausdrücklich für Erfolg, das du an die Hand gibst. Den Anspruch hast du nicht. Erfolgsformel, passt das für dich?
1: Es passt für mich, weil das Ziel ist, es so zu verdichten, dass man es übertragbar machen kann. Und ich glaube, man braucht es nicht auszusprechen, aber vielleicht sage ich es jetzt trotzdem nochmal. Natürlich hat jeder seine ganz individuelle Erfolgsform. Ich denke mal an den Life of Brian, wo er sagt, ihr seid alle Individuen und sich einer meldet, ich nicht. Also jeder hat natürlich seine eigene Erfolgsformel. Aber wenn wir nur im Anekdotischen bleiben, wenn wir nur individuelle Geschichten erzählen, dann geht vielleicht eins verloren, nämlich die Frage, was kann ich denn herausziehen und dann wiederum übertragbar machen. Und da ist eben durch meine eigene Erfahrung, aber ich habe zum Beispiel auch als Basis für das Buch eine wissenschaftliche Studie mit der Deutschen Sporthochschule Köln durchgeführt, wo wir fast 5000 Dissertationen, wissenschaftliche Artikel im Bereich Management, Sport,

0: in dem Sinne, wie du es verwendest, jetzt so eine Anlage, die mir quasi Natur gegeben wurde, wenn man so will, eine Gottesgabe? Oder kann man sich Talent auch erarbeiten?
1: Ich definiere Talent in meinem Buch als auf der einen Seite in der Tat das, was du als Gott gegeben ein Stück weit beschreibst, also die Fähigkeit, etwas aus dem Stand heraus gut zu können, mhm, und die Fähigkeit, im Verhältnis zum Aufwand das zu verbessern, besser zu werden. Also Talent ist nicht nur das, was ich jetzt aus dem Stand heraus gut kann, sondern auch, wenn ich jetzt 5 Stunden investiere, wie viel werde ich dann besser im Verhältnis zu anderen?
0: Ah, ja.
1: Und ich glaube,
0: dass mir was leicht fällt, mich zu verbessern.
1: Dass mir was leicht fällt und dass ich merke, dass meine Veranlagung, vielleicht auch meine Interessen in dem Bereich im Verhältnis zu anderen Bereichen besser passen. Keiner hat natürlich eine Verpflichtung, aber ich glaube, es ist wertvoll für einen jeden, sich immer wieder zu überlegen, zu hinterfragen, wo liegt eigentlich mein Talent? Das Schöne daran ist, es ist eine Reise, die geht ja nie zu Ende.
0: Verändert sich ja vielleicht. Sich oder ja, man entdeckt es so neu oder
1: man
0: anders.
1: Man entdeckt, dass man unterschiedliche Lebensphasen, Lebensphasen sind unterschiedliche Dinge wichtig in Lebensbereichen. Ob jetzt als Familienvater ist, sind andere Talente vielleicht wichtig als Führungskraft oder als Angestellter oder als Lehrer.
0: Die man vorher gar nicht so an sich kannte. Da kann man dann manchmal auch so merken, ups, das fällt mir ganz gut, das mache ich richtig gut.
1: Absolut. Oder vielleicht sich auch nicht getraut hat, die an sich ranzulassen.
0: Ja.
1: Also haben wir ja vorhin besprochen, mich hat damals Bernd Rauch, der war Vizepräsident in der Sporthilfe, aber auch beim FC Bayern, der hat damals gesagt, Herr Ilgner, Sie müssen Geschäftsführer der Sporthilfe werden. Ich hätte das nie selbst entdeckt.
0: Mhm.
1: Aber oft sollte man auch zulassen, dass andere einem widerspielen und sagen, sag mal, Jochen, du hast aber eine schöne Stimme und wirklich eine tolle Art zu formulieren, du solltest zum Radio gehen. Ja, so. Ich weiß jetzt nicht, wie das bei dir war, aber oftmals sollte man das auch zulassen, dass andere einem etwas widerspiegeln und dass man dahin hört. Es muss ja nicht richtig sein, aber oft kann es einem einen Anschub geben, um vielleicht sich einfach talentorientiert weiterzuentwickeln.
0: Das ist ja, sind wir bei der Rückmeldungskultur, bei der Feedbackkultur, vielleicht nachher nochmal ausführlich, weil es ist ja durchaus auch eine Fähigkeit, Rückmeldungen anzunehmen, Kritik, aber eben auch, wenn jemand ein positives Feedback gibt, ne, fällt einem auch nicht immer leicht, sozusagen Lob anzunehmen und dann die richtigen Schlüsse draus zu ziehen. Aber dadurch, dass ja dieses an sich arbeiten auch im Talentbegriff drinsteckt, hat man die Verbindung zum Training auch schon, zum Training. Es gibt ja den Begriff des ewigen Talents im Sport, ist dann wenig schmeichelhaft. Das heißt dann so viel, ja, er hat mal irgendwie das Zeug gehabt, richtig guter zu werden, aber er hat irgendwie nichts draus gemacht. Ne? Lag es dann möglicherweise am Training?
1: Also,
0: am anderen Faktor.
1: Um mal eine Illusion ganz klar rauszuholen, es gibt, und das habe ich ja gerade in der Sporthilfezeit nicht nur in Deutschland, international gesehen, selbst die allergrößten Talente haben ganz viel gearbeitet, wenn sie in der Weltspitze sind. Es gibt keinen im Sport, aber auch in vielen anderen Bereichen, in der Wissenschaft, in der Musik, im Unternehmertum, der nicht ohne ganz hartes Training nach ganz oben kommt. Es gibt eine Konzeption, die vielfach verwendet, beschrieben wurde, das ist die sogenannte 10.000-Stunden-Formel. Und da hat ein Psychologe Erickson vor vielen, vielen Jahren mal an verschiedenen Studien die These aufgestellt und auch dokumentiert, dass mal im Schnitt du 10.000 Stunden Übung brauchst, um überhaupt Weltklasse werden zu können. Ob man jetzt Klavier spielt, Klarinette, Sport treibt oder wissenschaftlich unterwegs ist. Das sind ungefähr 10 Jahre, weil man kann jeden Tag auch nur 4-5 Stunden gezielt trainieren, üben, was auch immer. Und das ist, kann ich auch aus eigener Erfahrung nur bestätigen. Also es gibt keinen Umweg, es gibt keine Abkürzung. Ohne Training macht alles keinen Sinn. Funktioniert nicht.
0: Und um das dann auch irgendwie einzusehen, ist ja vielleicht das richtige Mindset auch wichtig. Mindset ist jetzt ein englischer Begriff, wenn man mal übersetzen will, ist es irgendwie wie so eine Art innere Haltung, eine Einstellung, aus der heraus dann auch ein Handeln hervorgeht. Und du machst da eine sehr weite Auffächerung von Mindset, würde vielleicht jetzt ein bisschen zu weit führen im Einzelnen. Das ist sehr, sehr interessant, welche Aspekte du da rausarbeitest in deinem Buch. Aber hat das Mindset jetzt gegenüber Talent und Training da irgendwie so eine übergeordnete Funktion oder ist es ein Faktor, der eben neben den anderen steht? Nicht wichtiger, aber auch nicht weniger wichtig.
1: Das Letztgenannte. Ich bin auch gerade dabei, das empirisch zu untersuchen, gemeinsam mit der Sporthochschule, auch diesen 3 Faktoren Gewichten zu geben. Und da kommt heraus, dass egal in welchen Bereich man geht, interessanterweise alle 3 ihre mal unterschiedlichen, aber keiner verschwindet, auch in der Gewichtung.

0: Ich will es mal so erklären. Selbst das größte Talent und das Training hilft nichts, wenn ich in der Wettkampfsituation im Sport oder in der beruflichen Entscheidungssituation, wo plötzlich etwas ganz anders kommt, als es eigentlich geplant war oder der Wettbewerb oder der Gegner sich anders verhält, als man das antizipieren konnte, man nicht den Mut hat, eine Entscheidung zu treffen. Mhm. Oder wenn man nicht herausarbeitet, das eine Mindset, worin liegt denn eigentlich unsere individuelle Stärke, wenn ich nur trainiere und das Talent weiterentwickle, ohne darauf geachtet zu haben, was mir jemand anders sagt. Und das kann ich aus meiner Sicht nicht allein durch Talent und Training erklären. Mhm. Dafür ist diese innere Einstellung und Haltung ein Faktor, der zu wichtig ist, als dass man ihn nicht separat explizit erwähnen sollte. Und das Schöne daran ist, an Mindset-Haltung kann ich immer arbeiten. Mhm. Ich kann mit eigenen Bildern, ich kann mit Beispielen, ich kann mit Menschen, die mich inspirieren, mir immer wieder überlegen, oh, wie kann derjenige oder diejenige, wie toll geht die mit Druck in wichtigen Situationen um? Wie geht derjenige oder diejenige mit einer Niederlage um und lernt daraus? Das kann ich weder durch Training noch durch Talent eigentlich eins zu eins erklären.
1: Also da hat man wirklich mehr Einflussmöglichkeiten. Wir werden jetzt im nächsten Block gleich noch versuchen, das so ein bisschen auf ganz lebenspraktische Anwendungsbeispiele zu übertragen. Da freue ich mich schon arg drauf. Vielleicht noch ein Wort hier. In deinem Buch ist es ja so, dass du die Inhalte immer wieder auch so verdeutlichst oder eben lebendig machst durch Beispiele von Sportlern zum Beispiel. Also Dirk Nowitzki habe ich vorhin schon kurz angesprochen, Basketball-Superstar aus Würzburg. Und als eine Stärke von ihm nennst du, ja klar, trainiert hat er wie ein Wahnsinniger, aber er hat auch immer es geschafft, in entscheidenden Situationen Verantwortung zu übernehmen, aber auch seine Mitspieler gut aussehen zu lassen und die in Szene zu setzen. Mhm. Warum ist das ein wichtiges Mindset, eine Mindset-Fähigkeit, die wir alle von Dirk Nowitzki lernen sollten?
0: Ja, weil es, wie gesagt, darauf ankommt, wenn der entscheidende Zeitpunkt gekommen ist, Verantwortung zu übernehmen und was aus dem Talent und dem Training zu machen. Und das bringt mir nichts, wenn ich einen bestimmten Wurf, und er hat ja dann auch noch seinen berühmten Fadeaway-Jumpshot entwickelt. Also er hatte eine ureigene Stärke, die später andere NBA-Stars von ihm kopiert haben. Und weil er das aus meiner Sicht als eines, natürlich war das ein Portfolio von Fähigkeiten, die er so eingesetzt hat für seine so beeindruckende Karriere, aber dadurch hatte er auch Dinge, auf die er sich blind verlassen konnte und die er in den wichtigsten Situationen abspulen konnte. Das klingt jetzt nicht despektierlich, sondern das meine ich im positivsten Sinne, sodass er sich einfach darauf verlassen konnte, jetzt zählt's richtig, aber jetzt mache ich das, was ich richtig gut kann. Und deswegen kann man das auch wieder am besten mit Haltung und Einstellung erklären, dieses Bewusstsein machen, was bin eigentlich ich, was ist das, was mich ausmacht, wo kann ich etwas. Und da geht es mir nicht um Ellbogen, sondern da geht es mir einfach um die Frage, wo kann ich meine Fähigkeiten in entscheidenden Lebenssituationen bestmöglich einsetzen. Das funktioniert dann, wenn ich mich dessen bewusst mache, wenn ich nicht stupide einfach nur das mache, was mir gesagt wird, wenn ich nicht einfach nur das mache, was ich immer gewohnt war, sondern vielleicht auch mich immer mal wieder hinterfrage. Und wie gesagt, das kann ich weder mit Talent noch Training erklären. Das ist eine Frage der inneren Haltung und Einstellung, wie ich damit umgehe.

0: Erfolg als Produkt von Talent, Training und einer inneren Haltung, dem sogenannten Mindset. Dieses Modell steht im Mittelpunkt des Buchs von dir, Michael Ilgner. Auf dem Klappentext hinten steht drauf, es sei für Menschen, die Verantwortung übernehmen und die ihrem Anspruch auf eine echte langfristige Performance, die den verwirklichen wollen. Meint das jetzt vor allem Führungskräfte im Unternehmen oder auch Menschen, die Verantwortung übernehmen, zum Beispiel im Ehrenamt, die dafür sorgen, dass das Dorffest ein Erfolg wird oder die Verantwortung für die Familie übernehmen? An wen richtet sich das Buch?
1: Das Buch richtet sich auch durch die Beispiele, Firmenbeispiele, natürlich in einer gewissen Weise besonders an Menschen, die in Unternehmen gestalten wollen. Das muss nicht immer heißen, dass sie sehr viel Mitarbeiter führen, sondern auch sich selbst führen oder auch Inhalte führen, aber natürlich auch als Führungskräfte. Das Grundprinzip ist aber nicht anders, ob ich im Sportverein eine Rolle trage, ob ich das Dorffest ausrichte oder ob ich auch schaue, wie ich die Familie gut zusammenhalte und weiterentwickle. Ich denke, die Frage der inneren Haltung ist in allen Lebensbereichen eine ganz entscheidende und wichtige.
0: Ein Aspekt, den ich hier mal reinwerfen will, du empfiehlst zum Beispiel als sogenanntes Mindset, als Haltung, du hast es Englisch formuliert, ich versuche es mal zu übersetzen, singe, wenn du gewinnst und dann weiter zum Nächsten. Also es betrifft ja den Umgang mit Erfolgserlebnissen das und weiter, das hört sich erstmal so ein bisschen nach dem Spruch an, sich nicht auf seinen Lorbeeren ausruhen, aber wichtig ist ja auch das Singen oder Feiern des Erfolgs vorher. Warum ist es wichtig, eigene Erfolge auch bewusst wahrzunehmen und zu würdigen?
1: Ich bin dankbar für die Frage, weil das für mich persönlich auch ein Spiegel ist, an dem ich mich immer noch wirklich verbessern muss. Wenn ich so zurückschaue, gerade auf meine sportliche Karriere nochmal, irgendwann hatte ich dann gedacht, Mensch, einmal Bundesliga spielen und dann war irgendwann einmal die Nationaltrikots zu tragen, einmal die Hymne hören, einmal in der A-Nationalmannschaft spielen. Und im Nachgang, als die Karriere vorbei war, habe ich gemerkt, dass ich in dem Augenblick, wo dieser Traum, der mal ein, zwei Jahre vorher ganz groß war, erfüllt war, eigentlich schon beim nächsten war. Und das ist gut und richtig, weil das ein Motor ist, um besonderen Ansprüchen, eigenen Ansprüchen zu genügen, sich immer wieder auch nach vorne zu entwickeln. Ich glaube, das macht auch Menschen, gerade Menschen, die besonders bewegen wollen, aus, dass sie immer auch wieder die Vision weiterentwickeln und was Neues haben. Aber Erfolge wahrzunehmen ist eine ganz wertvolle Tankstelle, um auf Dauer auch nicht auszubrennen.
0: Ich kenne das, wenn ich ganz kurz unterbrechen darf, so aus so Lebensphasen, die jeder kennt, die super stressig sind. Gegen Ende des Jahres ist es ja oft auch so, wo ganz viel zusammenkommt, viele Termine und auch viele Bedürfnisse. Man will eigentlich Ruhe in der Adventszeit, aber alles bricht irgendwie überall zusammen und man nimmt sich so ein Tagespensum vor und einen Teil davon schafft man auch optimal, bestmöglich. Das ist eine Leistung. Aber anstatt die jetzt für sich selbst auch mal zu würdigen, ist dann manchmal eher so eine Unzufriedenheit da, was man alles nicht geschafft hat. Was wäre ein besseres Mindset?
1: Bessere Mindset ist, beides zuzulassen. Deswegen ist dieses abschließende Mindset in meinem Buch auch, wie eigentlich alle, ein Stück weit eine Dualität zwischen zwei Dingen, die man, wo es kein auch wiederum eindeutig immer richtige Antwort gibt. Aber beides ist richtig. Es ist richtig, sich immer wieder Neues vorzunehmen, aber es ist eben auch extrem wertvoll, wenn du jetzt deine To-Do-Liste hast, am Ende des Jahres zu sagen, ich habe von 10 Dingen vielleicht nur 7 geschafft, dann ist unser Kopf meistens so programmiert, dass er nur an die 3 Dinge denkt, die nicht funktioniert haben, anstatt zu sagen, Mensch, die 7 Sachen, die ich da, das war richtig gut. Noch besser, das jemand anderem zu sagen, was du da geschafft hast, war richtig gut. Es muss nicht immer gleich eine große Party sein oder der Riesenblumenstrauß oder das Geschenk. Allein die Wahrnehmung und jetzt im Berufsalltag ist es dann oft sehr wichtig, das einfach spezifisch anzusprechen. Also auch ein allgemeines Lob ist natürlich gut, aber ein spezifisches Feedback, Lob, Anerkennung, zu sagen, wie du das Problem, dass wir das Produkt nicht rechtzeitig rausgebracht haben oder dass da der Kunde abgesprungen ist, wie du es da geschafft hast, den anderen Kunden anzurufen. Je spezifischer sowas ist, umso mehr sieht man sich gesehen und umso mehr kann man das auch nutzen für die Phasen, die wir alle haben, in denen es halt mal nicht so läuft, wie wir uns das vorgestellt haben und in denen wir dann die Kraft brauchen, wieder durchzuziehen im wahrsten Sinne des Wortes und dran zu bleiben.
0: Ein Aspekt ist auch, wenn es dann wieder um dieses und zum Nächsten geht, ist auch, ich finde es eine schöne Formulierung, dass man sein Leben lang immer Anfänger bleiben soll, auch von der inneren Haltung her. Man denkt immer, es geht wahnsinnig um Professionalität, man muss immer, immer besser werden, aber gleichzeitig auch immer Anfänger. Offenheit für Neues oder was steckt da drin?
1: Ja, Offenheit für Neues. ganz am Ende bediene ich mich meines Lieblingsgedichtes von Hermann Hesse, Stufen. Und er schreibt da ja so schön, kaum sind wir heimisch einem Lebenskreise und traulich eingewohnt, so droht erschlaffen. Nur wer bereit zu Aufbruch ist und Reise, mag Leben der Gewöhnung sich entraffen. Und ich finde, das ist einfach ein sehr schöner Ausdruck dessen, dass das Leben ja dadurch auch so spannend ist, dass man es immer wieder in der Lage ist, Neues zu entdecken. Damit will ich nicht für eine Rastlosigkeit plädieren, die man einem dann vielleicht vorwerfen könnte, aber für eine Offenheit. Lebenslanges Lernen ist aus meiner Sicht ein sehr sinnvoller, auch wiederum Haltung oder innere Einstellung, weil das Schöne ist, es hört ja nicht auf. Also man kann ja dann immer wieder sich an neuen Dingen erfreuen. Und deswegen gerade dieses letzte Mindset appelliert, glaube ich, auch daran, immer wieder auch offen zu sein, Dinge zu entdecken, die einem vielleicht bislang verborgen waren.
0: Was jetzt nicht eben Rastlosigkeit bedeutet, weil du schreibst auch, ich weiß nicht genau, ob es in der Mindset-Abteilung ist, aber dass der Muskel auch Ruhe braucht, um zu wachsen, auch ein schönes Bild. Also man muss diese Balance auch bewusst leben. Es gibt diese super intensiven Phasen, aber bitte nimm dir auch Zeit, um wirklich ruhig zu werden. Ist auch eine Herausforderung im Zeitalter von Social Media, wo man immer denkt, man verpasst irgendwas und dann vielleicht die Ruhe dann auch wieder unruhig wird. Wie kommst du zur Ruhe zwischendurch?
1: Also erstmal würde ich das nochmal aufgreifen, weil das in der Tat so ein bisschen das gespiegelte Mindset, eines der fünf Mindsets ist eben, drückt genau das aus, wo ich sage, unnachgiebig, aber klug. Was ich damit ausdrücken will, ist, dass wir, glaube ich, alle uns erinnern, dass es uns oft erst dann gelungen ist, einen großen Durchbruch zu erzielen oder was richtig gut zu machen, wenn wir dran geblieben sind, wo wir es vielleicht schon hätten weglegen sollen oder können. Wenn eine Präsentation oder ein Brief oder was auch immer oder ein Bild, wenn man dann doch sagt, nee, da fehlt noch ein kleines bisschen. Und oft ist das der entscheidende letzte Schliff, der den Unterschied macht. Und diese Energie zu haben, diese Unnachgiebigkeit dran zu bleiben, ist unheimlich wichtig. Aber smart, wer immer nur auf Vollgas fährt, der wird nicht in der Lage sein, auch wiederum das Bild zu behalten, worauf es wirklich ankommt. Und ganz einfach physikalisch, der Muskel wächst nur in der Ruhe. Wenn ich immer nur pumpe, wird der Muskel auch nicht wachsen. Das Prinzip der Superkompensation im Sport heißt, Reize setzen, Neues ausprobieren, den Körper dann anpassen lassen und dann auf einer höheren Stufe damit wieder weiterzumachen.

0: Michael Ilkner, auf den letzten Seiten deines Buches schreibst du, ich zitiere mal, mehr als einmal habe ich in meinem Leben geglaubt, jetzt sei etwas abgeschlossen. Fast immer folgte unmittelbar danach ein Moment, in dem sich ein neuer Horizont öffnete. Wir sind jetzt sozusagen auf den letzten Seiten oder Minuten angekommen der Sendung. Da interessiert mich, was tut sich denn gerade am Horizont bei dir? Tut sich da schon was auf?
1: Ja, da tun sich glücklicherweise viele spannende Dinge auf. Zum einen bin ich dankbar dafür, dass ich unternehmerisch Unternehmen, die in ihrer Entwicklungsphase sind, teilweise schon reif sind, begleiten kann als Investor, als Beirat und nochmal merke, was es, wie wertvoll es auch für unser Land ist, unternehmerisch tätig zu sein, was zu riskieren, was Neues aufzubauen. Und da dabei zu sein, ist unheimlich erfüllend. Und da lerne ich auch nochmal dazu, dass es dafür andere Erfolgsfaktoren braucht, als beispielsweise in einem Großkonzern 90.000 Mitarbeiter zu führen. Wenn man mehr ins Ungewisse reingeht, wenn man ein Produkt entwickelt, dann ist das was, was mich sehr erfüllt. Und ja, im Zusammenhang mit dem Buch bin ich auch dabei, diese Faktoren auch nochmal empirisch zu untersuchen, beispielsweise die Frage zu stellen, gerade in Bevölkerungsbefragung abgeschlossen, welche Gewichte haben eigentlich diese drei Faktoren und wie wichtig ist es, mit diesen verschiedenen Mindsets umzugehen, das zu vergleichen zwischen Bevölkerung, Spitzensportlern, Spitzenmanagern, aber auch Künstlern. Und ich schreibe es am Ende meines Buches auch und versuche mir das auch selbst zu Herzen zu nehmen, neugierig zu sein auf das, was man eben noch nicht kennt, auf den Widerstand, der sich vielleicht auftut und die eigenen Grenzen auch immer wieder zu hinterfragen. Insofern ist das Buch für mich auch eine ganz gute Erinnerung daran, auch dabei ohne rastlos zu werden, das haben wir ja ein, zweimal gesagt, das soll so nicht wirken, aber neugierig zu bleiben und offen zu bleiben, Risiken einzugehen. Ich glaube, generell sind wir in Deutschland in der Phase, ohne jetzt am Ende nochmal ein großes politisches Fass aufzumachen, aber einer meiner Sätze im Anfang des Buches ist, Ambition ohne Zumutung ist Illusion. Und ich glaube, wir müssen uns was zumuten. Im positiven Sinne von des Zumutungsbegriffs, aber auch im Sinne von, dafür muss man auch vielleicht mal die ein oder andere schwierige Situation oder vielleicht auch mal das ein oder andere Eingeständnis mit einbauen. Nur wer sich was zumutet, wird auch hinterher einen Effekt haben. Und ich möchte dazu appellieren, generell in meinem Buch, und versuche mir das auch selbst vorzunehmen.
0: Das ist halt vielleicht die Frage oder eine wichtige Frage, wie man das formuliert und wie man es auch adressiert dann an die Menschen. Es ist ja auch die Frage, wie weit es vielleicht schwieriger wird, mit fortschreitendem Alter wirklich nochmal Risiken einzugehen. Es ist dann auch eine Frage des Mindsets, der Haltung. Du bist jetzt 55, ich habe ein ähnliches Alter. Manchmal ertappe ich mich da schon, wie ich so ein bisschen dazu tendiere, mir es in der Komfortzone gemütlich zu machen. Aber so richtig interessant wird es dann doch, wenn man sich da auch mal rauswagt und merkt, da gibt es noch viel zu entdecken.
1: Ja, ich habe ein schönes Bild mit der Psychologin mal gemeinsam entdeckt, wie ich ihr erzählt habe, wie wir jetzt heutzutage Wasserball spielen. Und dass es eigentlich noch das gleiche Spiel ist wie vor 20, 30 Jahren, aber dass man ein Bewusstsein entwickelt, dass man nicht mehr jedem Ball hinterher schwimmt, weil man klarer weiß, da lohnt es sich hinterher zu schwimmen, da lohnt es sich nicht mehr herzuschwimmen. Also ich finde, man muss schon auch mit seinen Kräften haushalten und akzeptieren, dass man vielleicht nicht mehr ganz so frisch ist wie mit 25. Das heißt aber nicht, dass man Kompromisse machen muss in der Entschlossenheit, mit der man Dinge angeht und vielleicht sogar eher die ganze Erfahrung, die man vorher gesammelt hat, noch mehr drauf zu konzentrieren, zu sagen, also den beiden Bällen schwimme ich jetzt nicht hinterher, aber dafür diesem Ball schwimme ich hinterher und das mit ganzer Entschlossenheit.

0: Und das war Habe die Ehre für heute mit dem Olympioniken, Manager, Wissenschaftler und Buchautor Michael Ilgner. Michael, ich wünsche dir, dass du noch viele neue Horizonte entdeckst, viel Neuland und viel Erfolg beim Erkunden und weiteren Gestalten. Und allerbeste Gesundheit, das Allerwichtigste, und herzlichen Dank für das Gespräch.
1: Ich habe zu danken. Ich war sehr gerne zu Hause. Zu Hause ist es ja dann doch am schönsten. Und danke für das intensive und schöne und angenehme Gespräch.
0: Und auch bei Ihnen draußen an den Empfangsgeräten bedankt sich das BR Heimat-Team dieser Sendung für Ihr Interesse. Sascha Wehmeier in der Studiotechnik, Markus Barleck, der die Musik für uns ausgesucht hat. Adios Würzburg und bleiben Sie neugierig. Ihr Jochen Wopser.

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1: Um 12 Uhr mit Maren Ulrich. Das Bundeskabinett hat den Gesetzentwurf von Gesundheitsminister Linnemann für eine Pflegereform beschlossen. Union und SPD hatten in den vergangenen Tagen über das Konzept gestritten. Nun hat es nach Informationen der deutschen Presseagentur offenbar eine Einigung gegeben. Details will Linnemann in Kürze nennen.
2: Bis zuletzt wurde um einen Kompromiss gerungen. Im Kern geht es um die Frage, wie die Finanzlücke in der Pflegeversicherung geschlossen werden soll. Nach Angaben des Gesundheitsministeriums fehlen den Kassen im kommenden Jahr rund 7,5 Milliarden Euro. Linnemann will die Pflegeversicherung zunächst finanziell stabilisieren, unter anderem mit Einsparungen. Vorgesehen waren etwa strengere Voraussetzungen für Pflegegrade und langsamer steigende Zuschüsse für Pflegeheimkosten. Doch hier kam Widerstand der SPD. Eine Pflegereform, die lediglich das nächste Finanzloch stopfe und die Rechnung an die Menschen oder Kommunen weitergebe, sei mit ihr nicht zu machen. Isabel Karas, Berlin.
1: Im September sind in Deutschland knapp unter 3 Millionen Menschen arbeitslos gewesen. Wie die Bundesagentur für Arbeit mitgeteilt hat, waren es 67.000 weniger als im August, aber 40.000 mehr als vor einem Jahr. Das entspricht einer Quote von 6,4%. In Bayern ist die Zahl der Erwerbslosen im September leicht gesunken, auf insgesamt knapp 331.000.
3: Knapp 7.000 Arbeitslose mehr als vor einem Jahr. Damit liegt die Quote unverändert bei 4,2%. Der bayerische Arbeitsmarkt tritt auf der Stelle, bilanzierte der bayerische Arbeitsagenturchef Markus Schmitz. Aber das sei nach Jahren der Krise schon eine positive Nachricht. Die niedrigste Arbeitslosenquote meldete zum Stichtag Ende September der mittelfränkische Landkreis Roth mit 2,4%, die höchste die oberfränkische Stadt Hof mit 8,2%. Wolfram Welzer, Nürnberg.
1: Möglichst früh in Rente gehen, das wünscht sich laut einer aktuellen Umfrage die Mehrheit der Arbeitnehmer im Alter von 55 bis 64 Jahren. Demnach würden fast 2/3 so schnell wie möglich mit dem Arbeiten aufhören, wenn sie sich das finanziell leisten könnten. Vor einem Jahr gaben das nur gut 40% der Befragten an, wie der Auftraggeber der Studie, der Versicherer HDI, erklärte. 48% bejahten auch die Aussage, der Beruf spiele keine zentrale Rolle im Leben. Auch dieser Wert sei gestiegen, hieß es. Die USA haben ihren 12 Jahre dauernden Militäreinsatz im Irak offiziell abgeschlossen. Wie das Verteidigungsministerium mitteilte, sind die letzten Soldaten mit ihrer Ausrüstung geordnet aus einem Luftwaffenstützpunkt im Nordirak abgezogen. Weiter hieß es, der US-Einsatz habe die Terrormiliz Islamischer Staat als organisierte militärische Bedrohung im Irak und in der Region besiegt. Eine mit dem Iran verbündete irakische Miliz erklärte zugleich, sie werde die Regierung mit allen Mitteln stürzen, wenn diese gegen die Interessen des Volkes handeln sollte. So teuer wie im September war der Sprit noch nie. Das lässt sich laut ADAC heute am letzten Tag des Monats schon sagen. Im Schnitt hat man für den Liter E10 knapp 2,27 Euro gezahlt, für Diesel 10 Cent mehr. Ab Mitternacht greift dann der Tankrabatt. Er soll den Liter um 17 Cent billiger machen. Der Wirtschaftsverband Fuels und Energie geht davon aus, dass ab Mitternacht die Entlastung vollständig an die Kunden weitergegeben wird. Das Wetter in Bayern. Nach Nebel viel Sonne, nur in Teilen Unterfrankens etwas wolkig, 21 bis 28 Grad. In der Nacht örtlich Nebel 13 bis 4 Grad. Morgen zunehmend bewölkt, örtlich Regen und Gewitter, vor allem in Franken sowie in Schwaben. 20 bis 27 Grad. Am Freitag wolkig, vereinzelt Regen, 16 bis 22 Grad. Am Samstag meist trocken. Soweit die Nachrichten, es ist 12.04 Uhr. Die Verkehrsübersicht. A7 Fulda Richtung Würzburg zwischen Bad Brückenau, Wildflecken und Bad Kissingen Obertulba. 4 Kilometer Stau durch einen defekten LKW. Die linke Spur ist blockiert. A8 München Richtung Salzburg zwischen Rosenheim West und Rohrdorf. 6 Kilometer Stau und stockender Verkehr wegen Bauarbeiten. A8 Salzburg Richtung München zwischen Fraßdorf und Rosenheim Baustelle. 4 Kilometer Stau. A9 München Richtung Nürnberg. Zwischen Manching und Denkendorf immer wieder stockender Verkehr. Und B2 Weißenburg, Donauwörth in beiden Richtungen zwischen Weißenburg und Grönhardt Behinderungen wegen Bergungsarbeiten. Soweit die Verkehrsübersicht.
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4: Grüß Gott, Banan, ich war's, der Markus Dremmel. Und heute sitzen die meisten daheim am Radio, weil keiner mehr die letzte Reserve aus dem Tank fährt, oder? Denn tankt wird erst morgen wieder, wenn der Rabatt wirkt. Bei Heimat aktuell schöpfen wir trotzdem aus dem Vollen. Und wenn's war, eine Reserve an Beiträgen hätten wir zur Not auch noch. Also, let's go.

Nahringer Klarinetten muss ich mit der Tenna festpacken. Na dann. So, was haben wir für Themen heute? Die Edith Schowalter in der Redaktion arbeitet schon den ganzen Vormittag. Wir schauen uns einen neuen Demokratieminister für Bayern genauer an. Da ist sogar das Ministerium neu. Während bei der Bahn zwar die Chefin neu ist, die Probleme die alten Blimhand, fragen wir zumindest. Und ein weiteres Thema neben noch einigen anderen in dieser Stunde natürlich. Grönland ist zwar oft nicht der wirtschaftlichste Besitz in der Landwirtschaft, mit dem Gras kann man aber kreativ vielleicht doch auf einen grünen Zweig kommen. Drossbrand-Musikanten haben wir jetzt. Schön, dass du da bist. Genau, sag ich auch. Grüß dich.

0: Holzkirchner Sorten, Museum Friedelsainer. 12.14 Uhr gleich und es gibt zwei neue Minister für Bayern, haben wir ja mitgekriegt, der Münchner Josef Schmid, CSU, tritt als Justizminister die Nachfolge des zurückgetretenen Georg Eisenreich an. Und dann wird auch noch ein neuer Minister für ein ganz neues Ministerium installiert, ein Minister für Jugend und Demokratie. Überraschend angekündigt durch den Ministerpräsidenten Markus Söder erst neulich bei der Klausur der CSU-Fraktion. Und überrascht war davon auch der Mann, der dafür vorgeschlagen worden ist. Manuel Knoll, Landtagsabgeordneter und Vorsitzender der Jungen Union. Wer ist der Mann? Wie kommt der Manuel Knoll bei seiner zukünftigen Zielgruppe an? Was kann der Chef der Jungen Union in Bayern in seinem Amt überhaupt ausrichten? All diesen Fragen ist die Kollegin Irene Essmann nachgegangen.
1: Jugendtreff Dorfen steht in blauen, fetten Graffiti-Buchstaben an der Fassade einer Halle in einem Wohngebiet der Kleinstadt im Landkreis Erding. Innen sitzen Uran, Armin, Robiel und Flat vor einem Bildschirm und zocken.
2: Das interessiert mich nicht so, die Politik.
1: Sagen die vier jungen Männer von sich. Doch manches, was sie umtreibt, ist durchaus politisch. Wird er einen für ihn passenden Ausbildungsplatz finden, fragt sich Armin. Robiel, der aus Eritrea stammt, erzählt von rassistischen Beleidigungen. Und
3: zum Beispiel haben wir letztens darüber geredet, dass Tankpreise so teuer sind.
4: Alles wird langsam teurer. Ich habe es gemerkt bei Zugtickets, die waren halt unter 14 Jahre alt, 2 Euro. Und dann die Personen, die über 14 sind, mussten dann Erwachsenenticket kaufen, obwohl die halt noch nicht erwachsen sind.
1: Ob der künftige bayerische Jugendminister da was machen kann? Armin will ihn das fragen. Etwas später, wenn die Jugendlichen aus Dorfen im offenen Jugendtreff über den Instagram-Kanal von BR24 verbunden sind mit Manuel Knoll, dem CSU-Landtagsabgeordneten und Vorsitzenden der Jungen Union in Bayern, der jetzt Minister für Jugend und Demokratie werden soll und sich vorgenommen hat, besonders aktiv auf Social Media sein zu wollen. Neben den computerspielenden Jugendlichen im offenen Jugendtreff Dorfen messen sich ein paar Jungs am Kicker. Auf einem dunklen Sofa sitzen Schülerinnen vom örtlichen Gymnasium und stecken die Köpfe über ihren Smartphones zusammen. Auch sie haben Themen und Wünsche, die sie gleich an den Minister herantragen wollen.
5: Also ich würde erwarten, dass vielleicht das Freizeitangebot ein bisschen ausgeweitet wird.
6: Viele junge Leute haben Angst über die Zukunft, zum Beispiel mit der Rente.
7: Ich studiere jetzt in München und ich mache mir jetzt schon Gedanken, inwieweit es für mich möglich ist, mir eine Wohnung in München zu leisten.
1: Zukunftsängste, wirtschaftliche Sorgen und das Gefühl, selbst nur wenig daran ändern zu können, treiben die sogenannte Jugend von heute um. Und womöglich auch an die Ränder des Parteienspektrums. Die Entscheidung von Bayerns Ministerpräsident Markus Söder, den Landeschef der Jungen Union zum Minister für Jugend und Demokratie machen zu wollen, ist jedenfalls eine unmittelbare Reaktion auf die Ergebnisse der jüngsten Wahlen in Sachsen-Anhalt, Mecklenburg-Vorpommern und Berlin, aus denen zweimal die AfD und einmal die Linkspartei als Wahlgewinner hervorgingen.
8: Ein Jugendminister ist definitiv ein gutes Signal.
1: Lobt Tim Gensheimer, Mitautor der Sinus-Jugendstudie, die alle vier Jahre fragt, wie ticken die Jugendlichen? Gleichzeitig warnt der Jugendforscher vor der aus seiner Sicht falschen Grundannahme, dass Jugendliche die Demokratie weniger schätzen würden als die Älteren. Die Zahlen würden das nicht hergeben und Befragungen zeigten:
8: Also hinter dem Zuspruch für die Ränder steht bei den allermeisten Jugendlichen kein extremes Weltbild, sondern es ist das Gefühl, dass Politik ihre Probleme nicht löst und ihnen nicht zuhört. Also man kann sagen, Jugendliche sind jetzt nicht unzufrieden mit dem Spiel an sich, also mit der Demokratie an sich, sondern sie sind unzufrieden mit der Mannschaft oder den Vereinen, die spielen.
1: In Bayern soll das nun also Manuel Knoll im Auftrag von Markus Söder angehen. Und, so der bayerische Ministerpräsident vor gut einer Woche,
9: Tag und Nacht unterwegs zu sein für Demokratie und Ansprechpartner für die Jungen zu sein.
1: Doch was heißt das genau? Knolls Budget in der Staatskanzlei nicht bekannt. Wie viele Mitarbeitende er haben wird, bis zuletzt unklar. Konkrete Projekte rund ums Thema Demokratie und Jugend liegen weiterhin bei Sozial- und Familienministerin Scharf. Philipp Seitz, Präsident des Bayerischen Jugendrings und damit Vertreter der Bayerischen Jugendverbände, setzt trotz dieser Fragezeichen auch Hoffnungen in den neuen Minister.
10: reden, wie es gelingt, gesetzliche Mitbestimmungsmöglichkeiten für junge Menschen auch im Gesetz zu verankern. Und in diesem Zusammenhang kommt natürlich dann auch wieder das Thema Wahlalter auf den Tisch. Soll man nicht junge Menschen auch schon mit 16 Jahren zum Beispiel wählen lassen können, weil das ja doch das zentralste politische Teilhabeelement in einer Demokratie ist, das sind die Wahlen.
1: Wahlalter senken, das fordert auch eine BR24-Userin gestern Abend im Rahmen des BR24 Live auf Instagram, bei dem sich Manuel Knoll den Fragen von Jugendlichen stellte. Seine Antwort darauf?
11: Ich finde halt, das gehört also ein Stück weit an die Volljährigkeit gekoppelt und Rechte und Pflichten ein Stück weit auch zusammen.
1: An der Social-Media-Diskussion auf BR24 beteiligen sich auch die Jugendlichen aus dem offenen Jugendtreff in Dorfen. Josefa zum Beispiel regt an.
12: Meiner Meinung nach müsste man halt auch vor allem mal auf die Leute wirklich zugehen, auch mal im nicht-politischen Kreis.
1: Und dann kommt auch Amin noch an die Reihe. Der junge Mann, der es als Belastung und Ungerechtigkeit empfindet, dass 15-Jährige den vollen Preis fürs Bahnticket bezahlen müssen, ohne wirklich erwachsen zu sein. Die Antwort des designierten Jugendministers?
11: Da kann ich dann gerne auch mal mit Kollegen reden, die eben gerade im Bereich Bahn sehr gut unterwegs sind, beispielsweise aus meinem Stimmkreis, der Bundestagsabgeordnete, ob man beispielsweise dann für junge Erwachsene einen Sondertarif machen kann. Ne?
1: Die Jugendlichen aus Dorfen, sie haben sich ein erstes Bild gemacht von dem Mann, der von sich selbst sagt, Fürsprecher der Jugendlichen am Kabinettstisch sein zu wollen. Ihr erster Eindruck?
6: Also ich finde, dass es gut gemacht hat.
13: Also ich fand ihn auch sehr sympathisch und man hat halt schon gemerkt, dass er mit uns auf einer Ebene war.
0: Der neue Minister für Jugend und Demokratie, Manuel Knoll. Jetzt um 13 Uhr fängt im Bayerischen Landtag die erste Sitzung nach der Sommerpause an und da sollen heute eben auch die beiden neuen Minister vereidigt werden.

0: Die Familienmusik Huber aus Südtirol hat uns ein paar Liebeswellen geschickt, ein Walzer, während die Riedwinkelmusik davor vom Arber zum Dreisessel unterwegs war. Vor knapp einer Woche ist die Rattenplage im Norma-Zentrallager Regenstauf bekannt worden. Der Konzern arbeitet an der Behebung des Problems und teilt auf Anfrage mit, in sehr engem Kontakt mit dem Landratsamt Regensburg zu stehen.
1: Ratten und Lebensmittel, das passt nicht zusammen, findet auch das Landratsamt Regensburg. Norma arbeitet laut eigener Aussage permanent an der finalen Behebung der festgestellten Punkte und meint damit die Umsetzung der Auflagen, die die Behörde nach mehreren Kontrollen im Zentrallager Regenstauf erlassen hat. Vergangenen Mittwoch hatte Norma noch mitgeteilt, bei einer Nachkontrolle habe es keinerlei Beanstandungen mehr gegeben. Das Landratsamt hat aber mittlerweile wöchentliche Kontrollen angekündigt und will so fortlaufend überprüfen, ob die erforderlichen Maßnahmen auch umgesetzt werden. Einzelne Kontrollergebnisse will die Behörde nicht mitteilen und stattdessen die Öffentlichkeit erst informieren, sobald eine, wie es heißt, belastbare Gesamtbewertung möglich ist. Das könnte noch einige Zeit in Anspruch nehmen. Aus dem BR-Studio Regensburg, Florian Degelmann.

0: Ein Bohrischer von der Schladlmusi und damit ist schon kurz nach 12:30. Wenn um 12:30, Punkt 12:30 der Zug hätte kommen sollen, dann wären wir jetzt quasi, hätten wir es nachsehen. Oder auch nicht, weil momentan ist es ja so, da passiert gar nichts bei der Bahn. Ein Jahr nach dem Amtsantritt von der Bahnchefin Paller ist die Geduld vieler Fahrgäste weiterhin strapaziert. Verspätungen, viele Baustellen, gerade auch im Bahnland Bayern, zusammen mit Zugausfällen und überfüllten Zügen prägen nach wie vor den Alltag am Bahnsteig. Zwar ist allerhand inklusive Investitionen angekündigt worden, doch im Alltag der Reisenden kommt davon noch nicht allzu viel an. Eine Bestandsaufnahme nach einem Jahr Amtsantritt der Bahnchefin Paller von unserem BR-Bahnexperten Anton Rauch jetzt.
1: Ein Freitagnachmittag in diesem September am Münchner Hauptbahnhof. Was fällt Fahrgästen an Veränderungen auf in der letzten Zeit?
2: Die Preise wurden ja ein bisschen reduziert. Es gibt jetzt diese spontanen Preise für 7 Euro. Aber man hat natürlich noch immer noch Zugausfälle und das ist natürlich nicht schön.
3: Es wird mit mehr Humor getragen von den anderen und es sind viele Manager entlassen worden, die nichts getan haben. Wunderbar. Eigentlich sollte Herr Medon sein Geld wieder rausrücken, weil der hat ganz viel verzapft von dem, was sie ausbaden muss.
4: Also, die Toiletten waren wesentlich sauberer jetzt. Ich komme von Berlin-München.
1: Evelyn Paller hat im ersten Jahr viele Veränderungen bei der Bahn angestoßen. Eine Sauberkeitsoffensive in den Zügen. Der Konzernumbau findet statt. Nach einem Jahr hat sie den Rückhalt der Bundesregierung, so der Staatssekretär im Bundesverkehrsministerium Ulrich Lange jüngst im BR24-Interview. Doch mit dem Verlauf der Korridorsanierungen, also möglichst umfassenden Bauarbeiten bei Vollsperrungen von wichtigen Strecken, ist die Bundesregierung aber nicht zufrieden.
5: Das wird für die Kundinnen und Kunden immer wieder zu Einschränkungen führen. Das wissen wir. Auf der anderen Seite, nach jeder Sanierung sind wir wieder ein Stück stabiler im Netz. Und das ist zwingend notwendig, denn es hilft ja nicht, wenn der Zug ausfällt, weil das Netz kaputt ist. Lieber fällt er geplant aus wegen der Baumaßnahme.
1: Bei den Korridorsanierungen hat Paller auch auf Klagen aus Bayern reagiert. Die Sanierung Nürnberg-Regensburg-Passau hat länger gedauert. Darum wird die Korridorsanierung München-Rosenheim-Salzburg aufgeteilt. Mehrmonatige Vollsperrungen sind kritisch für Pendler mit viel längeren Fahrzeiten und für den Güterverkehr. Lukas Iffländer, der Bundesvorsitzende von ProBahn.
6: Das ist ja das, was wir auch von den bayerischen Unternehmen ganz häufig hören. Die kriegen erst 2, 3, 4 Tage oder manchmal sogar noch knapper vorher ihre Fahrpläne zugeteilt und danach müssen sie ganz schnell losrennen, ihre Lokführerinnen und Lokführer eintakten und noch Ersatzbusse inklusive Fahrpersonal finden. Und das ist eben teilweise unmöglich. Und da ist eben das, wo wir noch deutlich besser werden müssen.
1: Eine Rekordzahl von Baustellen im Moment sorgt dafür, dass sich die Pünktlichkeit im Fernverkehr weiter verschlechtert hat und inzwischen nur noch bei rund 55% liegt, so Markus Hecht, Eisenbahnexperte und jahrzehntelang Professor an der TU Berlin.
7: Wir haben ja die Abwärtstendenzen seit Jahrzehnten. Wenn man sich 97 erinnert, damals war die Pünktlichkeit in 5 Minuten gerechnet vom Fernverkehr 90%. Und man hat gesagt, so eine Unpünktlichkeit geht ja gar nicht. Und es ist immer schlechter und schlechter geworden, trotz vielerlei Programme. Heute sind wir bei 55%, an manchen Tagen unter 50%. Und die Zahl der ausfallenden Züge mit 7% ist ja ungeheuer hoch.
1: Die Bahnbeschäftigten schätzen an der Südtirolerin Evelyn Paller,

0: dass sie einen Lokführerschein hat und auf Mitarbeiter zugeht. Der Pro-Bahn-Chef lobt ihr selbstbewusstes Auftreten auch gegenüber der Regierung.
1: Also so diese Stories, die man früher gehört hat, dass Andi Scheuer und Volker Wissing die Bahnchefs zum 5.30 Uhr Frühstück ins Ministerium zitiert haben und dann mussten die Spuren, das habe ich bei Frau Paller noch nicht gehört.
0: Trotzdem wird es noch mehrere Jahre dauern, dass viel mehr Menschen mit der Bahn fahren können als heute. Und zwar, weil sie den Zug für das bessere Verkehrsmittel halten als Auto oder Flugzeug und nicht, weil sie müssen. Darin stimmen viele Experten überein.

0: Die Bamberger Tanzgeiger. Es gibt ein berühmtes Gedicht von Rainer Maria Rilke. Darin heißt's: Wer jetzt kein Haus hat, baut sich keines mehr. Da hat der vor 100 Jahren gestorbene Rilke direkt auch ein ganzes Jahrhundert vorausgedichtet. Der Wohnungsbau in Bayern wird immer teurer. Das hat das Bayerische Landesamt für Statistik in Fürth gestern mitgeteilt.
1: Den Statistikern zufolge gab es von Juli bis August dieses Jahres eine Preissteigerung von fast 5%. Damit handelt es sich um den stärksten Anstieg seit 3 Jahren, sagen die Experten. Insgesamt gingen die Baukosten seit 2021 sogar um mehr als ein Drittel nach oben, allerdings nicht bei allen Gewerken gleichermaßen. Deutlich stärker als beim Rohbau nahmen die Kosten für den Innenausbau an Fahrt auf. Hauptgrund für den Anstieg sind die teuren Energiepreise. Besonders bei energieintensiven Arbeiten wie dem Klempnern, der Montage von Beschlägen an Bauelementen oder Arbeiten rund ums Dach haben die Preise darum zuletzt stark zugelegt. Andere Arbeiten rund um Aufzugsanlagen, Fahrtreppen oder Förderanlagen beispielsweise oder Tapezierarbeiten wurden hingegen sogar günstiger. Thorsten Güttling, Nürnberg.

0: Das Stückel Pferdehansel haben wir von der Raffele Musik Hüttlinger Milz gehört und über den Brenner gefahren ist die Südtiroler Sechsermusik. Es ist schon gut dreiviertel. Eins schauen wir auf die grünen Wiesen und Weiden in Bayern. Wegen sinkender Tierbestände gibt's immer mehr extensives Grünland, also Wiesen, die nur noch wenig bewirtschaftet werden. Das Gras, das dort dann wächst, taugt aber für Milchkühe oder andere Wiederkäuer dann oft nicht so besonders gut als Futter. Für Klima- und Artenschutz sind diese Flächen aber wiederum wichtig. Es hat einen Ideenwettbewerb des Deutschen Verbands für Landschaftspflege gegeben und da haben zwei bayerische Betriebe gezeigt, wie solch wirtschaftlich eher schwieriges Grünland sich anders, aber durchaus gewinnbringend nutzen lässt. Die Kollegin Assia Fröhlich hat sie besucht.
1: Im schwäbischen Lamadingen wird schon seit vielen Jahren Grünland verwertet. Aus Gras werden in der Regel Futterpellets für Milchvieh hergestellt. Jeden Tag beliefern Landwirte die Trocknungsanlage. Geschäftsführer Matthias Vögele weiß um die Besonderheiten des Grünlands und möchte es deshalb auch erhalten.
2: Das Grünland ist für unsere Region nicht nur kulturprägend, sondern einfach auch wahnsinnig wichtig für unser Klima. Und um die Wiesen erhalten zu können, müssen sie gepflegt werden. Das bedeutet, dass sie gemäht werden müssen, dass sich das Material abfahren muss, um einfach eine Verbuschung vorzubeugen.
1: Es gibt aber Gras, das sich nicht für die Fütterung von Kühen eignet. Extensives Grünland wird das genannt, also Gras von Wiesen, die nur wenig bewirtschaftet werden. Damit hat Vögele etwas ganz anderes vor. In mehreren Stufen sollen verschiedene Produkte entstehen. Die neue Idee? Pellets aus Extensivgras sollen in Zukunft an Insektenlarven verfüttert werden. Die Larven sind wiederum ein eiweißreiches Futter für Schweine und Hühner. Und Vögeles Idee geht noch weiter.
2: Parallel dazu können wir aus diesem Rohstoff dann nochmal Energie erzeugen für unsere Produktionsanlage, aus der wir wieder die hochwertigen Futtermittel für unsere Nutztiere herstellen.
1: Denn Reste und Insektenmist landen nicht im Müll, sondern in einer Zersetzungsanlage. Dort entsteht Pflanzenkohle, die Vögele verkaufen will. Sie kann zum Beispiel als Aktivkohle genutzt werden. Außerdem entstehen in der Zersetzungsanlage auch Gas und Wärme. Beides soll direkt wieder für den Betrieb der Trocknungsanlage genutzt werden. Und auch nur wenige Kilometer weiter östlich, am oberbayerischen Ammersee, soll aus Gras ein neues Produkt entstehen. Ein vollständig abbaubarer Pflanztopf. Natur anstelle von Plastik. Bisher mulcht Obstbauer Timo Friesland seine Wiesen. Das heißt, er zerhäckselt das Gras und lässt es einfach liegen.
3: Das ist praktikabel und fließt auch zurück in den Kreislauf dadurch. Aber es ist trotzdem ein harter Eingriff in den Lebensraum der Insekten, der Tiere, die in diesem Grünland leben. Sodass ich gerne ein bisschen sanfter und im Kreislauf arbeiten würde.
1: Für Frieslands Wiesen war die Trockenheit diesen Sommer kein Problem, sagt er. Aus Extensivgras, Schafswolle und einem natürlichen Bindemittel baut er einen Topf zusammen. Der soll später mal von einer Anlage automatisiert statt von Hand hergestellt werden. Doch so weit ist er in seinem Projekt noch nicht.
3: Eigentlich ist unser Ziel, dass wir eine dezentrale und maschinell einfache Produktionslinie aufbauen, sodass an vielen Standorten genau dieses Produkt produziert werden kann, nämlich genau da, wo eben auch Extensivgras und Schafwolle anfällt, ohne dass wir das durch die halbe Republik fahren müssen.
1: Beide Projekte am Ammersee und in Lamadingen stehen noch am Anfang. Mithilfe des Preisgeldes und Beratungsangeboten können sie ihre Ideen nun schneller vorantreiben. Extensives Grünland anders zu nutzen, eben als Futtereiweiß, Energie oder Verpackung.

Zürch, du Geisreiter Würr, Lisa Polka ist es gewesen und schöne Erinnerungen, ein Walzer, das haben wir, den haben wir von den Tassilo-Musikanten gehört. Jetzt werden uns gleich noch mit dem Kimplinger Walzer die Schallmoser Burm hinausspielen aus dieser ersten Stunde Heimat aktuell. Wir werfen dann in der nächsten Stunde auch heute wieder einen kurzen Blick aufs Oktoberfest. Am Wochenende war dort ja Halbzeit und eine Erkenntnis: Es gibt heuer deutlich mehr Kokain auf der Wiesn, plus 50% als früher. Am Wochenende hat die Polizei möglicherweise auch einen Kokainlieferanten auf dem Weg zur Wiesn auf der Autobahn Passau oder bei Passau erwischt. 6 Kilo hat er dabei gehabt von diesem Kokain. Denn im Gegensatz zum Benzinpreis ist der Kokainpreis momentan außergewöhnlich niedrig, weil gerade sehr viel davon aus Südamerika kommt. Eine richtige Schwemme und eine durchaus bedenkliche Entwicklung. Gut, jetzt kann man im Zusammenhang mit der Wiesn natürlich einwenden, auch der Bierkonsum auf der Wiesn ist auf Rekordhoch. Und wenn das nicht das eigentliche Rauschgift ist? Angeblich haben sich gestern ein paar Schankkellner genau daran berauscht. So ganz genau weiß man nicht, was der Grund war. Jedenfalls haben sie vom zuständigen Wiesnwirt sofort gefeiert worden. Wobei dann aber gleich noch ein paar weitere Schankkellner solidarisch die Biergrügel quasi hintergeschmissen haben und gegangen sind. Wie es hergegangen ist und warum trotzdem das Bier weitergeflossen ist, das hören wir in der nächsten Stunde Heimat aktuell. Wir lernen auch dann am Ende der nächsten Stunde eine Schiffskapitänin vom Königssee kennen. Und wir gehen mit einigen Experten der Frage nach, in Anschluss an den gestrigen Bericht, warum der Kapitän der Vietnam Airlines möglicherweise beim Start im August auf der Brems gestanden ist. Die Schallmoserburm jetzt, der Kimplinger Walzer, und ich bin der Markus Tremmel und wir hören uns gleich nach den Nachrichten wieder.

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1: Um 13 Uhr mit Maren Ulrich. In den vergangenen Tagen hat die schwarz-rote Koalition intensiv um die Pflegereform gerungen. Nun hat das Kabinett den Entwurf gebilligt. Eine Expertenkommission soll nun schon in der kommenden Woche starten, um strukturelle Änderungen in der Pflegeversicherung zu erarbeiten. Gesundheitsminister Linnemann äußerte sich nach der Sitzung und stellte weitere Details des Beschlusses vor.
2: Wir werden Einsparungen vornehmen müssen. Einnahmen und Ausgaben müssen in eine Balance gebracht werden. Wir werden zum Beispiel das Begutachtungssystem ändern und es zielgenauer ausgestalten. Der allgemeine Beitrag bleibt stabil bei 3,6%. Der Kinderlosenbeitrag steigt um 0,3. Bei der Beitragsbemessungsgrenze werden wir nicht wie vorgesehen um rund 1.000 Euro hochgehen, sondern wir gehen 300 Euro nach oben.
1: Gibt es doch keine Änderung beim Elterngeld? Bundesfamilienministerin Prien hat angekündigt, die geplanten Sparmaßnahmen noch einmal zu überprüfen.
3: Konkret geht es um die Frage, sollen Eltern weiterhin bis zu 14 Monate Elterngeld bekommen und nicht, wie geplant, nur noch 12 Monate. Bundesfamilienministerin Karin Prien sagte dem Redaktionsnetzwerk Deutschland, sie sei offen dafür. Die CDU-Politikerin sprach sich dafür aus, sich nochmal zusammenzusetzen und zu schauen, ob die geplanten Sparmaßnahmen beim Elterngeld in diesem Umfang zielführend und gerechtfertigt seien. Im Rahmen der geplanten Einsparungen für den Haushalt hatte Prien im Juli eine Reform des Elterngelds vorgelegt. Philipp Eckstein, Berlin.
1: Auch wenn es gerade sommerlich warm ist, der Winter steht vor der Tür und damit die nächste Heizsaison. Die Füllstände der Gasspeicher sind im Moment aber vergleichsweise niedrig in Deutschland. Wirtschaftsministerin Reiche hat deshalb zumindest das bundeseigene Energieunternehmen SEFE angewiesen, mehr Gas in die Speicher zu leiten. Bis zum 15. Dezember muss SEFE 8 Terawattstunden Gas beschaffen. Normalerweise kaufen Großhändler im Sommer Erdgas günstig ein. Wegen des Iran-Kriegs waren die Preise allerdings auch in den Sommermonaten sehr hoch. In einem Flugzeug, das auf dem Weg von Dubai nach Tel Aviv war, haben sich heute wohl dramatische Szenen abgespielt. Israelischen Medienberichten zufolge gab es ein Handgemenge im Cockpit. Geprüft wird, ob einer der Piloten die Maschine zum Absturz bringen wollte. Offiziell bestätigt ist der Verdacht nicht. Anna Osius fasst zusammen.
4: Die Maschine der Airline Fly Dubai hatte Medienberichten zufolge ein Notfallsignal abgesendet. Die Maschine kam vom geplanten Kurs ab und musste in Saudi-Arabien notlanden. Möglicherweise war die Notlandung auf einen Streit zwischen den beiden Piloten zurückzuführen, berichten Medien. Weil zunächst die Befürchtung bestand, es könnte sich um eine Entführung handeln, ließ Israel Kampfflugzeuge starten. Das Büro des israelischen Ministerpräsidenten Netanyahu teilte dann mit, es handele sich nicht um eine Entführung. An Bord sollen sich mehr als 100 israelische Staatsbürger befunden haben. Alle Passagiere seien in Sicherheit, teilte die Fluggesellschaft mit.
1: Mit dem Auto aufs Oktoberfest, das klingt erstmal nach keiner guten Idee. Und doch kommt mehr als jeder vierte Wiesnbesucher laut einer Auswertung von Vodafone mit dem Fahrzeug. Demnach entschied sich die Mehrheit für öffentliche Verkehrsmittel, um das Festgelände zu erreichen. 28% kamen mit dem Auto zu Wiesn, 5% zu Fuß oder mit dem Fahrrad. Das Wetter in Bayern. Nach Nebel viel Sonne, nur in Teilen Unterfrankens etwas wolkig. 21 bis 28 Grad. In der Nacht örtlich Nebel. 13 bis 4 Grad. Morgen zunehmend bewölkt, örtlich Regen und Gewitter, vor allem in Franken sowie in Schwaben. 20 bis 27 Grad. Am Freitag wolkig, vereinzelt Regen, 16 bis 22 Grad. Am Samstag meist trocken. Soweit die Nachrichten. Es ist 13.04 Uhr. Die Verkehrsmeldungen. A7 Fulda Richtung Würzburg zwischen Bad Brückenau, Wildflecken und Bad Kissingen Obertulba, 4 Kilometer Stau. A8 München Richtung Salzburg zwischen Rosenheim West und Rohrdorf, 6 Kilometer Stau und stockender Verkehr wegen Bauarbeiten. A8 Salzburg Richtung München zwischen Fraßdorf und Rosenheim, Baustelle, 5 Kilometer Stau. Und A9 München Richtung Nürnberg zwischen Manching und Denkendorf, immer wieder Stau und stockender Verkehr. Soweit die Verkehrsübersicht.
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5: Grüß Gott, benannt, ich bin's, der Markus Dremmel. Packen wir's wieder in die zweite Stunde und fangen wir an mit den Alpenlandler Musikanten und der Spitzbombecker.

Alpenlandler Musikant mit der Spitzburm-Polka. 13.07 Uhr, das ist der 30. September, Heimat aktuell. Noch eine Stunde bis um 2. Wir haben verschiedene Themen. Ich habe schon gesagt, wir werden in dieser Stunde kurz einmal aufs Oktoberfest schauen und der Frage nachgehen, was ist da gestern passiert, dass da zwei Schankkellnern im Paulanerzelt fristlos gekündigt worden ist und gleich vier weitere, meine ich, dann auch gleich mitgegangen haben. Dazu später mehr. Wir schauen mit Thies Maaßen auf 80 Jahre Nürnberger Prozesse. Wir gucken nach Dingolfing, wo BMW mitgeteilt hat, dass dort die erfolgreichste Modellreihe von BMW zukünftig produziert werden soll. Und wir treffen eine Schiffskapitänin vom Königssee. Und gleich jetzt noch Boritango und den Meerspracher Galopp. Und der Kirschbaum zittert, muss ich drauf, mit dem Schönen. Arbeiten wir nochmal den beinahe Flugunfall vom Münchner Flughafen auf. Gestern haben wir ja berichtet, dass die erste Untersuchung ergeben hat, dass irgendwer oder irgendwas auf der Bremse gestanden ist bei diesem Flieger von Vietnam Airlines. Und der Kollege Trümper, Arno Trümper, hat mit Experten gesprochen, was sie von dieser Theorie halten oder was das bedeutet.

0: Die Kirsch beim Zittermusi, der Schäni um Viertel nach eins. Heuer am 15. August war es am Flughafen München fast zu einer Katastrophe gekommen. Eine mit 271 Passagieren besetzte Boeing 787 der Vietnam Airlines hat beim Start nicht ausreichend beschleunigt und wenn die Maschine nicht im letzten Moment schon hinter der eigentlichen Startbahn doch noch abgehoben hätte, dann kann, aber mag man sich die Katastrophe nicht ausmalen. Wir haben gestern schon berichtet über den ersten Zwischenbericht der Bundesstelle für Flugunfalluntersuchung, wonach beim Startvorgang entweder der Kapitän auf der Bremse gestanden ist oder die Technik. Der Kollege Arno Trümper hat Fachleute gefragt, wie sie die Ergebnisse interpretieren dieses Zwischenberichtes.
1: Es war vermutlich nicht nur für die Passagiere, sondern auch für die Piloten im Cockpit extrem beängstigend. Mit über 300 km/h raste die Boeing 787 auf das Ende der Startbahn zu. Zu schnell, um noch zu bremsen, aber zu langsam, um schon abheben zu können. Der geistesgegenwärtige Co-Pilot bewahrte schließlich die 217 Passagiere und 16 Besatzungsmitglieder vor einer Katastrophe, indem er mit dem Schubhebel das letzte Prozent an Schub aus den Triebwerken herausholte und die Maschine wenige Meter nach Bahnende schließlich doch noch abhob. Luftfahrtsexperte Heinrich Groß-Bongardt hat den aktuellen Bericht der Bundesstelle für Flugunfalluntersuchung gelesen. Der Inhalt hat ihn erstaunt.
2: Das waren die Bremsen, wobei das wirklich etwas Verstörende, muss ich schon sagen, ist, dass man sieht in den Daten, die die BFU veröffentlicht hat, dass der Pilot, der auf dem linken Sitz saß im Cockpit, dass der praktisch die ganze Zeit mehr oder weniger stark auf der Bremse gestanden hat.
1: Möglich war das, weil die Fußpedale beim Flugzeug zwei Funktionen haben. Einerseits kann man das Flugzeug nach rechts oder links drehen, indem man das rechte oder linke Pedal unten betätigt. Man kann damit aber auch bremsen, wenn man die Pedale an den Spitzen betätigt. Martin Pollmüller ist ein Berufsleben lang große Passagiermaschinen geflogen. Er kann sich nur schwer vorstellen, dass der fliegende Pilot der Boeing 787 versehentlich auf der Bremse gestanden und der Co-Pilot nichts bemerkt hat.
3: Die hatten beide auch viele tausend Stunden auf der 787, also das halte ich eigentlich für sehr unwahrscheinlich.
1: Nach den Informationen der BFU ist der Pilot der fast abgestürzten Maschine 64 Jahre alt und hat über 27.000 Flugstunden. Er war also sehr erfahren. Darum sei als mögliches Szenario auch vorstellbar, so Martin Pollmüller, dass es sich um einen technischen Defekt an den Bremsen gehandelt haben könnte. Auf jeden Fall hat Martin Pollmüller aber großen Respekt vor dem Verhalten seiner Kollegen.
3: Also, wenn sie alles stumpf nach Vorschrift gemacht hätten, wären sie völlig legal über die Bahn hinausgeschossen und wahrscheinlich in Flammen aufgegangen und sie haben im Prinzip aus der Situation noch das Beste gemacht, indem sie dann halt das Flugzeug quasi in die Luft gerissen haben, obwohl sie dafür eigentlich zu langsam waren. Aber 10 Meter hinter Startbahnende einen Start abzubrechen, das hätte ganz sicher in einer Katastrophe geendet.
1: Der Zwischenbericht der Bundesstelle für Flugunfalluntersuchung trifft aber noch keine Aussage über die Ursachen des beinahe Absturzes. Er listet lediglich die Fakten auf. Mit ersten Ergebnissen ist in etwa einem Jahr zu rechnen.

0: Die Salzburger Seitenbläser, Sortenbläser im kalten Kammerl und einen Galopp haben wir gehört davor von der Gruppe Blechquadrat. So, 6 Minuten vor 13:30. Heute, vor genau 80 Jahren, am 30. September und auch am 1. Oktober 1946, haben im Saal 600 des Nürnberger Justizgebäudes bei den Nürnberger Prozessen die Urteile gegen hochrangige Nazi-Funktionäre und Militärs verkündet worden. Darunter Reichsfeldmarschall Hermann Göring, der Leiter des Reichssicherheitshauptamtes Ernst Kaltenbrunner oder auch Hitlers langjähriger Stellvertreter Rudolf Hess. Der Prozess sollte der ganzen Welt die Verbrechen des Naziregimes vor Augen führen. Doch in Deutschland, dem Land der Täter, ja selbst am Ort des Geschehens in Nürnberg, haben viele lieber weggeschaut. Der Jim Tobias und der Thies Maaßen berichten.
1: Ribbentrop ist zum Tode verurteilt. Er steht da mit schütterem weißen Haar, müde, einen bitteren Zug um den Mund, mit verschleierten Augen.
2: Der Vorsitzende Richter des Internationalen Militärtribunals, Sir Geoffrey Lawrence, verkündet das Urteil gegen den einstigen deutschen Außenminister Ribbentrop und gegen 20 weitere Angeklagte aus der Führungselite des Naziregimes. 12-mal die Todesstrafe, 6-mal hohe Haftstrafen, 3 Freisprüche. Während des 10 Monate dauernden Prozesses hat keiner der Angeklagten echte Reue gezeigt oder seine Schuld eingestanden, sagt der Historiker Alexander Schmidt vom Dokumentationszentrum Reichsparteitagsgelände.
3: Fast durch die Bank alle Angeklagten haben behauptet, sie hätten von dieser Judenverfolgung keine Ahnung gehabt. Das ist natürlich gelogen. Aber diese Lüge hat die deutsche Bevölkerung bereitwillig aufgenommen.
2: Und noch eine Lüge hat sich lange gehalten in Deutschland, dass der Nürnberger Prozess kein rechtsstaatliches Verfahren gewesen sei.
3: Gestandene Juristen, auch am Nürnberger Gericht übrigens, auch noch in den 80er Jahren, haben von Siegerjustiz gesprochen. Das ist insoweit besonders bitter, weil ja der Ansatz des Nürnberger Prozesses war das krasse Gegenteil von Siegerjustiz. Und das ist wirklich bitter, dass es sich dieses Gerücht über den Prozess so lange gehalten hat.
2: Heute gilt der Prozess in aller Welt als Geburtsstunde des Völkerstrafrechts. In Nürnberg wurde sozusagen die Grundlage dafür gelegt, dass inzwischen Kriegsverbrecher und Völkermörder weltweit verfolgt und bestraft werden können. Am Ort des Geschehens, im Justizgebäude an der Fürther Straße, ist seit 2010 ein kleines Museum untergebracht, das Memorium Nürnberger Prozesse. Leiterin ist Nina Lutz.
4: Also im internationalen Ausland kennt Nürnberg jeder, auch unter dieser Chiffre des Völkerstrafrechts. Hier im Memorium zumindest ist 75% Besucher aus dem internationalen Ausland. Was wir aber auch feststellen und was uns sehr freut, ist, dass uns immer mehr Schulen aus Nürnberg, aber auch aus der ganzen Bundesrepublik besuchen.
2: Die alliierten Siegermächte wollten mit dem Prozess der Welt das Ausmaß der deutschen Verbrechen vor Augen führen. Rund 250 Zeitungs- und Radioreporter berichteten, auch die neu gegründeten bayerischen Zeitungen, allerdings ohne große Resonanz.
3: Josef E. Texel, der Herausgeber der Nürnberger Nachrichten, hat dann mal geschrieben, also er sieht nie Menschen, die sich auf der Straße über den Prozess unterhalten. Und die Neue Zeitung, eine ganz wichtige Zeitung in der amerikanischen Zone, hat mal getitelt Nürnberg und kein Interesse.
2: An den beispiellosen deutschen Verbrechen waren eben nicht nur die Angeklagten beteiligt, sondern Millionen normale Deutsche als Täter, Mitwisser, Profiteure. Der Prozess konfrontiert also viele auch mit der eigenen Schuld und Verantwortung. Und da schauen die meisten lieber weg. Ganz anders die Überlebenden der Shoah. Zehntausende Jüdinnen und Juden sind nach der Befreiung in Bayern gestrandet, auch in Nürnberg. Etwa der damals 21 Jahre alte Josef Harmatz. Er verfolgt den Prozess genau.
5: Nürnberg war ein Symbol der nationalsozialistischen Parteitage und der Rosenberg-Gesetze. Also Nürnberg war ein Symbol von Nazi-Herrschaft.
2: Harmatz schließt sich der Gruppe Nakam an, hebräisch für Rache. Das Schicksal ihrer ermordeten Angehörigen und Freunde vor Augen wollen die Nakam-Mitglieder es den Deutschen heimzahlen. Sie planen, in den Gerichtssaal des Kriegsverbrechertribunals zu stürmen und die Angeklagten anzugreifen. Doch die Alliierten bekommen Wind davon und verschärfen die Sicherheitsmaßnahmen. So geht der Prozess weitgehend störungsfrei über die Bühne, bis zur Urteilsverkündung vor genau 80 Jahren. Die zum Tode Verurteilten werden 2 Wochen später hingerichtet und verbrannt. Ihre Asche wird in einen Nebenfluss der Isar gestreut.

0: von uns leiten muss ich. Und davor haben wir die Mittenwald der Maultrommler gehört, begleitet von der Stummusi Sponsel. Kurz nach halb zwei, wir schauen nach Dingolfing. Das BMW-Werk dort ist mit rund 18.000 Beschäftigten das europaweit größte von BMW in Europa, wie gesagt, größtes BMW-Werk in Europa. Gestern hat BMW bekannt gegeben, dass nach langjähriger Pause dort die neue Generation der erfolgreichsten Modellreihe produziert werden soll. Was war denn die erfolgreichste Modellreihe? Genau, der Dreier.
1: Der Bau des neuen Dreier BMW kehrt zurück nach Niederbayern. Während die Elektrovariante des neuen Modells künftig im Stammwerk München gebaut wird, wandert die Produktion der Autos mit Verbrennermotoren dieser Baureihe komplett von der Landeshauptstadt in das Werk im niederbayerischen Dingolfing, wo die Auslastung zuletzt rückläufig war, Werkleiter Christoph Schröder.
2: Ja, wir profitieren natürlich sehr von der neuen Entwicklung. Für uns hier in Dingolfing bedeutet der Dreier ein zusätzliches Volumen. Also insofern zum einen vom Volumen, von einer besseren Auslastung, aber auch von den vielen Investitionen. Wir sprechen hier von rund 2 Milliarden Euro Investitionen in Bayern, von denen ein Großteil des Geldes eben auch in der Region bleibt.
1: Ein beträchtlicher Teil des Geldes fließt auch in das neue Batteriewerk im niederbayerischen Straßkirchen, das morgen offiziell eröffnet wird. Harald Mitterer, BR Heimat in Dingolfing.

0: Und voller raus. Leitenbauer Almtrio mit der Groß à la Polka. Auf dem Tanzboden haben die Fraster Verdanzelmusik aufgespielt. 13.40 Uhr auf dem Oktoberfest wäre ja am Montagabend, ich habe vorhin gesagt, das war gestern gerne, nein, war schon am Montag auf Nacht, im Palanerzeit bei den Stiftel war da bald das Bier nimmer geflossen. Beinahe Katastrophe quasi. Die Kollegin mit den Einzelheiten.
1: Grund für den Engpass am Zapfhahn im Paulaner Festzelt war laut der Vereinigung der Münchner Wiesenwirte eine Auseinandersetzung wegen Alkohol am Arbeitsplatz. Zwei Schankkellner seien in einem Vorraum beim Biertrinken ertappt worden. In einer schriftlichen Mitteilung betonen die Wiesenwirte, dass Alkohol am Arbeitsplatz streng verboten ist und deswegen nicht geduldet werden könne. Weitere Schankkellner solidarisierten sich offenbar und kündigten ebenfalls. Hilfe kam aus dem benachbarten Hackerzelt. Der dortige Festwirt Thomas Reuderer schickte drei seiner Schankkellner zu Paulaner. Außerdem hätten zwei zufällig anwesende Braumeister ausgeholfen. Denn die Wiesenfamilie halte zusammen und helfe sich gegenseitig. Die Gäste haben laut den Münchner Wiesenwirten nichts vom Engpass an der Paulaner Schenke mitbekommen. Neue Schankkellner konnten inzwischen offenbar gefunden und eingestellt werden. Antje Dörfner, München.
0: Ich glaube, es waren insgesamt 6 oder 7 Schankkörner, die den Stiftels da, also Stiften, gegangen haben.

0: da haben wir jetzt hintereinander gehört, die Grimbo-Musi mit dem Schweigelberger Landler und von den Altbayerischen Blasmusikanten vom Karl Edelmann, den Tegernseer Musikantenmarsch. Nicht auf dem Tegernsee, sondern auf dem Königssee machen wir jetzt noch eine Schifferfahrt in dieser Stunde und zum Ausklang. Und zwar ist die Schifffahrt ja traditionell eher ein Männerbetrieb, aber so langsam übernehmen auch immer mehr Frauen die Steuer. Unsere Reporterin Juliane von Scherpenberg hat eine von ihnen begleitet auf dem Königssee.
1: Ist nicht schwerer als Autofahren, sag ich immer. Das können Frauen ja auch. Also.
2: Routiniert lenkt Lena Barowke ein kleines Schiff aus dem Bootshaus, steuert es über glasklares Wasser vorbei an wolkenverhangenen Felswänden und legt am Steg an. Hier am Nordufer des Königssees beginnt die Rundfahrt für ihre Gäste an Bord. Lena muss erst gegen 10:30 zu ihrer ersten Fahrt ausrücken. Der Hochsommer ist schon vorbei und damit die Hochsaison hier am Königssee. Das Wetter lockt heute nicht die großen Touristenmassen an, aber immerhin rund 70 Gäste begrüßt sie beim Einsteigen. Dann ist das Boot fast voll, leinenlos.
1: Ja, dann im Namen der Bayerischen Seenschifffahrt, im Namen von meinem Kollegen und von mir auch nochmal ein recht herzliches Willkommen am Königssee.
2: An Bord sind immer zwei Kapitäne. Sie teilen sich die Aufgaben. Boot steuern einerseits, die Gäste mit Infos über den Königssee versorgen andererseits. Diese Rolle übernimmt Lena zuerst. Das fiel ihr nicht leicht am Anfang.
1: Man wird so angestarrt, jeder erwartet was von einem. Man hat vielleicht auch so ein bisschen Sorge, was erwartet der Gast jetzt? Verplappere ich mich? Erzähle ich vielleicht was Falsches?
2: Nach knapp 10 Jahren als Kapitänin auf dem Königssee ist aber auch das Routine.
1: Ja, wenn wir den Blick rechts beibehalten, haben wir dann auch schon diesen bekannten Blick einmal ganz über den See. In der Mitte kann man die Kirche St. Bartholomä bereits gut erkennen. Sie ist jetzt aber noch 5 Kilometer von uns entfernt, entspricht einer halben Stunde Fahrzeit mit dem Boot.
2: Aufgewachsen ist die 30-Jährige in der Nähe von Düsseldorf. Nach dem Abitur will sie eine Ausbildung zur Schreinerin machen und bewirbt sich an der renommierten Berufsfachschule für Holzschnitzerei und Schreinerei in Berchtesgaden. Sie wird genommen und kommt nach Bayern, zum ersten Mal in ihrem Leben.
1: Ich würde sagen, erst einmal im ersten Moment so Kulturschock. Und als zweites dann so die Frage, okay, wie willst du die nächsten 3 Jahre deiner Ausbildungszeit überhaupt jemanden verstehen können?
2: Schwierig, dieses Bayerisch. Und schockiert ist Lena auch, als sie zum ersten Mal hört, wie die Berchtesgadener in der Vorweihnachtszeit mit Handböllern das Christkind wachschießen. Heute, über 10 Jahre später, ist das einer ihrer liebsten Bräuche in Berchtesgaden. Nach ihrer Ausbildung will sie hier bleiben und macht sich auf Jobsuche.
1: Als Frau in einem Handwerksberuf wie dem Schreinerhandwerk ist es einfach schwierig. Hier in Oberbayern gibt es halt sehr, sehr viele Kleinbetriebe. Und die sagen halt, bevor ich mir eine Frau einstelle, also war meine Erfahrung, kaufe ich mir lieber noch eine Maschine mehr, weil eine Frau könnte da tendenziell schwanger werden, dann fällt die mir aus, die kann nicht so schwer heben.
2: Zu diesem Zeitpunkt sucht die Königsseeschifffahrt nach Saisonkräften. Lena heuert als Stegwartin an und hofft so, einen Fuß in die Tür zu bekommen. Denn die Schifffahrt baut und repariert ihre Boote in einer eigenen Werft. Da fallen auch Schreinerarbeiten an. Und der Plan geht auf. Nach nur wenigen Wochen darf sie den Bootsschein machen und kriegt bald eine Festanstellung. Im Sommer Boote fahren, im Winter Boote bauen.
1: Ich könnte mir nichts Schöneres vorstellen. Andere Leute sitzen im Büro und ich darf da arbeiten, wo andere Urlaub machen. Also das ist schon ein großes Privileg.
2: Früher wurden die Gäste über den See gerudert. Harte körperliche Arbeit, das haben nur Männer gemacht. Seit über 100 Jahren sind aber Motorboote auf dem Königssee im Einsatz. Kein Grund also, Frauen von der Schifffahrt auszuschließen. Ihre Kollegen haben Lena vollkommen akzeptiert. Und der Großteil der Fahrgäste tut das auch.
1: Andererseits gibt es natürlich auch Gäste, man muss leider sagen, in meinem Fall vermehrt natürlich Männer, die das manchmal ein bisschen kritisch sehen. Wenn dann der Wind mal ein bisschen geht und man kommt nicht ganz perfekt an den Steg dran, man duscht irgendwo ein bisschen an, dann kommt gerne mal der blöde Kommentar von der Seite, das war klar, das kann eine Frau wieder nicht, gell?
2: Heute geht kein Wind. Lena lenkt das Boot gekonnt über das glatte, türkisleuchtende Wasser. Etwa eine Stunde lang. Dann legt sie wieder am Steg am Nordufer an. Für die Gäste endet hier der Ausflug über den Königssee. Aber Lena Barowke will hier nicht mehr weg.
1: Natürlich Boot fahren, den Gästen weiterhin meine Wahlheimat zeigen. Einfach hier weiterhin mich verwurzeln. Also ich bin jetzt 10 Jahre hier und ich bleibe auch hier.

So, das ist jetzt noch die Gruppe, wo das Duo Steindl und Landen haben wir mit dem Gamsrodellandler. Davor haben wir eine Spielerei gehört vom Harfentrio Fischer Schauer. Und wir haben ein bisschen über den Königssee gefahren. Keine schlechte Idee bei diesem schönen Wetter. Königssee oder Oktoberfest oder sonst irgendwas machen wir. Der geht auch in Fürth, die Kerwau. Also es gibt genug schöne Möglichkeiten, dieses schöne Spätsommerwetter zu nutzen. Wer daheim bleiben muss oder daheim liegt, weil er krank ist, dem sei Gesundheit gewünscht oder dass es nicht schlechter wird. Schöner Tag auf alle Fälle uns allen. War Heimat aktuell heute am 30. September in der Redaktion die Edith Schowalter. Ich sage Servus und für Gott, ich war's gewesen, der Markus Dremmel.

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1: Um 14 Uhr mit Maren Ulrich. Die Reform der Pflegeversicherung soll in zwei Schritten kommen. Darauf haben sich Union und SPD geeinigt. Eine Expertenkommission soll nun Vorschläge für strukturelle Änderungen erarbeiten. Die hatten die Sozialdemokraten gefordert. Das Bundeskabinett gab am Vormittag grünes Licht für den anderen Teil der Reform.
2: Heute wurde ein Stabilisierungspaket beschlossen. Damit soll die drohende Zahlungsunfähigkeit der gesetzlichen Pflegeversicherung verhindert werden. Gesundheitsminister Lindemann kündigt an, dass die Einstufung in die unterschiedlichen Pflegestufen strenger als bisher überprüft werden soll. Das könnte für Betroffene bedeuten, dass es schwerer wird, einen Zuschuss aus der Pflegeversicherung zu erhalten oder in eine höhere Pflegestufe zu gelangen. Außerdem soll die Beitragsbemessungsgrenze in der Pflegeversicherung angehoben werden. Das bedeutet höhere Beiträge für Besserverdienende. Aus Berlin, Uwe Berndt.
1: Das Bundeskabinett hat heute außerdem einen Gesetzentwurf von Justizministerin Hubig gebilligt. Der sieht vor, Angriffe auf Polizisten, Bahnmitarbeitende, Rettungssanitäter oder Gerichtsvollzieher schärfer zu bestrafen.
3: Wenn man zum Beispiel Polizisten schubst oder anspuckt, steigt die Mindeststrafe von 3 auf 6 Monate Haft, in schweren Fällen auf mindestens 1 Jahr Haft. Wer schlägt oder tritt, kann mit bis zu 10 Jahren Haft bestraft werden. Dasselbe soll künftig auch für Bahnmitarbeitende oder Busfahrer gelten. Wer Ärzte oder Sanitäter angreift, soll in besonders schweren Fällen ebenfalls bis zu 10 Jahre ins Gefängnis kommen können. Bianca Schwarz, Berlin.
1: Die Europäische Union will Polizisten, Feuerwehrleute und andere Einsatzkräfte in der EU besser vernetzen. Die Brüsseler Behörde schlägt dazu ein neues Kommunikationssystem vor, das die bisherigen Funkgeräte ersetzen soll. Diese Geräte seien bislang oft nicht miteinander verbunden und funktionierten beim Grenzübertritt nicht nahtlos, hieß es. Dadurch werde die Zusammenarbeit etwa bei Waldbränden, Überschwemmungen, Terroranschlägen oder Drohnenvorfällen erschwert. Die geplante Übernahme von 178 Filialen der Supermarktkette Tegut durch Edeka könnte nach Ansicht der Monopolkommission Folgen für den Wettbewerb haben. Man werde jetzt noch intensiver darauf achten müssen, dass die großen 4 die Preise nicht hochtrieben oder Innovationen verhinderten, sagte Kommissionschef Duso. Gemeint sind die Einzelhändler Edeka, Rewe, Aldi und die Schwarzgruppe mit Lidl und Kaufland. Laut Bundeskartellamt entfallen bereits jetzt mehr als 90% der Umsätze im Lebensmitteleinzelhandel auf diese 4 Unternehmen. Dass Wohnen für Studenten besonders in München teuer ist, ist nicht neu. Wie hoch die Preise sind, zeigt jetzt der aktuelle Studentenwohnreport des Instituts der Deutschen Wirtschaft. Demnach kostet ein WG-Zimmer mit 20 Quadratmetern in München im Schnitt 850 Euro. In Würzburg werden für ein solches Zimmer durchschnittlich knapp 550 Euro fällig. In Regensburg und Nürnberg liegen die Kosten etwa bei 510 Euro. Am günstigsten ist's für die Studierenden in Chemnitz. Dort zahlen sie rund 280 Euro im Monat. Das Wetter in Bayern. Nach Nebel viel Sonne, nur in Teilen Unterfrankens etwas wolkig, 21 bis 28 Grad. In der Nacht örtlich Nebel, 13 bis 4 Grad. Morgen zunehmend bewölkt, örtlich Regen und Gewitter, vor allem in Franken sowie in Schwaben, 20 bis 27 Grad. Am Freitag wolkig, vereinzelt Regen, 16 bis 22 Grad. Und am Samstag meist trocken. Soweit die Nachrichten. Es ist gleich 14.04 Uhr. Die Verkehrsmeldungen. A7 Ulm Richtung Würzburg zwischen Marktbreit und Kitzingen, ein Unfall auf der linken Spur. A8 Stuttgart Richtung München zwischen dem Rastplatz Kirchholz und Dasing, 6 Kilometer Stau wegen Aufräumarbeiten nach einem Fahrzeugbrand. A8 München Richtung Salzburg zwischen Rosenheim West und Rohrdorf, 5 Kilometer Stau und stockender Verkehr wegen Bauarbeiten. A8 Salzburg Richtung München zwischen Fraßdorf und Rosenheim, Baustelle, 5 Kilometer Stau. A9 München Richtung Nürnberg zwischen Manching und Lenting, 10 Kilometer stockender Verkehr wegen Bauarbeiten. Auf der A94 Passau Richtung München ist die Einhausung Wimpasing derzeit gesperrt. Dort wurde die Höhenkontrolle ausgelöst. Und B20 Burghausen-Straubing in beiden Richtungen zwischen Haunersdorf und Mienbach, Behinderungen nach einem Lkw-Unfall. Soweit die Verkehrsübersicht.
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1: Um 15 Uhr mit Maren Ulrich. Das Bundeskabinett hat heute den Entwurf für eine Pflegereform von Gesundheitsminister Linnemann beschlossen. Das Konzept sieht Einsparungen vor, um die Finanzierung der Pflegeversicherung zu sichern. Doch das soll nicht alles sein.
2: Die SPD hatte in den letzten Wochen gefordert, dass es nicht bei einem reinen Spargesetz bleiben dürfe. In der kommenden Woche soll deshalb eine Expertenkommission eingerichtet werden, die auch über strukturelle Änderungen in der Pflegeversicherung beraten soll. Dazu gehören auch Modelle zum finanziellen Ausgleich zwischen privater und gesetzlicher Pflegeversicherung. Dies ist eine zentrale Forderung der SPD. Gesundheitsminister Lindemann kündigt an, dass die Experten ihre Ratschläge bis Ende Januar vorlegen sollen. Das neue Gesetz könnte dann bis Ostern fertig sein. Uwe Berndt, Berlin.
1: Angriffe und Pöbeleien auf Zugbegleiter, Polizisten und Rettungskräfte, verbale und psychische Gewalt gegen Mitarbeiter des Gemeinwesens nimmt zu. Die Bundesregierung will Helfer im Dienst besser schützen und verschärft deswegen das Strafrecht. Das Kabinett hat am Vormittag auch dazu einen Gesetzentwurf beschlossen. Künftig gilt, wer Personen des Gemeinwesens tätlich angreift, soll mit einer Freiheitsstrafe von mindestens 6 Monaten bestraft werden, statt mit 3. Schwere Fälle sollen mit bis zu 10 Jahren geahndet werden können. Es sind dramatische Szenen, die sich heute in einem Flugzeug abgespielt haben dürften. Während eines Flugs von Dubai nach Tel Aviv ist es zu einem gewaltsamen Zwischenfall im Cockpit gekommen, zwischen den Piloten. Die Maschine mit 180 Menschen an Bord, die meisten aus Israel, musste in Saudi-Arabien notlanden. Iris Völlnagel fasst für uns zusammen.
3: Laut Berichten in israelischen Medien soll einer der Piloten den anderen mit einem Messer verletzt haben, bevor er von Passagieren überwältigt wurde. Die Maschine ist im saudi-arabischen Tabuk notgelandet. Alle Passagiere sind wohlauf. In Israel geht man Medienberichten zufolge von einem möglichen Terroranschlag aus. Ebenso sollen Verhandlungen laufen, wie die israelischen Passagiere nun nach Tel Aviv gebracht werden.
1: Um die wirtschaftliche Zusammenarbeit mit der Türkei zu verbessern, lockert Deutschland die Visavergabe für türkische Geschäftsleute. Künftig sollen Beschäftigte von als vertrauenswürdig eingestuften Unternehmen deutlich schneller ihr Visum bekommen können. Das hat NRW-Ministerpräsident Wüst bei einem Besuch in Istanbul mitgeteilt. Diese Fast-Track-Lösung soll bald eingeführt werden, sagte Wüst. Wer KI benutzt, der denkt selber nicht mehr so viel. Diese Befürchtung haben viele Schulleiter in Deutschland. Knapp 80% äußerten in einer Befragung des Cornelsen Verlags die Befürchtung, dass KI in der Schule das eigenständige Denken von Schülern erschwert. Beim Einsatz von künstlicher Intelligenz sehen die Schulen demnach noch eine Reihe weiterer Herausforderungen, etwa wie Eigenleistungen und KI-gestützten Leistungen von Schülern unterschieden werden können. Das Wetter in Bayern. Bis zum Abend viel Sonne mit wenigen Wolken bei 21 bis 28 Grad. In der Nacht örtlich Nebel, Tiefstwerte 13 bis 4 Grad. Morgen im Westen Bayerns zunehmend bewölkt, in Teilen Frankens Regen oder Gewitter. Am Freitag mehr Wolken als Sonne, vormittags vereinzelt Regen. Am Samstag meist trocken, Höchstwerte morgen 20 bis 27, ab Freitag bis 22 Grad. Soweit die Nachrichten, es ist 15.03 Uhr. Die Verkehrsmeldungen. A3 Nürnberg Richtung Würzburg, am Kreuz Bibelried ein Unfall auf der Überleitung zur A7 in Richtung Fulda. A7 Ulm Richtung Würzburg zwischen Marktbreit und Kitzingen ein Unfall auf der linken Spur. A8 München Richtung Salzburg zwischen Rosenheim West und Rohrdorf 5 Kilometer Stau und stockender Verkehr wegen Bauarbeiten. A8 Salzburg Richtung München zwischen Fraßdorf und Rosenheim, Baustelle 5 Kilometer Stau. A9 München Richtung Nürnberg zwischen Manching und Lenting, 10 Kilometer stockender Verkehr wegen Bauarbeiten. B20 Burghausen-Straubing in beiden Richtungen zwischen Haunersdorf und Mienbach Behinderungen nach einem Lkw-Unfall. Und B306 Inzell Richtung Traunstein zwischen dem Autobahnanschluss Traunstein-Siegsdorf-Ost und Haslach ein Unfall. Soweit die Verkehrsübersicht.
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1: Um 16 Uhr mit Maren Ulrich. Die Reform der Pflegeversicherung wird in zwei Schritten vorgenommen. Heute hat das Bundeskabinett zunächst die Einsparmaßnahmen von Gesundheitsminister Linnemann beschlossen. Nun soll eine Expertenkommission über strukturelle Änderungen beraten, was ja die SPD gefordert hatte. Warum man nicht auf die Ergebnisse warten wollte und jetzt schon einen Teil der Reform gebilligt hat, erklärt Uwe Berndt.
2: Die Zeit drängt, denn wenn das Gesetz nicht bis zum 1. Januar in Kraft ist, dann wird es ziemlich teuer. Die Beitragssätze für die Pflegeversicherungen würden für uns alle steigen, für die Arbeitgeber auch. Das wiederum würde der Wirtschaft schaden. Deshalb ist jetzt erstmal das Ziel, die Beiträge in der Pflegeversicherung stabil zu halten. Die Experten sollen aber dann auch nicht lange debattieren. Ende Januar sollen sie schon ihre Vorschläge für eine grundlegende Reform vorlegen. Und Minister Lindemann sagt, wenn das klappt, dann könnte bis Ostern schon das neue Pflegegesetz fertig sein, in dem auch die grundsätzlichen Vorschläge mit eingearbeitet sind.
1: 66,88 Euro. So viel soll das Deutschlandticket ab dem kommenden Jahr kosten. Das hat der Chef der Verkehrsministerkonferenz der Länder, der bayerische Ressortchef Bernreiter, bekannt gegeben. Berechnet wurde der Preis erstmals anhand eines Kostenindex. Personal, Energie und Betriebskosten sind dabei berücksichtigt worden. Rund 14,5 Millionen Menschen haben das Deutschlandticket, mit dem man den öffentlichen Regional- und Nahverkehr bundesweit nutzen kann. Im Moment kostet es 63 Euro im Monat. Die verschärften Sparmaßnahmen beim Autobauer Volkswagen gehen weiter. Nun hat der Konzern eine ganze Reihe von Tarifverträgen gekündigt. Wie Volkswagen dazu erklärte, sind mit Blick auf den aktuellen Kostendruck verschiedene Regelungen in diesen Verträgen anzupassen. Das wirtschaftliche Umfeld habe sich für die Branche und auch für Volkswagen in den vergangenen 18 Monaten gravierend verschärft. IG Metall und Betriebsrat lehnen den Vorstoß entschieden ab und kündigten Widerstand an. Ob Brände, Überschwemmungen oder ein Anschlag, in solchen Situationen kommt es nicht selten zu Chaos. Das will die EU verbessern. Polizei, Feuerwehr und Rettungsdienste sollen ein eigenes Digitalfunknetz bekommen und damit sicherer werden. Worum es genau geht, erklärt Andreas Meyer-Feist aus Brüssel.
3: Ein einheitliches und krisenfestes Breitbandnetz soll den Flickenteppich des europäischen Behördenfunks ablösen. Geplant ist eine stufenweise Einführung. 2030 soll das System mit den ersten Mitgliedstaaten in Betrieb genommen werden. Bis 2036 sollen alle EU- und Schengen-Staaten vollständig angeschlossen sein. In Deutschland soll das alte und das neue System anfangs parallel betrieben werden. Betroffen, laut der Bundesanstalt für Digitalfunk, der Behörden und Organisationen mit Sicherheitsaufgaben, rund 1,3 Millionen Endgeräte.
1: Eine 90-jährige Seniorin ist nach einem Sturz auf dem Oktoberfest gestorben. Die über 90-Jährige hatte ein Kutschpferd streicheln wollen, ihr Rollstuhl verfing sich jedoch im Geschirr des Tieres und die Frau stürzte. 6 Tage nach diesem Vorfall starb die Frau nun im Krankenhaus. Die Polizei geht der Frage nach, ob ein Fremdverschulden vorliegt. Das Wetter in Bayern. Bis zum Abend viel Sonne mit wenigen Wolken bei 21 bis 28 Grad. In der Nacht örtlich Nebel, Tiefstwerte 13 bis 4 Grad. Morgen im Westen Bayerns zunehmend bewölkt, in Teilen Frankens Regen oder Gewitter. Am Freitag mehr Wolken als Sonne, vormittags vereinzelt Regen. Am Samstag meist trocken, Höchstwerte morgen 20 bis 27, ab Freitag bis 22 Grad. Soweit die Nachrichten, es ist 16.04 Uhr. Die Verkehrsmeldungen. A6 Heilbronn Richtung Nürnberg zwischen Roth und Kreuz Nürnberg Süd, 4 Kilometer Stau wegen Bergungsarbeiten. A7 Ulm Richtung Würzburg zwischen Markt Breit und Kitzingen, ein Unfall auf der linken Spur. A8 München Richtung Salzburg zwischen Rosenheim West und Rohrdorf, 5 Kilometer Stau und stockender Verkehr wegen Bauarbeiten. A8 Salzburg Richtung München zwischen Fraßdorf und Achenmühle, 8 Kilometer Stau wegen Bauarbeiten. A9 München Richtung Nürnberg zwischen Manching und Lenting, 10 Kilometer stockender Verkehr wegen Bauarbeiten. A96 Lindau Richtung München zwischen Erkheim und dem Rastplatz Kammlachtal, Sperre nach einem Unfall. Und A99 Westumfahrung München Richtung Lindau zwischen Neuherberg und Dreieck Allach, 9 Kilometer stockender Verkehr. Soweit die Verkehrsübersicht.
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1: Um 17 Uhr mit Maren Ulrich. Das Deutschlandticket wird teurer. Wer ab dem kommenden Jahr damit im Regionalverkehr unterwegs ist, muss pro Monat in der Regel 66,88 Euro bezahlen. Das haben die Verkehrsminister der Länder mitgeteilt. Jim Bob Nikschas aus Berlin fasst zusammen.
2: Grund für die erneute Preiserhöhung sind die steigenden Kosten, unter anderem für Diesel und die Angestellten der Verkehrsbetriebe. Zum ersten Mal wurde der neue Preis für das Deutschlandticket nicht von der Politik festgelegt, sondern nach einer speziellen Formel berechnet, die auch die steigende Inflation berücksichtigt. Dass die knapp 14,5 Millionen Abonnenten des Tickets künftig mehr bezahlen sollen, ist politisch gewollt. Bund und Länder hatten sich darauf geeinigt, ihren Zuschuss für das Deutschlandticket nicht zu erhöhen. Bis 2030 geben beide Seiten jeweils 1,5 Milliarden Euro pro Jahr. Das allein deckt die Kosten aber nicht.
1: Die Reform der Pflegeversicherung soll in zwei Schritten kommen. Darauf haben sich Union und SPD geeinigt. Eine Expertenkommission soll nun Vorschläge für strukturelle Änderungen erarbeiten. Die hatten die Sozialdemokraten gefordert. Das Bundeskabinett gab am Vormittag grünes Licht für den anderen Teil der Reform.
3: Heute wurde ein Stabilisierungspaket beschlossen. Damit soll die drohende Zahlungsunfähigkeit der gesetzlichen Pflegeversicherung verhindert werden. Gesundheitsminister Lindemann kündigt an, dass die Einstufung in die unterschiedlichen Pflegestufen strenger als bisher überprüft werden soll. Das könnte für Betroffene bedeuten, dass es schwerer wird, einen Zuschuss aus der Pflegeversicherung zu erhalten oder in eine höhere Pflegestufe zu gelangen. Außerdem soll die Beitragsbemessungsgrenze in der Pflegeversicherung angehoben werden. Das bedeutet höhere Beiträge für Besserverdienende. Aus Berlin Uwe Berndt.
1: Angriffe und Pöbeleien auf Zugbegleiter, Polizisten oder Rettungskräfte, verbale und physische Gewalt gegen Mitarbeiter des Gemeinwesens nimmt zu. Die Bundesregierung will Helfer im Dienst besser schützen und verschärft deswegen das Strafrecht. Das Kabinett hat am Vormittag auch dazu einen Gesetzentwurf beschlossen. Künftig gilt, wer Personen des Gemeinwesens tätlich angreift, soll mit einer Freiheitsstrafe von mindestens 6 Monaten bestraft werden, statt mit 3. Die Füllstände in den deutschen Gasspeichern sind unverändert niedrig. Wegen des Nahostkonflikts waren die Preise am Energiemarkt auch in den Sommermonaten hoch. Deshalb haben die Großhändler weniger gekauft als sonst in dieser Zeit. Bundeswirtschaftsministerin Reiche hat nun das bundeseigene Energieunternehmen SEFE angewiesen, mehr Gas in die Speicher zu leiten. Bis zum 15. Dezember muss SEFE demnach 8 Terawattstunden Gas beschaffen. So teuer wie im September war der Sprit noch nie. Das lässt sich laut ADAC heute am letzten Tag des Monats schon sagen. Im Schnitt hat man für den Liter E10 knapp 2,27 Euro gezahlt, für Diesel 10 Cent mehr. Ab Mitternacht greift dann der Tankrabatt. Er soll den Liter um 17 Cent billiger machen. Der Wirtschaftsverband Fuels und Energie geht davon aus, dass ab Mitternacht die Entlastung vollständig an die Kunden weitergegeben wird. Das Wetter in Bayern. Bis zum Abend viel Sonne mit wenigen Wolken bei 21 bis 28 Grad. In der Nacht örtlich Nebel. Tiefstwerte 13 bis 4 Grad. Morgen im Westen Bayerns zunehmend bewölkt, in Teilen Frankens Regen oder Gewitter. Am Freitag mehr Wolken als Sonne, vormittags vereinzelt Regen, am Samstag meist trocken. Höchstwerte morgen 20 bis 27, ab Freitag bis 22 Grad. Soweit die Nachrichten, es ist 17.04 Uhr. Die Verkehrsmeldungen. A3 Nürnberg Richtung Passau zwischen Metten und Hengersberg 5 Kilometer stockender Verkehr. A6 Heilbronn Richtung Nürnberg zwischen Schwabach Süd und dem Kreuz Nürnberg Süd 7 Kilometer Stau wegen Bergungsarbeiten. A8 München Richtung Salzburg zwischen Rosenheim West und Rohrdorf 6 Kilometer Stau an einer Baustelle. A8 Salzburg Richtung München zwischen Bernau am Chiemsee und Rosenheim 10 Kilometer Stau an einer Baustelle. A9 München Richtung Nürnberg zwischen Manching und Denkendorf stockender Verkehr. A93 Regensburg Richtung Holledau zwischen Regensburg Nord und dem Kreuz Regensburg 5 Kilometer Stau an einer Baustelle. A99 Westumfahrung München Richtung Nürnberg zwischen dem Dreieck München Südwest und Dreieck Feldmoching Stau. Vor dem Tunnel Allach wird der Verkehr blockweise abgefertigt. Und A99 Westumfahrung München Richtung Lindau zwischen Neuherberg und Dreieck Allach 9 Kilometer stockender Verkehr. Soweit die Verkehrsübersicht.
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1: Um 18 Uhr mit Patrick Zeilhofer. 66,88 Euro, so viel soll das Deutschlandticket ab dem kommenden Jahr kosten. Das hat der Chef der Verkehrsministerkonferenz der Länder, Bernreiter, mitgeteilt. Als Grund nannte er, dass die Energie- und Personalkosten gestiegen seien. Jim Bock Nikschasch berichtet aus Berlin.
2: Dass die knapp 14,5 Millionen Abonnenten des Tickets künftig mehr bezahlen sollen, ist politisch gewollt. Bund und Länder hatten sich darauf geeinigt, ihren Zuschuss für das Deutschlandticket nicht zu erhöhen. Bis 2030 geben beide Seiten jeweils 1,5 Milliarden Euro pro Jahr. Das allein deckt die Kosten aber nicht. Kritik an der Preiserhöhung kommt unter anderem von der Deutschen Umwelthilfe, von Fahrgastvertretern und der Linkspartei. Sie kritisieren unter anderem, dass Bund und Länder 2,5 Milliarden Euro für einen Tankrabatt ausgeben, während Bus- und Bahnfahren teurer werden soll.
1: Das Bundeskabinett hat die bislang umstrittene Pflegereform auf den Weg gebracht, zumindest einen Teil davon. Fest steht, dass kinderlose Mitglieder der Pflegeversicherung ab dem kommenden Jahr 0,3 Prozentpunkte mehr zahlen müssen als bisher. Außerdem sollen die Rentenpunkte für pflegende Angehörige nicht gekürzt werden. Kritik kommt aus der Opposition. Lissy Kaufmann mit den Einzelheiten.
3: Alle Oppositionsparteien, also Grüne, AfD und Linke, kritisieren, dass die Bundesregierung noch gar keine echte Strukturreform der Pflege vorgelegt hat. Dafür will die Bundesregierung kommende Woche eine Kommission einsetzen, die sich bis Ende Januar darum kümmern soll. Hintergrund der Pflegereform ist eine Finanzierungslücke, die auf die alternde Gesellschaft zurückzuführen ist. Es gibt immer mehr Pflegebedürftige, aber immer weniger Beitragszahler. Gleichzeitig wird Pflege immer teurer.
1: Die verschärften Sparmaßnahmen beim Autobauer Volkswagen gehen weiter. Jetzt hat der Konzern eine ganze Reihe von Tarifverträgen gekündigt. Volkswagen hat dazu erklärt, dass wegen des aktuellen Kostendrucks verschiedene Regelungen in diesen Verträgen angepasst werden müssen. IG Metall und Betriebsrat lehnen den Vorstoß entschieden ab und kündigten Widerstand an. Dass Wohnen für Studenten besonders in München teuer ist, ist bekannt. Wie hoch die Preise sind, zeigt jetzt der aktuelle Studentenwohnreport des Instituts der Deutschen Wirtschaft. Demnach kostet ein WG-Zimmer mit 20 Quadratmetern in München im Schnitt 850 Euro im Monat. In Würzburg werden für ein solches Zimmer durchschnittlich knapp 550 Euro fällig. In Regensburg und Nürnberg liegen die Kosten etwa bei 510 Euro. Am günstigsten ist Wohnen für Studierende in Chemnitz. Dort zahlen sie rund 280 Euro im Monat. In Coburg hat ein 67-Jähriger nach einem Schockanruf die Betrüger ausgetrickst, nach dem Motto Brot statt Bargeld. Falsche Polizisten hatten am Telefon behauptet, die Tochter des Mannes sei in einen Unfall verwickelt. Sie forderten 30.000 Euro Kaution. Der Mann alarmierte daraufhin die echte Polizei. Bei der vermeintlichen Übergabe der Kaution gab er der Abholerin eine Tasche mit Brot statt Geld. Die Polizei nahm eine 23-Jährige fest. Das Wetter in Bayern in der Nacht örtlich nebeltiefst, Werte 13 bis 4 Grad, morgen im Westen Bayerns zunehmend bewölkt, in Teilen Frankens Regen oder Gewitter, am Freitag mehr Wolken als Sonne, vormittags vereinzelt Regen. Am Samstag meist trocken, Höchstwerte morgen 20 bis 27, ab Freitag bis 22 Grad. Soweit die Nachrichten. Es ist 18.04 Uhr. Verkehrsmeldungen A6 Weithaus Richtung Nürnberg zwischen dem Kreuz Oberpfälzerwald und Schmidtgaden 5 Kilometer Stau. A7 Füssen Richtung Ulm zwischen Illertissen und Dreikittistetten 6 Kilometer Stau. A8 München Richtung Salzburg zwischen Rosenheim West und Rohrdorf 6 Kilometer Stau an einer Baustelle. Und A8 Salzburg Richtung München zwischen Fraßdorf und Rosenheim 10 Kilometer Stau an einer Baustelle. Die A93 Holledau Richtung Regensburg ist zwischen Bad Abbach und Raststätte Pendling Ost nach einem Unfall gesperrt. Es staut sich ab dem Dreieck Saalhaupt. Und abschließend A99 Westumfahrung München Richtung Lindau zwischen Fröttmanning Nord und Dreieck Allach 10 Kilometer stockender Verkehr. Soweit der Service.
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5: Herzlich willkommen zu Fränkisch vor sieben. Schön, dass Sie mit dabei sind. Mein Name ist Karl-Heinz Brandt. Ich darf Sie begleiten durch unsere Sendung. In der geht's heute um Sprachbrücken und um die, die solche Sprachbrücken bauen. Übersetzerinnen und Übersetzer. Sie sorgen dafür, dass wir zum Beispiel Texte lesen können, die ursprünglich in einer anderen Sprache geschrieben worden sind. Wie wichtig so eine Arbeit ist, weiß man schon sehr lang. In der Antike hat der heilige Hieronymus, der im 4. Jahrhundert gelebt hat, viele Texte der Bibel ins Lateinische übersetzt und so einer breiten Öffentlichkeit zugänglich gemacht. Denn damals, am Ende des 4. Jahrhunderts, war Latein die Sprache, die die meisten Menschen verstanden haben. Und weil diese lateinische Bibelübersetzung, die sogenannte Vulgata, so eine große Bedeutung hatte, gilt der heilige Hieronymus auch als Schutzpatron der Übersetzer. Sein Gedenktag ist der 30. September und deswegen hat man den Internationalen Tag des Übersetzens, den es seit einigen Jahrzehnten gibt, genau auf dieses Datum gelegt. Mehr über Sprachen und das Übersetzen hören wir gleich nach unserer ersten Musikrunde. Die geht los mit den Goxumer Kerwa-Musikanten. Danach kommt das Gitarrenduo Franz Rieger.

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Sven Bach mit dem berühmten Lied über den allerschönsten Dialekt. Welcher Dialekt denn wirklich der schönste ist, darüber lässt sich eigentlich nicht streiten, weil natürlich jeder seinen eigenen Dialekt für den allerschönsten hält. Ober-, Mittel- oder Unterfränkisch, Schwäbisch oder Oberpfälzisch, es gibt so viele Dialekte bei uns und die sind in sich auch nochmal unterschiedlich. Oft gibt es Unterschiede von einem Dorf zum anderen. Und trotzdem versteht man sich natürlich, weil ein Dialekt keine eigene Sprache ist, sondern nur eine Sprachvarietät, also die bestimmte Ausprägung einer Sprache. Anders sieht es schon aus, wenn man ins Ausland fährt, nach Frankreich, Italien oder Spanien, dann ist man bei einer anderen Sprache und dann ist es auch schnell vorbei mit der Verständlichkeit. Sowohl beim gesprochenen Wort als auch bei geschriebenen Texten. Wobei man in den Ländern das ein oder andere manchmal sogar noch erraten kann, weil es ähnliche Ausdrücke auch im Deutschen gibt. Wenn man es aber mit einer ganz fremden Sprache zu tun hat, im asiatischen Raum zum Beispiel, da geht ohne Übersetzung gar nichts. Wenn jetzt die fränkischen Straßenmusikanten den Chinesen-Rheinländer spielen, braucht man natürlich keine Übersetzung und danach erst recht nicht, dann singt der Egon Helmhagen, wie mir der Schnabel gewachsen ist.

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Ein finnischer Walzer, gespielt vom Hackbock-Quartett. In Fränkisch vor sieben geht's heute um Übersetzungen und Menschen, die übersetzen, also die Texte von einer Sprache in eine andere übertragen. Das ist wichtig, nicht zuletzt auch für die Wirtschaft. Wenn ein deutsches Unternehmen in ein anderes Land exportieren oder von dort was importieren will, dann muss man sich ja verständigen können. Mit Finnland zum Beispiel wäre das gar nicht so einfach. Wer kann schon Finnisch? Deswegen hat sich als bevorzugte Sprache, als Verkehrssprache für den internationalen Handel schon seit langem Englisch etabliert. Das ist eine praktische Sache, so können sich Menschen aus verschiedenen Ländern miteinander austauschen. Dass es gerade Englisch ist, das liegt nicht zuletzt auch am ehemaligen britischen Empire, das zu seiner Zeit ca. ein Viertel der Weltbevölkerung umfasst hat. So hat sich das Englische weit verbreitet. Und auch heutzutage sind ungefähr 1,5 Milliarden Menschen zumindest als Zweit- oder Drittsprache des Englischen einigermaßen mächtig. So können wir uns verständigen, auch mit Menschen aus Finnland. Unser nächstes Stück vom Therapeutischen Orchester Oberfranken hat den finnischen Titel Metsäkukkia. Das bedeutet Waldblumen. Danach kommen die Charadwanzen mit Return from Helsinki.

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1: Die Rhönaloishammel mit einem Loblied auf das gute alte Kanapé. Und sie haben es am Schluss auch nochmal erklärt, was mit dem Kanapé gemeint ist. Wenn man es im Internet nachschlägt, das Kanapé, ist es erstmal ein bisschen verwirrend. Da wird einem nämlich folgende

geht wieder zurück auf das lateinische Wort Canopeum. Heutzutage ist der Begriff Canapé ein bisschen aus der Mode gekommen, aber das ist normal. Alte Begriffe werden vergessen, neue kommen dazu. Sprache ist dynamisch und verändert sich einfach im Lauf der Zeit. Wir bleiben noch kurz in Frankreich und zwar im Zentrum in der Landschaft Berry. Von dort kommt ein Schottisch, den hören wir jetzt vom Duo Dittel und Filzner.

Irish Song, ein ganz ruhiges Stück, wunderbar auf der Harfe gespielt von Birgitta Ertl. Sie hören die Sendung Fränkisch vor sieben mit Karl-Heinz Brandt. Unser Thema sind Sprachen und Übersetzungen. Mit dem Irish Song sind wir in Irland und bei der Sprache, die dort neben dem Englischen gesprochen wird, Irisch oder Irisch-Gälisch. Das gehört zu den keltischen Sprachen und laut einer Befragung von 2016 sprechen ungefähr 1,7 Millionen Menschen in Irland Irisch. Das sind knapp 40% der Bevölkerung. Irisch ist sogar eine der 24 Amtssprachen der EU und dementsprechend braucht es natürlich Menschen, die Texte, Gesetze, offizielle Dokumente ins Irische und vom Irischen übersetzen. Ich habe mal nachgelesen, bei der EU arbeiten an die 200 Übersetzer, nur fürs Irische. Insgesamt für alle 24 Amtssprachen sind bei der EU ungefähr 4000 Übersetzerinnen und Übersetzer beschäftigt. Damit ist die EU für diesen Berufsstand weltweit der größte Arbeitgeber. Ziemlich beeindruckend, oder? Noch eine Amtssprache in der EU ist Ungarisch und das führt uns zu unserer nächsten Musik. Die Gruppe Higgs Trademix spielt uns den Pushta Fox.

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1: Das waren Erklärungen von den Kulmbacher Stollmusikanten, wie man in Oberfranken redet. Vorhin habe ich gesagt, dass bei der EU 4000 Übersetzerinnen und Übersetzer arbeiten. Das allein ist schon eine beeindruckende Zahl. Außerdem gibt es aber auch noch 275 festangestellte Dolmetscher. Tja, jetzt denken sich wahrscheinlich die meisten, Moment mal, Dolmetscher, Übersetzer, das ist doch das Gleiche. Habe ich auch gedacht, stimmt aber nicht. Übersetzerinnen und Übersetzer haben es mit geschriebenen Dokumenten zu tun, die sie in eine andere Sprache übersetzen. Dolmetscher sind dagegen für das gesprochene Wort zuständig. Im EU-Parlament arbeiten die Dolmetscher in eigenen Kabinen und übersetzen sozusagen in Echtzeit die Reden, die da gehalten werden. Das ist eine ganz eigene Herausforderung, zuzuhören und gleichzeitig zu übersetzen. Eine besondere Form ist auch das Flüsterdolmetschen. Das sieht man manchmal im Fernsehen, wenn sich zwei Staatsoberhäupter treffen zum Beispiel. Dann steht ein Dolmetscher hinter jedem Politiker und flüstert die Übersetzung direkt ins Ohr. Eine sehr vertrauensvolle Aufgabe, die Dolmetscher da ausführen, egal ob geflüstert wird oder in einer Kabine, weil man da natürlich auch Sachen zu hören kriegt, die manchmal eher nicht für die Öffentlichkeit bestimmt sind. Aber deswegen durchlaufen Bewerber auch einen strengen Auswahlprozess, bevor sie dann als Dolmetscher bei der EU arbeiten dürfen. Wir machen jetzt wieder ein bisschen Musik. Einen polnischen Titel haben wir jetzt im Programm. Na wierzbowym listku, das heißt auf einem kleinen Weidenblättchen. Hier ist die Gruppe Boxgalopp.

Das waren die Herzensblecher mit dem Titel Fremde Ländereien. Dabei ist es um die Eigenheiten des Oberpfälzer Dialekts gegangen. Bei dem hat man ja als Nicht-Oberpfälzer durchaus manchmal Schwierigkeiten, alles zu verstehen, zumindest wenn es um ganz spezielle Ausdrücke geht. Eine Auswahl solcher Ausdrücke haben wir gerade gehört. Und wer nicht aus der Oberpfalz kommt und trotzdem alles verstanden hat, alle Achtung. Die Vereinten Nationen haben am 30. September den Internationalen Tag des Übersetzens in ihrem Jahreskalender stehen. In Fränkisch vor sieben ist es heute auch um Sprachen und Übersetzungen gegangen. Ich hoffe, Ihnen hat's gefallen und Sie haben das meiste verstanden, auch ohne Übersetzung. Leider ist unsere Sendezeit schon fast wieder rum. Deswegen sage ich noch ganz schnell vielen Dank fürs Zuhören und verabschiede mich heute mit der Gruppe Wanderblech und der Polka Pro Moravanku. Ihnen noch einen schönen Abend und bis zum nächsten Mal aus Nürnberg, Ihr Karl-Heinz Brandt.

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1: Um 19 Uhr mit Patrick Zeilhofer. Das Deutschlandticket wird teurer. Wer ab dem kommenden Jahr damit im Regionalverkehr unterwegs ist, muss pro Monat in der Regel 66,80 Euro bezahlen. Das haben die Verkehrsminister der Länder mitgeteilt. Jim Bob Nikschas aus Berlin fasst zusammen.
2: Grund für die erneute Preiserhöhung sind die steigenden Kosten, unter anderem für Diesel und die Angestellten der Verkehrsbetriebe. Zum ersten Mal wurde der neue Preis für das Deutschlandticket nicht von der Politik festgelegt, sondern nach einer speziellen Formel berechnet, die auch die steigende Inflation berücksichtigt. Dass die knapp 14,5 Millionen Abonnenten des Tickets künftig mehr bezahlen sollen, ist politisch gewollt. Bund und Länder hatten sich darauf geeinigt, ihren Zuschuss für das Deutschlandticket nicht zu erhöhen. Bis 2030 geben beide Seiten jeweils 1,5 Milliarden Euro pro Jahr. Das allein deckt die Kosten aber nicht.
1: Das Bundeskabinett hat sich auf eine Reform der Pflegeversicherung geeinigt. Kinderlose müssen künftig einen höheren Beitrag zahlen, und zwar 0,9% statt bisher 0,6%. Außerdem wird die beitragsfreie Mitversicherung für Ehepartner eingeschränkt, die kein nennenswertes eigenes Einkommen haben. Die Reform reiche nicht aus, kritisiert die Wirtschaftsweise Schnitzer. Schon heute würden die Ausgaben schneller steigen als die Einnahmen. Das nehme noch zu mit der alternden Bevölkerung. Wer unser Land am Laufen hält, verdient unseren Schutz, hat Bundesjustizministerin Hubich heute gesagt. Sie bezog sich auf Angriffe, die etwa die Polizei, Rettungssanitäter, Bahnmitarbeiter oder Gerichtsvollzieher treffen. Sie sollen künftig per Gesetz besser geschützt werden, hat das Kabinett beschlossen. Aus Berlin dazu Bianca Schwarz.
3: Wer beispielsweise Mitarbeitende der Bahn, der Stadtwerke, Feuerwehrleute, Ärztinnen oder Sanitäter, Gerichtsvollzieher oder Polizisten angreift, wird schärfer bestraft. Wenn man zum Beispiel Polizisten schubst oder anspuckt, steigt die Mindeststrafe von 3 auf 6 Monate Haft, in schweren Fällen auf mindestens 1 Jahr Haft. Wer schlägt oder tritt, kann mit bis zu 10 Jahren Haft bestraft werden. Wer Ärzte oder Sanitäter angreift, soll in besonders schweren Fällen ebenfalls bis zu 10 Jahre ins Gefängnis kommen können.
1: Eine Maschine der Fluggesellschaft Fly Dubai ist nach Einschätzung der israelischen Regierung nur knapp einem Terroranschlag entgangen. Laut Ministerpräsident Netanyahu hat einer der Piloten den anderen mit einem Messer angegriffen und offenbar vorgehabt, das Flugzeug mit 180 Menschen an Bord zum Absturz zu bringen. Die Maschine war in weniger als einer halben Minute mehr als 4000 Meter abgesackt. Mithilfe von Passagieren gelang es der Crew, den Co-Piloten zu überwältigen und das Flugzeug in Saudi-Arabien notzulanden. Es war auf dem Weg von Dubai nach Tel Aviv. Die Sanierung des Mainfrankentheaters in Würzburg kostet inzwischen weit mehr als geplant. Waren 2018 noch 72 Millionen Euro veranschlagt worden, sind es inzwischen mehr als 240 Millionen Euro, also mehr als dreimal so viel. Das hat der Werkausschuss in einer Beschlussvorlage für den Würzburger Stadtrat angegeben. Grund sind höhere Baupreise. Seit rund 8 Jahren wird das Theater saniert. Das Wetter in Bayern. In der Nacht örtlich Nebel, Tiefstwerte 13 bis 4 Grad. Morgen im Westen Bayerns zunehmend bewölkt, in Teilen Frankens Regen oder Gewitter. Am Freitag mehr Wolken als Sonne, vormittags vereinzelt Regen, am Samstag meist trocken. Höchstwerte morgen 20 bis 27, ab Freitag bis 22 Grad. Soweit die Nachrichten. Es ist 19.04 Uhr. Verkehrsmeldungen A8 München Richtung Salzburg zwischen Rosenheim West und Rohrdorf 5 Kilometer Stau. A8 Salzburg Richtung München zwischen Fraßdorf und Rosenheim 9 Kilometer Stau an einer Baustelle. Die A93 Holledau Richtung Regensburg ist zwischen Bad Abbach und Raststätte Pendling Ost nach einem Unfall gesperrt. Es staut sich ab Hausen. A94 München Richtung Passau zwischen Paarstetten und Lengdorf Stau. Und noch die B305 Berchtesgaden-Reit im Winkel zwischen Seehaus und Seegatterl, Sperre in beiden Richtungen nach einem Unfall. Es staut sich. Soweit der Service.
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4: Suche oder lieber gleich finden? Die Nahrungsbeschaffung mit einem Naturerlebnis verbinden. Ein Spannungsfaktor ist auch noch dabei. Und wenn's blöd läuft, wird's ein Fastentag. Das sind die Gedanken, die ich mir übers Schwammerl so hermach und jetzt mit der passenden Musik verbind in diesem BR-Heimat-Feierabend. Grüß Guppernand, sagt dazu die Katrin Stadler. Und den richtigen Platz zum Sucher, den weiß das Trio Bruckmeier-Birnbacher. Das spielt uns nämlich jetzt ein in den Feierabend und in Gräner Wald.

Der Sommer war ja insgesamt sehr trocken, also kein guter für Schwammerlsucher. Aber wenn es einmal geregnet hat, dann hat man schon Glück haben können, oder? Und dann ist doch wunderbar, welche Mythen, welche Spannung und welche Triumphgeschichten sich beim und übers Schwammerlsucher ergeben. Und wie Pilze an Menschen von jeher schon durchgebracht haben. In meinem alten Knaurs Pilzbuch von 1955 schreibt Linus Zeitlmeier dazu, wie der ur- und vorgeschichtliche Mensch bekömmliche Nahrung vom Giftigen zu unterscheiden gelernt hat, können wir nur ahnen. Aber schon bei den Babylonier, Griechen und Römer findet man Nachweise über den Pilzverzehr. Und beim römischen Naturforscher Plinius dem Älteren, der bis 79 vor Christus gelebt hat, da gibt es schon ganze Kapitel über Pilze. Und da ist auch schon der Steinpilz als Besonderheit benannt. So steht's in Knaurs Pilzbuch. Schon Plinius erzählt von der Steinpilzzubereitung, welche die römischen Herren nicht ihren Sklaven überließen, sondern mit teurem Bernsteinbesteck und auf kostbarem Silbergeschirr selber vornahmen. Ob die Michaelsneikircher Derndln auch mit so einer besonderen Ausstattung an eine Schwammerl verarbeiten, von denen sie uns gleich singen, das wage ich zu bezweifeln. Aber genießen werden sie es bestimmt genauso wie die alten Römer. Und da halten sie es so wie die Holzregelmusi, nämlich einfach, weil's fein ist.

Die Almsommer muss ich mit dem Paradies walzen. Und ein Paradies ist das schon, wenn man die richtige Stelle erwischt und fündig wird. Einen Tag die großen Parasol, die wie elegante Sonnenschirm für Zwergerl dastehen und paniert wird ein Schnitzel so gut schmecken. Ein anderes Mal zur Krönung ein paar Storbolz und dazwischen die gelben Pfifferling, die ja wirklich jeder kennt. Und die ich mich sogar als blutige Anfängerin beim Schwammerlsuchen mitnehmen hab trauen. In Knaurs Pilzbuch hat Linus Zeitlmeier schon 1955 geschrieben, der Pfifferling ist wohl der allerbekannteste Pilz. In weitem Umkreis um die Großstadt ist er leider schon dem Aussterben nahe, weshalb er, wie die schönsten Blumen, bald nur mehr in entlegenen Gegenden zu finden sein wird. Naja, wie gesagt, ich hab ihn gefunden, fast haufenweise, kann man sagen. Aber wo das war, das werde ich jetzt natürlich nicht verraten. Weil bei den Schwammerlplätz, da kommt's mir so vor wie bei den Zauberer, da gibt's einen gewissen Ehrenkodex, dass die einer ihre Tricks und die anderen ihre Platzl einfach nicht verraten. Da kann man höchstens andeuten, so wie gleich der Zwiesler Waldwinkel viergesang, ein Platzl weiß ich, aber mehrer darf man einfach nicht verraten. Alles heimlich und versteckt, wie die lieb gleich bei der Lokstormusi. Und das Happy End zum Abschluss von derer Musirunden kommt dann von der Kirchseeoner Volksmusikgruppen mit der Schwammerlpolka.

Die Schwammerlbrücke war das. Und ich frage mich ja, ob das Schwammerlsuchen wirklich das ist, was er Freude macht. Oder vielmehr das Schwammerlfinden. Gehen wir zum Schwammerlfinden. Das klingt doch gleich ganz anders und passt, finde ich, auch besser zu dieser friedlichen Stimmung im Wald. Denn wenn man da so umeinander streift und ganz genau schaut, wo sie was verstecken kann, das kann man ja an sich schon genießen. Die frische Luft, der weiche Boden oder das leise Knacksen beim Geh und die Kleinigkeiten, die man sieht, wenn man sie eben fürs genaue Hinschauen die Zeit nimmt. Da ist das Schwammerlsuchen doch von Haus aus viel angenehmer, wie wenn man zum Beispiel daheim hektisch sein Brühen sucht, weil man dringend aus dem Haus muss und man ohne Brühen einfach nicht Auto fahren kann. Naja, also wenn ich das nächste Mal in so einer Situation bin, dann werde ich es ausprobieren. Einfach mit der Vorstellung von der Ruhe und der guten Luft im Wald durch die Zimmer streifen und zum Brühen finden gehen. Aus meinen persönlichen Brühen- oder Schlüsselsuchaktionen weiß ich, dass ein Stoßgebet zum heiligen Antonius helfen kann. Dass der beim Suchen oder eben beim Finden hilft, das weiß ich schon von Kind an aus einem Eberweinliedl. Auch wenn bei denen nicht der Schlüssel, sondern das Herz verloren gegangen ist. Und seitdem habe ich beim Suchen von egal was immer den Ohrwurm, den ich quasi mantraartig vor mir hiesing, voller Hoffnung auf die Unterstützung vom heiligen Antonius. Und drum widme ich dem jetzt die nächste Musirunden. Mit die Geschwister Pichler aus Südtirol, der Gesangsgruppe Eberwein aus Deinhausen und der Ebersberger Volksmusik.

De Antonius weiß im BR Heimat Feierabend übers Schwammerl suchen. Und das ist kein Zufall, denn der heilige Antonius ist tatsächlich auch der Schutzheilige der Schwammerlsucher und Pilzhändler. So schreibt es jedenfalls Linus Zeitelmeier in seinem Pilzbuch. Andernorts wird der heilige Antonius auch Schlampadoni genannt, weil er eben eine Anlaufstelle ist für alle, die irgendwas verschlampt haben. Aber das ist angeblich auf einen Übersetzungsfehler zurückzuführen. Auf der Internetseite der Franziskaner schreibt Pater Maximilian Wagner, dass in einem Hymnus über Antonius auf Lateinisch was von Res Perditas heißt. Und das ist als verlorene Dinge übersetzt worden. Es kann aber auch ein verlorener Prozess gemeint sein. Und dazu weiß man, der heilige Antonius hat sich für Arme eingesetzt und schließlich ein Gesetz erwirkt, das Wucherzinsen in Italien bis heut verbietet. Nach dem Pater Maximilian Wagner ist der Antonius also nicht der Leiter des himmlischen Fundbüros, sondern ein treuer Helfer bei der spirituellen Suche nach Gott. Und wir Imoren auch bei der Suche nach Schlüsseln, Brühen oder Schwammerl. Bei meiner Suche nach der passenden Musik für die heutige Sendung habe ich Folgendes gefunden, also rausgefunden oder die Erkenntnis gewonnen. Ich kann mir gut vorstellen, dass einem beim Schwammerlsuchen auch einmal ein Musikstückel einfällt. Aber die Stimmung ist dabei anscheinend recht unterschiedlich. Ob das jetzt an der Ausbeute des jeweiligen Finders liegt oder an den örtlichen Begebenheiten, das weiß ich jetzt nicht. Also vielleicht klingt ein Realstückel ganz anders als eins, wenn man einen Deiberling gefunden hat. Aber das können Sie sich jetzt beim Zuhören selber überlegen. Triumphierend klingt es für mich in die Schwammerl bei der Lieblingsmusi und eher entschleunigt beim Schwammerlsucher mit dem Quellentrio.

Das waren jetzt die Flachviertler Musikanten. Und wer jetzt auf der Landkarte sucht, wo es Flachviertel ist, der soll ja wissen, die Flachviertler Musikanten um die Johanna und den Michi Dumpfert kämen aus dem Salzburger Flachgau und dem oberösterreichischen Waldviertel. So setzt sich der Name zusammen. Und dort im Waldviertel kann man bestimmt auch gut Schwammerl finden. Ich habe sogar gelesen, dass dort auch ganz seltene Arten gibt, wie einen dunkelschuppigen Trichterling oder einen grauflockigen Mistmehltintling. Also mit solchen fortgeschrittenen Schwammerl habe ich mich tatsächlich noch nicht befasst. Aber bei Tintling, da schrillt gleich eine Alarmglocken bei mir. Schmeckt gut, wenn er ganz jung ist. Aber man darf auf keinen Fall Alkohol dazu trinken. Selbst 24 Stunden danach kann es bei der Kombination noch bedrohliche Kreislaufstörungen geben. Gruselige Vorstellung, oder? Und gruselig oder mysteriös ist lang auch erschienen, dass manche Pilze eigenartig kreisförmig wachsen und in der Mitte dann das Gras abstirbt. Im Volksglauben hat man solche Ringe als Hexen- oder Elfentanzplätze interpretiert. Und so da die Song, jetzt lassen wir's tanzen, die Hexen. Und zwar erst ein Walzer mit den steirischen Tanzgeiger und dann nur einen bayerischen mit der Fußleitenmusik.

Das war's schon fast wieder mit unserem Feierabend zum Schwammerl finden. Und was mir jetzt nur einfällt, ist ein Lied, das der Oberpfälzer Widersacher aller Liedermacher Matthias Wolf für seinen Papa Alfred, einem passionierten Schwammerlsucher, geschrieben hat. Darin ist von der Schwammerlbrei und vom Schwammerldatschi die Rede. Und wenn da jemand ein Rezept für mich hat, dann darf ich mich freuen. Per E-Mail an studio@brheimat.de. Musikalisch sprengt uns das Lied den Rahmen von der Feierabendsendung, aber wer neugierig geworden ist, kann sich das morgen Nachmittag in der Tradimix-Sendung so ungefähr um 13:45 anhören. Wir lassen uns jetzt noch von der Straubinger Daffernmusik zum Betthupferl umspielen und bei dem Walzer tanzt dann mit den Schwammerlzwerg und die Hexen auch noch ein Waldschratzel mit. Viel Vergnügen dabei und für Gott sagt die Katrin Stadler.

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1: Vorgestern hat Paolo ein etwa dackelgroßes Glücksschweinchen bekommen. Gestern hat dieses Schweinchen namens Lila der neuen Nachbarin Glück gebracht. Und heute? Stell dir vor, Lila, heute kommt Mama endlich zu Besuch. Lila stößt leise Grunzer aus und kiekst ihre Rüsselschnauze in Paulos Bein. Gerade ist keine einfache Zeit für Paolo. Seine Eltern haben sich getrennt. Und Paolo ist mit Papa Mika und seiner kleinen Schwester Rosa und seinem Opa Hugo umgezogen. Nun wohnen sie in einem Reihenhäuschen im Kleeweg Nummer 7. Paolo flüstert Lila in ihr gespitztes Schweineohr:
2: Heute musst du mir Glück bringen. Oder besser gesagt unserer ganzen Familie, dass sich Mama und Papa bloß nicht gleich wieder streiten.
1: Paolo hat das Gefühl, als ob ihm Lila mit einem ihrer Schweinsäuglein zugeblinzelt hätte.
3: Mama!
1: Kreischt Rosa im nächsten Moment durchs ganze Haus und rennt zur Haustür. Mama zu umarmen fühlt sich genauso an wie immer. Sie riecht wie immer, lacht wie immer und sie hat ein paar Tränchen in den Augen, wie gerade so oft.
3: Mama! Paolo hat jetzt ein Glücksschweinchen! Kräht Rosa.
1: Wirklich, Schätzchen? Das kann ja nur auf Opa Hugos Mist gewachsen sein, oder?
3: Nein, das ist nicht auf dem Mist gewachsen, sondern erst auf einem alten Bauernhof und dann im Tierheim.
1: Darf ich präsentieren? Paolo trägt Lila wie ein kleines Baby zu seiner Mama. Mein Schweinchen namens Lila.
2: Sehr angenehm, kleine süße Lila.
1: Jetzt bekommt Mama wieder ihre wässrigen Augen. Und ich bin eine Mama namens Lilo. Lila heißt übrigens Lila, weil sie am Kopf und am Po so schön dunkle, lila schimmernde Borsten hat. Kurz darauf sitzen alle im sonnigen Garten. Papa und Mama müssen noch so einiges planen und besprechen. Und Opa Hugo hat eine Idee.
4: Wie wär's, wenn wir uns eine Kühltasche schnappen und Eis holen gehen?
1: Cool, Opa. Sehr cool, freut sich Paolo und flüstert seinem Schweinchen schon wieder was.
2: Pass bitte auf die beiden auf, Lila. Sobald sie anfangen, sich zu streiten, gibst du ihnen mit deinem Rüssel einen festen Stups. Abgemacht?
1: Lila bohrt ihren Rüssel in Paulos Bein.
2: Genau so zum Beispiel, kichert Paolo.
1: Während Paolo, Rosa und ihr Opa sich in dem kleinen Städtchen herumtreiben, geht es auf der Terrasse im Kleeweg Nummer 7 heiß her. Im wahrsten Sinne des Wortes knallt die Sonne direkt auf Lilas Bauch. Weil Mama Lilo und Papa Mika tatsächlich richtige Streithühner sind, ist Lila immer wieder im Einsatz. Papa Mika kriegt einen feuchten Stups an seinen Barfuß. Mama Lilo wird in den Bauch gekiekst. Und zwischendrin mischt Lila sich immer wieder lautstark grunzend in die heißen Diskussionen. Doch leider denkt trotz Hitze niemand daran, den Sonnenschirm aufzuspannen. Als Opa Hugo, Paolo und Rosa mit dem Eis zurückkommen, ist es zu spät.
4: Sagt mal, kann es sein, dass Lilas Bauch die Farbe gewechselt hat?
1: Fragt Opa besorgt. Er hat noch die Worte von Eva aus dem Tierheim im Kopf.
2: Passt auf, dass Lila keinen Sonnenbrand bekommt.
1: Schweine können nämlich einen Sonnenbrand bekommen, wie Menschen. Und genau das ist nun passiert, mitten auf dem knuddeligen Schweinebäuchlein.
4: Arme Lila, trösten sie Paolo und Rosa.
1: Mama bringt nasse Tücher, Papa Aloe Vera Gel und Opa packt das Eis aus. Und irgendwie ist Lilas Sonnenbrand zumindest für eine Sache gut, denkt sich Paolo.
2: Auch wenn Mama und Papa jetzt kein Paar mehr sind, wenn es irgendwo brennt, helfen sie immer noch zusammen. Und das bestimmt nicht nur bei Sonnenbrand.
0: Ein Bettopferl von Ursel Böhm.
5: Erzählt hat es
0: Naffi Janha.
1: Und jetzt schlaft gut und träumt was Schönes. Gute Nacht.
0: Gute Nacht.
5: Oder Kissenschlacht.
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7: Um 20 Uhr mit Patrick Zeilhofer. Wer in Deutschland Rettungskräfte, Polizisten oder Bahnmitarbeiter angreift oder beleidigt, muss bald mit mindestens 6 Monaten Gefängnis rechnen, statt wie bisher mit 3. Bundesjustizministerin Hubich hat Handlungsbedarf gesehen, denn die Angriffe nehmen zu. Heute hat das Bundeskabinett eine Verschärfung des Gesetzes beschlossen. Aus Berlin, Bianca Schwarz.
8: Wer Vollstreckungsbeamte aber zum Beispiel schlägt oder tritt, soll künftig bis zu 5 Jahre Haft bekommen. Und besonders schwere Fälle sind extra geregelt. Dazu zählen dann zum Beispiel Waffeneinsatz oder ein hinterlistiger Überfall. Dafür soll man in Zukunft bis zu 10 Jahre ins Gefängnis. Bundesjustizministerin Steffi Hubich von der SPD sagt dazu, viele dieser Taten sind nicht geplant, die passieren spontan. Aber sie sagt eben auch, fehlende Impulskontrolle darf keine Ausrede oder Entschuldigung sein für Gewalt.
7: Das Deutschlandticket wird zum Jahreswechsel knapp 4 Euro teurer. Laut einem Beschluss der Verkehrsministerkonferenz steigt der monatliche Preis von 63 Euro auf 66,80 Euro. Grund dafür seien höhere Kosten, unter anderem für Personal und Energie. Bundesverkehrsminister Bilger sagte, das Deutschlandticket sei dennoch ein sehr attraktives Angebot. Derzeit haben es rund 14,5 Millionen Menschen. Mit dem Deutschlandticket kann man bundesweit den öffentlichen Regional- und Nahverkehr nutzen. Im Ringen um weitere Sparmaßnahmen hat Volkswagen eine Reihe von Tarifverträgen gekündigt. Aus Sicht des kriselnden Autobauers müssen verschiedene Regelungen mit Blick auf den aktuellen Kostendruck angepasst werden. Laut der Gewerkschaft IG Metall handelt es sich um 10 Tarifverträge. Darunter ist auch der Manteltarifvertrag, in dem die grundlegenden Arbeitsbeziehungen geregelt sind. Die Entscheidung hat auf Gewerkschafts- und Betriebsratsseite Empörung ausgelöst. Im bayerischen Kabinett sitzen ab sofort 2 neue Minister. Nach dem Rücktritt von Georg Eisenreich ist der CSU-Abgeordnete Josef Schmidt im Landtag als neuer Justizminister vereidigt worden. Genauso wie Manuel Knoll, er ist neuer Staatsminister für Jugend und Demokratie. Mit der neuen Stelle will Ministerpräsident Söder nach eigenen Angaben der jungen Generation mehr Gehör verschaffen. Das Wetter in Bayern: in der Nacht ist es meist klar, örtlich bildet sich Nebel, Tiefstwerte 13 bis 4 Grad. Morgen im Westen zunehmend bewölkt, dort kann es etwas regnen. Im Osten bleibt es meist sonnig, 20 bis 27 Grad. Am Freitag wolkiger, dazu etwas Regen. Am Samstag wieder meist trocken, Höchstwerte nur noch 16 bis 22 Grad. Soweit die Nachrichten des Bayerischen Rundfunks. Der Blick auf die Uhr, es ist jetzt 20.03 Uhr.
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1: Um 21 Uhr mit Patrick Zeilhofer. Wer sich nächstes Jahr das Deutschlandticket kauft, zahlt knapp 4 Euro mehr als jetzt, nämlich 66,80 Euro. Das haben die Verkehrsminister der Länder beschlossen. Kritiker sagen, es passe nicht zusammen, dass ein Regionalverkehrsticket teurer wird, während morgen der neue Tankrabatt für Autofahrer kommt. Bundesverkehrsminister Bilger sagt, die Preisentwicklung für Sprit mache den Rabatt notwendig.
2: Das erklärt auch einmal mehr, dass zurzeit sehr viele Kunden auf die Schiene umsteigen, dass es deswegen einen Fahrgastrekord bei der Deutschen Bahn gibt, weil es eben attraktiv, auch finanziell attraktiv ist, die Bahnangebote zu nutzen. Und deswegen bin ich wirklich überzeugt, diese moderate Erhöhung vom Deutschlandticket wird nicht dazu führen, dass wir einen Einbruch erleben werden, sondern es bleibt ein sehr attraktives Angebot, auch in Anbetracht der hohen Spritpreise zurzeit.
1: Regierung beschließt härtere Strafen bei Angriffen auf Einsatzkräfte. Mindestens 6 Monate Freiheitsstrafe drohen künftig demjenigen, der etwa Busfahrer, Zugbegleiter, Polizisten oder Klinikpersonal attackiert. Bisher waren es 3 Monate. In besonders schweren Fällen kann die Strafe auch 1 Jahr betragen. Nach der Notlandung einer Maschine der Fluggesellschaft Fly Dubai in Saudi-Arabien sind die Passagiere inzwischen sicher in Israel angekommen. Die israelische Regierung geht bei dem Vorfall von einem versuchten Terroranschlag aus. Passagiere hatten geholfen, den Co-Piloten der Maschine zu überwältigen, nachdem der auf den Piloten eingestochen hatte. Offenbar hatte der Co-Pilot das Flugzeug zum Absturz bringen wollen. Die Proteste an den Schulen in Frankreich sind eskaliert. Auch heute hat es wieder Ausschreitungen gegeben. Laut Innenministerium wurden im Tagesverlauf 625 Menschen festgenommen. 83 Polizeibeamte sowie 32 Lehrkräfte und Schüler seien verletzt worden. Schüler protestieren unter anderem wegen zu langer Schultage, baufälliger Schulgebäude und häufiger Fehlzeiten von Lehrern. Der ehemalige erste Bürgermeister von Aschheim, Thomas Glashauser, ist tödlich verunglückt. Die Gemeinde im Landkreis München zeigte sich in einer Mitteilung bestürzt und sprach von einem tragischen Todesfall. Medienberichten zufolge starb der 51-jährige CSU-Politiker bei der Kartoffelernte. Demnach war Glashauser von einem Erntefahrzeug gestürzt und überrollt worden. Das Wetter in Bayern in der Nacht meist klar, örtlich bildet sich Nebel, Tiefstwerte 13 bis 4 Grad, morgen im Westen zunehmend bewölkt, dort kann es etwas regnen, im Osten bleibt es meist sonnig, 20 bis 27 Grad. Am Freitag wolkiger, dazu etwas Regen. Soweit die Nachrichten, die Zeit, es ist jetzt 21.03 Uhr.
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3: Servus zu Heimat, Bras und Co. auf BR Heimat, sagt heute am Mikrofon die Birgit Thomas. Ich war einmal wieder unterwegs, wo es klingt, wo gesungen wird, wo tanzt und gefeiert wird und wo Muse und Leid zusammenkommen, nämlich auf dem Oktoberfest, genauer gesagt auf der Alten Wiesen. Selbstverständlich habe ich mein Mikrofon dabei gehabt und habe Stimmen und Stimmung eingefangen und drum kann ich euch heute auf einen kleinen Wiesenbummel mitnehmen. Ja, nachher, da die Song, auf zum Fest!

0: Die Degernseer Danzlmusi haben wir gehört mit dem Titel Auf zum Fest, der zu unserem heutigen Eude Wiesen Special bei Heimatbrass und Co. nicht besser passen kann. Und bevor wir jetzt auf das Festl gingen, gehen wir einmal kurz auf Social Media. Da ist das Stickel Auf zum Fest gerade ziemlich angesagt. Es wird aktuell in über 4400 Kurzvideos als Hintergrundmusik verwendet. Und das Spannende daran ist, das sind jetzt nicht bloß Videos von Musikanten oder von Leuten aus der Szene, sondern auch von Leuten, die ganz andere Sachen als Musi oder Tradition oder Brauchtum umbringen wollen. Also ich finde es schön, dass sie die bayerische Musi ja so verbreiten kann und dadurch auch die Hörerschaft diverser werden kann. Total unterschiedlich sind auch die Leute, die auf der Wiesn zusammenkommen. Entsprechend vielfältig waren meine Gespräche. Aber egal, wo die Leute hergekommen sind, alle waren sich irgendwie einig, warum sie es auch grad auf der alten Wiesn so schön finden.
1: Ja, weil es ein wenig gemütlicher ist, ein wenig ruhiger. Wir waren im Augustiner, haben wir Enten gegessen und dann waren wir schon auf der alten Wiesn.
2: Jetzt schauen wir mal rein. Vielleicht ist noch mal was los da.
3: Aus Bremen. Wir kommen jedes Jahr tatsächlich, weil wir das unbedingt mitmachen wollen. Das ist ein bisschen gemütlicher. Nicht so voll, ja, tatsächlich.
4: Ursprünglich aus dem Raum Karlsruhe. Nein, ich wohne im Raum München, genau. Das sind meine ersten 60 Minuten auf den Wiesen. Bisher nur die Borndl-Kramerei. Das ist fantastisch. Da war gerade eine inklusive Band, würde ich sagen. Und es ist echt eine Freude, das zu sehen, dass da einfach alle zusammen spielen, Mods die Gaudi haben und ja, das abbilden, was eigentlich das Menschsein und unsere Gesellschaft ausmacht, nämlich Vielfalt.
0: Und das Konzept hinter der Vielfalt in der Borndl-Kramerei lassen wir uns vom dortigen Kulturleiter Winnie Frey genauer erklären nach der nächsten Musi-Runden. Und dies sind auch lauter Gruppen, die heuer dort auf der Bühne stehen.

0: Die Musikatzen waren das und davor die F-Tam-Tam-Musikanten. Bloß ein ganz kleiner Ausschnitt aus dem Musikprogramm auf der alten Wiesn. Auswärtige können das oft gar nicht glauben, wie unfassbar viele verschiedene Musikgruppen dort zum Spielen kommen. Ich hab nachgefragt in der Borndl-Grammerei.
1: Ich bin der Winfried Frey. Ich bin in der Borndl-Grammerei auf der alten Wiesn im Musikantenzeit der musikalische Kulturleiter und darf während den 16 Tag Wiesn insgesamt 70 verschiedene Musikgruppen zu mir einladen, die über 100 Auftritte da haben. Was mir am allermeisten gefreut, ist gerade in der Vorbereitung auch, dass ich immer mehr merke, jetzt darf ich es ja schon ein paar Jahre machen, dass die Szene sich immer ausweitet, immer mehr. Dass wir wirklich eine unglaubliche Volksmusikantenszene haben. Ich möchte jetzt nicht sagen, dass das früher nicht gehabt hat, da war es vielleicht anders. Aber gerade jetzt, wenn man die jungen Leute beobachtet, wie die auf diese Musik feiern und wie die Spaß haben mit der Musik, das ist einfach toll. Also ins Musikantenzeit auf der alten Wiesn kämen querbeet eigentlich mindestens 3 Generationen. Wir haben das ältere Publikum, die sehr gern natürlich die böhmische Besetzung, Blasmusik und so weiter sich anhören. Die kämen aber oft auch schon mit den Enkelkindern. Wir haben am Familientag zum Beispiel auch Nachwuchsbands da. Wir haben zum Beispiel die jüngste Blasmusik-Kapelle auf der Wiesn, den Mosacher-Mix. Wir haben eine Familienmusik, das sind 2 Kinder und die Eltern, die quasi die 60er-Schlager singen. Und das ist phänomenal mit einer schönen Stummmusikbesetzung, Hackbrett, Gitarre, Kontrabass und Quetschen. Und wir haben aber noch die ganz Jungen, weil wir versuchen auch die neuen Strömungen, Tradimix und so weiter dabei zu haben. Beispiel Leusach Marti oder sonst, kann es jetzt gar nicht alle nennen, die wir da haben, wo wir ein extrem junges Feierpublikum auch da haben. Und das hat jetzt mit der richtigen Wiesn nichts zum Tor. Wir haben ein großes Glück, dass wir eine große Tanzfläche haben. Und die Leute, die mit der Musik gemeinsam sozusagen diesen Abend feiern wollen, die kommen bei uns vor auf die Tanzfläche und feiern mit der Kapelle oder mit der Gruppe, die auf der Bühne ist. Und das macht meines Erachtens sowohl die Musikanten als auch am Publikum Spaß. Also ich habe von Anfang an versucht, nicht über Inklusion zu reden, sondern sie zu machen. Das war am Anfang nicht ganz so einfach, weil das nicht so gut angekommen ist. Jetzt muss man das vielleicht erklären, dass die Bands überwiegend Menschen mit Beeinträchtigung dabei haben und die halt gerade so eine Stunde Musik spielen können. Jetzt können die natürlich nicht speziell ein Repertoire spielen, was jetzt da auf die alte Wiesn passt. Und das war am Anfang so ein bisschen ein Diskussionspunkt. Mittlerweile, muss ich aber sagen, haben sich beide Seiten aufeinander zubewegt. Die einen haben gesagt, ja, wir drücken ein bisschen ein Auge zu. Und die anderen, nämlich die Bands, haben gesagt, so, wir befassen uns nochmal neu mit der Volkskultur und haben teilweise uralte Lieder, also deutsches Volksgut und aber auch die richtige Volksmusik in ihr Repertoire aufgenommen. Also ich kann das nur bestätigen, dass tatsächlich so ist, dass viele, und das ist nicht übertrieben, Musiker, Musikanten aus der richtigen, also richtige Wiesn, also aus der offiziellen Wiesn, auf das alte Wiesngelände kommen, auch zu uns in Musikantenzeit, weil wir tatsächlich musikalische Schmankerl da haben, so muss man es sagen. Und das ist das, was mir am meisten freut, weil die Musikanten untereinander einfach vernetzt sind und befreundet sind und die schauen sich gegenseitig zu. Und teilweise haben wir, nur als Beispiel, wenn ich jetzt sage, ich habe die kleine Egerländer-Besetzung da hocken mindestens 5-6 Tische voller Musikanten da, weil sie ihre Kollegen anschauen wollen. Und so ist es mit andere Gruppen, die wir da haben, auch und das macht natürlich eine Riesenfreude.
0: Eins von den musikalischen Schmankerl, die in der Borndl-Grammerei gespielt haben, hat der Berthold Schick mit seinen Allgäu-Sixen mitgebracht. Und ihr könnt es euch vielleicht vorstellen, wie vor Jubel da der Tradl-Franz für sein Trompetensolo bei der Wilhelm Tell-Overtüre

0: Musikalisch haben wir jetzt einen Schlenker gemacht, aus der Musikantenzeit der Mordl-Gramerei, eine ins Volkssängerzeit, die Schützenliesel, wo unter anderem auch der Salzwiger Zwergsang fleißig vertreten ist, den wir gehört haben mit Lasset uns das Leben genießen. Um das Musikprogramm kümmert sich dort meine BR-Heimatkollegin Traudi Sifferlinger und auch sie hat zwischen zwei Musirunden sich Zeit genommen, dass sie uns ihr Konzept erklärt.
1: Ich bin die Traudi Sifferlinger, ich habe in der Schützenliesel im Volkssängerzeit die musikalische Leitung und mache das unbandig gern und mache jetzt das fünfte Jahr. Also was für mich total wichtig ist, dass die Gesangsgruppen, natürlich Volkssängerzeit, ein ganz unterschiedliches Repertoire haben und dass ich Musikgruppen, also nicht die Singern, sondern Musikgruppen dabei habe, die auch in ihrem Repertoire Lieder haben. Also Gesangsgruppen aus ganz Bayern, Musikgruppen aus ganz Bayern und mit einem unterschiedlichen Repertoire. Und das ist einfach das, was unser Bayern ausmacht, die Vielfalt. Also ich habe ganz unterschiedliche Sachen im Konzept. Diesmal ist mir eingefallen die Gstanzlwerkstatt, zum Beispiel mit dem BEF. Das heißt, dass die Kinder lernen, wie reimt man einen Vierzeiler und dass man auch vom Dialekt her die Kinder ein bisschen das erklärt, wie zum Beispiel, ich habe Beudel gemacht, da ist die Kur. Also da sagen natürlich die Kinder jetzt in der Stadt die Kuh und dann habe ich einen Schuh. Also das ist dann der Schuh dazu. In Oberbayern sage ich Kur und Schuh und der BEF, der ja aus der Oberpfalz kommt, der sagt Kau und Schau. Und so lernen die Kinder schon mal die Unterschiede von den Dialekten ein bisschen mitkriegen und da haben wir drauf gedichtet und gereimt. Dann habe ich Kindersingen, was mir auch ganz wichtig ist, dass sie auch auf die Bühne dürfen, die Kinder, dass sie gleich mal das Gefühl kriegen, wie ist es miteinander zum Singen, zum Musizieren und vor dem Publikum zum Stehen und das macht total Freude. Was für mich ganz wichtig ist, dass alle Musikanten und alle Sänger, die zusammenkommen, sich wirklich gut verstehen, dass da nicht irgendwer dabei ist, der so ein bisschen dazwischen geht oder sowas, sondern wir sind wirklich ein großes Team mit viel Freude. Und das Witzige ist, dass tatsächlich auf der Bühne immer wieder neue Konstellationen sich entwickeln. Also wenn man es jetzt auf neubayerisch sagen möchte, eine Session entsteht, wo gesungen wird, gespielt wird und wo es richtig abgeht. Und das spürt man am Publikum, die sind total begeistert. Wie schön ist es, wenn man selber ein Klangbad kreieren kann, dass man selber die Töne gestalten kann und nicht die KI. Und das ist mir so wichtig und mir stellt es oft die Haare auf. Ich kriege ganz laut, wenn wir geballt miteinander zu zehnt auf der Bühne stehen und singen, die Leute unten singen mit. Also wir sind live. Und wie toll ist es, dass der Mensch sowas gestalten kann.
0: Jeden Tag erklingt bei der Traudi die Schützenliesel in allweil unterschiedliche Besetzungen und Konstellationen und immer mit motivierten Trommelschlägen, die das ganze Publikum auf die Bierdisch mitmachen darf. Wir hören die Schützenliesel jetzt in einer Aufnahme, die ich persönlich recht lustig finde. Vielleicht mögt ihr daheim ja kräftig mittrommeln.

0: Ihr Herz, Heimat, Bros und Co. auf BR Heimat, heute mit mir am Mikrofon, der Birgit Thomas. Und wir machen gerade einen Wiesenbummel. Unter anderem hat es mich in die historische Kegelbahn eingeschwappt. Und auch da ist bei der Familie Erhard musikalisch einiges geboten.
1: Servus, ich bin die Lea. Wir sind jetzt in der historischen Kegelbahn bei uns auf der alten Wiesner. Und ich wollte euch mal ein bisschen was über unsere Musik erzählen. Als erstes haben wir eine Kleinkunstbühne bei uns. Jeder darf vorbeikommen und sich Musikinstrumente ausleihen und das Standteil spielen, wenn er Lust hat. Ansonsten ist öfters mal für Musik gesorgt. Es kommen sehr gern Musikgruppen zu uns. Es ist immer eine Mordsgaudi und die Leute, die haben einfach einen Spaß mit der Blasmusik. Einfach eine Tradition, die herrscht und es macht richtig Spaß mit unseren Musikern hier. Genau, unsere Musikanten, das ist noch ein guter Punkt. Die sitzen nämlich bei uns auf der Kegelbahn. Wir haben eine kleine Erhöhung und unten drunter dürfen die Leute ihre Kugeln schieben und haben noch Blick dabei auf unsere Musikgruppen. Mei, unsere Musikanten fanden es eigentlich ganz lustig. Ihr erster Spruch war, hoffentlich wirft uns keiner ab, aber wir haben ja super Rekommandeure, die dafür sorgen, dass sie nicht abgeworfen werden. Die passen immer ganz gut auf unsere Musikanten auf. Die sind immer bestens versorgt bei uns.
2: Ich bin der Markus Arnold. Wir sind hier auf der Kegelbahn und wir sind die Multikulti-Gruppe Kultiviert. Seit 2 Jahren spielen wir hier auf der Kegelbahn. Und es macht mega Spaß, hier direkt auf der Kegelbahn zu sitzen und diese Aussicht zu genießen und diesen Spaß natürlich, das Lachen und das Kegelscheppern und so weiter, das macht mega Freude. Manchmal tut man die Füße hoch, so als Reflex, da denkt man, oh, jetzt werfen sie oben drüber, aber nein, es ist ja nicht schief gegangen, ist alles gut.
0: Ich lege euch ein Stickel auf, das recht gut zum Tempo von den Holzkugeln auf der historischen Kegelbahn passt. Zumindest ist mir da so vorgekommen, wie ich nach dem Interview von der Musi-Plattform über die Kegelbahn wieder zurückgeflitzt bin. Wir hören 200 km/h von der Urno-Musi, die sie auch fleißig durch die Wiesen musiziert.

0: Ihr könnt euch vielleicht vorstellen, dass ich bei so einem riesigen Musi-Line-Up zahlreiche Musikantinnen und Musikanten drauf habe, die mir gern verzeiht haben, warum sie die alte Wiesn so schätzen.
1: Ich bin der Kilian Seidinger und ich bin selber Musikant und mich freut es aber wahnsinnig, da auf die alte Wiesn zu kommen, weil es einfach schön ist, die anderen Musikanten zuzuschauen und weil da einfach viel Volksmusik und Blasmusik gemacht wird und das taugt mir einfach sehr gut.
2: Ich bin die Salchecker Magdalena und ich freue mich immer wahnsinnig, wenn ich auf die alte Wiesn gehe und einfach ganz, ganz viele bekannte Gesichter sehe und einfach die Leute drauf ratschen kann, ein bisschen tanzen gehen kann und doch noch ganz, ganz viel wirklich traditionelle Volksmusik und eine Blasmusik her.
1: Ich war heute bis jetzt nur da in der Bornelkramerei, aber ich glaube, es kann noch ein längerer Wiesentag werden.
2: Später werden wir bestimmt noch in Schützenliesl oder in die anderen Zelten, wo unsere Musikanten Bekanntschaften spielen, reinschauen.
1: Mir gefällt das wahnsinnig gut, dass es viele Musikantenzelten gibt, da wo wirklich viel Volksmusik gemacht wird und Blasmusik gemacht wird, weil ich da einfach ein wahnsinniger Fan davon bin und ich finde auch, das gehört da auf die Wiesn und nicht nur eine Partyband.
2: So soll es unbedingt bleiben, es gehört irgendwie doch einfach zur Tradition dazu. Das andere ist auch lustig, aber ich glaube, dass wir genauso unser Gaudi haben.
3: Ich bin der Markus aus dem Salzburger Land, genauer gesagt aus dem Pinzgau, aus Dernten, einem kleinen Dorf mit 600 Einwohnern. Und wenn man also so einem kleinen Dorf mit 600 Leuten kommt, ist natürlich schon mal interessant, auf ein Fest mit 6, 7 Millionen Besuchern zu gehen, beziehungsweise zu Musik spielen. Bei den Niederweimer bin ich dabei und beim Menzel war ich dabei. Ich freue mich natürlich auch, weil, und das Besondere ist, irgendwie finde ich, dass doch das größte Fest so weltweit ist und dass man da ein kleiner Teil davon sein darf. Ein winzig kleiner, aber wenigstens ein kleiner Teil davon sein darf. Ja.
0: Ganz wichtig ist natürlich die Versorgung von der Musi und da macht sie gerade in der Bornelkramerei ein ganz besonders Kellnerinnen-Duo alle Ehre. Und die heißen beide Dani. Grüß euch, Dani.
4: Grüß euch.
5: Grüßt euch miteinander. Wir sind zuständig für die Musikanten in der Bornelkramerei. Ja, es gibt immer Spezielle, aber sie sind immer nett. Was soll man sagen? Sind auch Menschen wie jeder andere auch.
4: Die wollen sogar wirklich so behandelt werden wie jeder andere auch. Für uns ist es ein Gast wie jeder andere. Also, die kriegen alles, aber sie kriegen keine extra Wurst. Ja, wenn wir gut waren, dann kriegen wir natürlich ein bisschen extra Trinkgeld und ein großes Lob. Also, das tragen sie auch dann normalerweise auch sehr gerne ans Büro weiter. Dass die glücklich nach Hause gehen und dass wir einen schönen Abend gehabt haben, das ist, glaube ich, das Wichtigste. Also am Anfang war ich nie auf die alte Wiesn. Mittlerweile sagen wir nie auf die große. Für uns ist die 3 Jahre, was wir jetzt da haben, einfach die schönste Zeit im ganzen Jahr.
5: Ich war jetzt nicht ganz so festgesetzt wie die andere Dani. Ich war so, naja, wenn ich es nicht ausprobiert habe, kann ich nicht sagen, ich will es nicht. Aber ich bin mittlerweile auch so, auf die große würde ich nicht mehr wollen. Alte Wiesn, ja. Und es ist ein tatsächliches Fest, wo ich mich mittlerweile das Jahr am meisten drauf freue.

0: Wo ich die Leute gefragt habe, welches Stickel für sie Wiesenhit-Potenzial hat oder besser gesagt, welche Musi eure Wiesenhit verdächtig ist, da war ich ganz schön überrascht.
1: Boah, brutale Frage. Ja, weil ich möchte jetzt keinen Klassiker geben, weißt du, das ist das Problem.
2: Da müssen die so weit ausholen. Jeden Zeit war es anders. In Festival-Tradition ist eher Blasmusik, da war es dann eher irgendein Ernst Mosch-Hit. In der Schützenliesel, da war es dann eher Schützenliesel.
3: Ich habe ganz viel Wiesenhits. Also es gibt so viele schöne Lieder.
4: Das ist eine gute Frage, was mein persönlicher Wiesenhit ist. Das kann ich so gar nicht beantworten, weil ich einfach sehr viele Lieblingshits habe.
5: Ich glaube, ich habe gar keinen Wiesenhit. Es gibt viele gute Blasmusik-Sachen, viele gute Volksmusik-Sachen, die einfach gespielt werden. Und da sind wir froh. Da kann ich mich leider nicht entscheiden.
4: Ich spiele selber viel Partyband eigentlich, aber mir taugt es einfach, wenn auf einem Volksfest einfach wirklich viel Blasmusik gemacht wird.
6: Keine Ahnung.
7: Keine Ahnung, ich kann es nicht sagen. Ich kann es nicht sagen, es gibt so viele.
8: Oh. Das ist gar nicht so leicht. Sau mit der Schwere, ja. Sau mit der Schwere.
9: Leck mich im Arsch.
0: Was mir die Leute oft erst verraten haben, wo das Mikrofon wieder aus war, das war ganz oft der Wackelkontakt oder allgemein der Eumerer. Den hören wir jetzt einmal zusammen mit der Gruppe D schon wieder.

0: Nach so viel genügsame Leute, die sie irgendwie nicht auf ein bestimmtes Stückel festlegen wollten, habe ich aber doch noch ein paar erwischt, die konkrete Vorschläge gehabt haben.
1: Das ist von Markus Nentwich eine letzte Runde.
2: Böhmischer Traum.
3: Spider-Murphy-Gang, würde ich sagen. Rosi.
4: Schützenliesel, tatsächlich. Das gefällt mir echt gut.
5: Hätte ich jetzt auch gesagt, vielleicht auch, ich liebe die. Das ist auch so in den letzten Jahren so gekommen.
6: Die ist Lavanischka, Holger.
7: Der Wackelkontakt.
8: Böhmischer Traum.
9: Sowas wie ein böhmischer Traum oder sowas gibt mir nach wie vor, obwohl ich glaube ich tausendmal gespielt habe, vieles, will ich nach wie vor voll gern und höre sie auch immer noch gern, wenn ich irgendwo im Publikum sitze.
10: Eins, zwei, zwei. Mich liebt nur ganz allein, mein Mädel aus Grein.
11: Die Slavonischka ab Holger.
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Um kurz vor 10 geht unser Wiesenbummel in Heimatbross und Koschi langsam aufs Ende zu, beinahe hätte ich gesagt auf den Schankschluss. Jetzt gibt's noch eine letzte Runde in der Version von der Hopfenmusik und damit bedanke ich mich bei alle Leuten, mit denen ich ratschen hab dürfen und bei euch fürs Zuhören. Servus und bis zum nächsten Mal bei Bärheimat, sagt am Mikrofon die Birgit Thomis.

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1: Um 22 Uhr mit Patrick Zeilhofer. Bundesaußenminister Wadefuhl hat sich erleichtert darüber gezeigt, wie der gewaltsame Vorfall an Bord einer Fly-Dubai-Maschine ausgegangen ist. Eine versuchte Entführung und womöglich Schlimmeres seien verhindert worden, sagte Wadefuhl. Aus Sicht von Israels Premier Netanyahu sind die Menschen, die von Dubai nach Israel fliegen wollten, nur knapp einer Katastrophe entgangen.
2: In einem Video sagt Netanyahu, einer der Piloten habe den anderen Piloten niedergestochen und offenbar versucht, das Flugzeug mit allen an Bord zum Absturz zu bringen. Er nennt die Passagiere des Flugzeugs Helden, die eine größere Katastrophe verhindert hätten. Außerdem habe er die Sicherheitsbehörden angewiesen, sich auf mögliche weitere Bedrohungen vorzubereiten. Die israelischen Passagiere sind inzwischen in Israel gelandet. Felicitas Böselager, Tel Aviv.
1: Ab morgen gilt der neue Tankrabatt der Bundesregierung. Er könnte Autofahrern eine Ersparnis von 17 Cent pro Liter Sprit bringen. Heute ist bekannt geworden, dass Nutzer des Deutschland-Tickets, also des öffentlichen Regionalverkehrs, ab nächstem Jahr fast 4 Euro mehr zahlen müssen. Bundesverkehrsminister Bilger sagte der ARD, er glaube, eine moderate Erhöhung des Deutschland-Ticketpreises sei in Ordnung, auch weil ansonsten alle Steuerzahler einen höheren Beitrag leisten müssten. Das Ticket bleibe trotz der Erhöhung ein sehr attraktives Angebot, gerade auch bei den aktuellen Spritpreisen, so Bilger. Die finanzielle Lage der Stadt Nürnberg hat sich dramatisch verschlechtert. Kämmerer Thorsten Brehm hat im Stadtrat von einer Haushaltslücke von bis zu 120 Millionen Euro gesprochen. Nun muss laut dem SPD-Politiker ein Sparpaket ausgearbeitet werden. Denkbar sei, Personal und Bürokratie abzubauen sowie Zuschüsse, Veranstaltungen und Buslinien zu streichen. Außerdem müsse man wohl städtische Grundstücke und Immobilien verkaufen und Investitionen verschieben. Die Sanierung des Mainfranken-Theaters in Würzburg kostet inzwischen weit mehr als geplant. Waren 2018 noch 72 Millionen Euro veranschlagt worden, sind es inzwischen mehr als 240 Millionen Euro, also mehr als dreimal so viel. Das hat der Werkausschuss in seiner Beschlussvorlage für den Würzburger Stadtrat angegeben. Grund sind höhere Baupreise. Seit rund 8 Jahren wird das Theater saniert. Das Wetter in Bayern: in der Nacht ist es meist klar, örtlich bildet sich Nebel, Tiefstwerte 13 bis 4 Grad. Morgen im Westen zunehmend bewölkt, dort kann es etwas regnen. Im Osten bleibt es meist sonnig, Temperaturen 20 bis 27 Grad. Soweit die Nachrichten des Bayerischen Rundfunks. Abschließend der Blick auf die Uhr. Es ist jetzt 23.03 Uhr.
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1: Um 23 Uhr mit Patrick Zeilhofer. In gut einer Stunde gilt in Deutschland wieder ein Tankrabatt. 17 Cent pro Liter weniger bis Ende Dezember. Den Nachlass bei der Energiesteuer gab es schon im Mai und Juni, doch nicht der volle Betrag kam damals bei den Verbrauchern an, wie Anne Burkhardt berichtet.
2: Im Durchschnitt gaben die Mineralölkonzerne 80% der Entlastungen an die Verbraucher weiter. Der Präsident des Bundeskartellamtes, Andreas Mund, appelliert an die Unternehmen, dass die Kunden auch diesmal mindestens genauso vom Tankrabatt profitieren können. Einschreiten kann das Bundeskartellamt aber nicht, falls es anders kommt, denn die Mineralölkonzerne sind gesetzlich nicht verpflichtet, den Rabatt an die Verbraucher weiterzugeben.
1: Passagiere eines Fluges von Dubai nach Tel Aviv sind ganz knapp einem Absturz entgangen, das hat Bundesaußenminister Wadeful erklärt, nachdem er mit seinem israelischen Amtskollegen Saar telefoniert hat. Die israelische Regierung spricht von einem versuchten Terroranschlag. Passagiere konnten aber verhindern, dass einer der Piloten die Maschine abstürzen ließ. Er soll zuvor mit einem Messer auf seinen Kollegen im Cockpit eingestochen haben. Wer in Deutschland Rettungskräfte, Polizisten oder Bahnmitarbeiter angreift oder beleidigt, muss bald mit mindestens 6 Monaten Gefängnis rechnen, statt bisher mit 3. Das Bundeskabinett hat eine Verschärfung des Gesetzes beschlossen. Wer schlägt oder tritt, dem drohen bis zu 10 Jahren Haft. Bayerns Ministerpräsident Söder hat die Koalition in Berlin vor einem Kanzlertausch gewarnt. Im BR-Fernsehen sagte er, das könne zu einem Debakel oder sogar zu Neuwahlen führen. In der SPD gäbe es Stimmen, die vielleicht eine Linkskoalition wollten. Söder wörtlich, Friedrich Merz ist Kanzler und bleibt Kanzler. In Frankreich hat es bei Protesten an den Schulen erneut Ausschreitungen gegeben. Laut Innenministerium wurden im Tagesverlauf 625 Menschen festgenommen. 83 Polizeibeamte sowie 32 Lehrkräfte und Schüler seien verletzt worden. Die Randalierer sollen an Schulen schwere Zerstörungen angerichtet und Autos von Lehrkräften in Brand gesetzt haben. Die Schüler in Frankreich protestieren unter anderem wegen zu langer Schultage, baufälliger Schulgebäude und häufiger Fehlzeiten von Lehrern. Das Wetter in Deutschland, in der Nacht im Westen Regen und Gewitter, was sich auch am Tag fortsetzt. Regional besteht Unwettergefahr durch Starkregen. In der Osthälfte oft sonnig, Höchstwerte zwischen 17 Grad im westlichen Bergland und 26 Grad im Osten und Südosten des Landes. Soweit die Nachrichten, die Zeit 23.03 Uhr.
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1: Um 24 Uhr mit Patrick Zeilhofer. Ab heute gilt in Deutschland wieder ein Tankrabatt von 17 Cent, diesmal bis Ende des Jahres. Den Nachlass bei der Energiesteuer gab es schon im Mai und Juni, doch nicht der volle Betrag kam damals bei den Verbrauchern an, wie Anne Burkhardt berichtet.
2: Im Durchschnitt gaben die Mineralölkonzerne 80% der Entlastungen an die Verbraucher weiter. Der Präsident des Bundeskartellamtes, Andreas Mund, appelliert an die Unternehmen, dass die Kunden auch diesmal mindestens genauso vom Tankrabatt profitieren können. Einschreiten kann das Bundeskartellamt aber nicht, falls es anders kommt, denn die Mineralölkonzerne sind gesetzlich nicht verpflichtet, den Rabatt an die Verbraucher weiterzugeben.
1: Das Deutschlandticket wird zum Jahreswechsel teurer. Laut einem Beschluss der Verkehrsministerkonferenz steigt der monatliche Preis von 63 Euro auf 66,80 Euro. Grund dafür seien höhere Kosten, unter anderem für Personal und Energie. Derzeit haben rund 14,5 Millionen Menschen das Ticket. Bundesaußenminister Wadephul hat sich erleichtert darüber gezeigt, wie der gewaltsame Vorfall an Bord einer Fly-Dubai-Maschine ausgegangen ist. Eine versuchte Entführung und womöglich Schlimmeres seien verhindert worden, sagte Wadephul. Aus Sicht von Israels Premier Netanyahu sind die Menschen, die von Dubai nach Israel fliegen wollten, nur knapp einer Katastrophe entgangen. Einer der Piloten habe den anderen Piloten niedergestochen und offenbar versucht, das Flugzeug zum Absturz zu bringen. Die verschärften Sparmaßnahmen beim Autobauer Volkswagen gehen weiter. Jetzt hat der Konzern eine ganze Reihe von Tarifverträgen gekündigt. Volkswagen hat dazu erklärt, dass wegen des aktuellen Kostendrucks verschiedene Regelungen in diesen Verträgen angepasst werden müssen. IG Metall und Betriebsrat lehnen den Vorstoß entschieden ab und kündigten Widerstand an. Möglichst früh in Rente gehen, das wünscht sich laut einer aktuellen Umfrage die Mehrheit der Arbeitnehmer im Alter von 55 bis 64 Jahren. Fast zwei Drittel würden so schnell wie möglich mit dem Arbeiten aufhören, wenn sie sich das finanziell leisten könnten, zeigt die Umfrage des Versicherers HDI. Vor einem Jahr haben das nur gut 40% der Befragten gesagt. Das Wetter in Deutschland: in der Nacht im Westen Regen und Gewitter, was sich auch am Tag fortsetzt. Regional besteht Unwettergefahr durch Starkregen. In der Osthälfte oft sonnig, Höchstwerte zwischen 17 Grad im westlichen Bergland und 26 Grad im Osten und Südosten. Soweit die Nachrichten. Die Zeit, es ist jetzt 0:03 Uhr.

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1: Um 1 Uhr mit Juliette Groß. Ab heute gilt ein neuer Tankrabatt auf Benzin und Diesel. Die Regierung hat dazu für 3 Monate die Energiesteuern gesenkt. Die Mineralölkonzerne sollen das an die Autofahrer weitergeben. Inken Henkel aus der Nachrichtenredaktion.
2: Wann und um wie viel der Treibstoff wirklich billiger wird, ist noch nicht ganz klar. Denn erstens sind die Mineralölkonzerne nicht gesetzlich verpflichtet, die Preissenkung an die Verbraucher weiterzugeben. Und zweitens gilt die neue Regelung nur für Sprit, der ab Mitternacht Tanklager oder Raffinerien verlässt. Und nicht für die Vorräte, die noch gelagert sind. Es wird aber erwartet, dass die Preise an den meisten Tankstellen deutlich fallen. Dann könnte Benzin bis zu 17 Cent pro Liter billiger werden.
1: Nach der Einigung im Bundeskabinett auf eine Pflegereform hat der Chef der Krankenkasse DAK Gesundheit Storm verfassungsrechtliche Zweifel angemeldet. Bei der geplanten Anhebung der Beitragssätze für Kinderlose sei man in einer bedenklichen Dimension angekommen, sagte er der Rheinischen Post. Aktuell liegt der Beitragssatz zur Pflegeversicherung bei 3,6%. Für Kinderlose soll er ab dem kommenden Jahr von 4,2 auf 4,5% steigen. Eine Maschine der Fluggesellschaft Fly Dubai ist nach Einschätzung der israelischen Regierung nur knapp einem Terroranschlag entgangen. Laut Ministerpräsident Netanyahu hat einer der Piloten den anderen mit einem Messer angegriffen und offenbar vorgehabt, das Flugzeug zum Absturz zu bringen. Ein Besatzungsmitglied und ein Passagier hätten den Angreifer überwältigt. Eine weitere Crew an Bord habe es geschafft, das Flugzeug zu stabilisieren. Die Gletscher in der Schweiz sind in diesem Jahr extrem stark geschmolzen. Messungen haben ergeben, dass sie mehr als 5% ihres Volumens verloren haben. Aus Genf, Sandra Bigger.
3: Als Gründe für den diesjährigen Gletscherschwund nennt Klamos die intensiven Hitzewellen im Sommer in Kombination mit einem vorangegangenen schneearmen Winter. Dadurch verschwand die schützende Schneedecke vielerorts schon früh, sodass das blanke Eis über Monate hinweg der Sonne und den hohen Temperaturen ausgesetzt war. Von der Eisschmelze besonders betroffen waren laut Klamos unter anderem auch der große Aletschgletscher am Jungfraujoch und der Rhonegletscher.
1: Das waren die Nachrichten. Das Wetter in Deutschland. Im Osten und Südosten leicht bewölkt oder klar, von Westen her Schauer, Tiefstwerte 18 Grad am Niederrhein bis 5 Grad in Ostbayern. Tagsüber im Westen dicht bewölkt und Regen, teils Gewitter, im Osten und Südosten heiter, maximal 18 bis 26 Grad. Am Freitag Richtung Osten Regen, von Westen her freundlich, 15 bis 23 Grad. Am Sonnabend Sonne und Wolken, nur vereinzelt Schauer, bei 18 bis 25 Grad. Es ist 1.03 Uhr.
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1: Um 2 Uhr mit Juliette Groß. Seit Mitternacht gilt der 2. Tankrabatt in diesem Jahr. Eine für 3 Monate geltende Absenkung der Energiesteuern soll eine Entlastung von 16,7 Cent pro Liter Benzin oder Diesel bringen. Aus Bonn, Anne Burkhardt.
2: Einschreiten kann das Bundeskartellamt aber nicht, falls es anders kommt, denn die Mineralölkonzerne sind gesetzlich nicht verpflichtet, den Rabatt an die Verbraucher weiterzugeben. Unabhängig vom Tankrabatt hat das Bundeskartellamt Verfahren gegen 12 Raffinerieunternehmen eingeleitet. Sie wurden zu Auskünften verpflichtet, unter anderem über Einkaufspreise, Margen und Produktionskosten. Diese Daten werden derzeit ausgewertet mit dem Ziel, herauszufinden, ob die Raffinerien die Spritpreise unangemessen in die Höhe treiben.
1: Umweltverbände und Verbraucherschützer kritisieren, dass das Deutschlandticket ab Januar teurer wird. Die Chefin der Verbraucherzentralen POP warnt, das Angebot müsse für alle bezahlbar bleiben. Greenpeace nennt die Erhöhung klimapolitisch kurzsichtig. Der Preis für das Deutschlandticket steigt ab Januar um knapp 4 Euro auf 66,80 Euro. Grund sind höhere Kosten für Personal und Energie. Bundesverkehrsminister Bilger nennt die Erhöhung moderat. Das Deutschlandticket sei weiterhin ein sehr attraktives Angebot. Der oberste Gerichtshof der USA hat den Weg für die erste Hinrichtung einer Frau im Bundesstaat Tennessee seit mindestens 200 Jahren freigemacht. Damit hob das Gericht einen kurz zuvor verhängten Aufschub der Hinrichtung auf. Die 50-jährige Krista Pike soll in einem Hochsicherheitsgefängnis durch eine Giftspritze getötet werden. Sie und ihr damaliger Freund waren 1995 schuldig gesprochen worden, eine Klassenkameradin erstochen zu haben. Der Fall hatte Bezüge zum Satanismus und erregte große Aufmerksamkeit in den USA. Die Gletscher in der Schweiz sind in diesem Jahr extrem stark geschmolzen. Messungen haben ergeben, dass sie mehr als 5% ihres Volumens verloren haben. Aus Genf, Sandra Bieger.
3: Als Gründe für den diesjährigen Gletscherschwund nennt Klamos die intensiven Hitzewellen im Sommer in Kombination mit einem vorangegangenen schneearmen Winter. Dadurch verschwand die schützende Schneedecke vielerorts schon früh, sodass das blanke Eis über Monate hinweg der Sonne und den hohen Temperaturen ausgesetzt war. Von der Eisschmelze besonders betroffen waren laut Klamos unter anderem auch der große Aletschgletscher am Jungfraujoch und der Rhonegletscher.
1: Das waren die Nachrichten. Das Wetter in Deutschland. Nachts im Süden und Osten kaum Wolken, von Westen kommen Schauer, 18 Grad am Niederrhein bis 5 Grad in Ostbayern. Tagsüber im Westen regnerisch, sonst heiter, maximal 18 bis 26 Grad. Am Freitag Richtung Osten Regen. Es ist 2.03 Uhr.
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